0: ein Baustein von vielen ist, um diese Wachstumsagenda anzukurbeln, dann tut mir das sehr, sehr leid. Sie können sich natürlich jetzt hier hinsetzen und sagen, das ist alles nur Wahlkampf, das sind alles nur Facebook-Anträge, aber Sie könnten auch Ihre Themen, die Sie gerne zu dieser Wachstumsagenda positionieren möchten, selber einbringen. Da kommt aber gar nichts. Es wird immer nur gemeckert, es wird immer nur gejammert. Ja.
1: Bitte keine Zwiesprache. Machen Sie weiter, alles klar.
0: Alles gut. Darüber hinaus, Frau Senatorin, Sie haben gesagt, 300 potenzielle Interessenten. Wie kommen Sie auf diese Zahl? Wenn ich mich recht entsinne, hatten wir vor gar nicht allzu langer Zeit doppelt so viel Bauinteressenten in Rostock, wie wir Potenzialflächen hatten.
1: Frau Senatorin, als direkte Antwort bitte.
2: Sehr geehrtes Präsidium, sehr geehrte Mitglieder, lieber Herr Adelsberger, ich habe gesagt 300 Einfamilien-Reihenhausplätze, also Grundstücke, haben wir jetzt in der Baureife. Und das ist die Zahl, die wir jetzt erstmal vorhalten, um einen Bedarf zu decken, der von außen kommt. Also nicht die Anfragen, sondern die Angebote. Welchen Bedarf? Die Anzahl der Bedarfe kann ich Ihnen nicht in einer konkreten Zahl nennen, aber wir wissen, dass wir mit dem Kiefernweg etc. die Bedarfe jetzt schon bedienen und sukzessive und auch im Dialog mit der Viro merken, natürlich, dass die Familien genau schauen, nicht nur die Größe des Grundstückes, sondern eben auch die Kosten des Grundstücks. Und wir merken, das ist schon verhalten, dass die Anfragen rückläufig sind. Aber nichtsdestotrotz, ich habe es vorhin gesagt und wir haben es auch eben gerade noch mal gehört, soll es weiterhin ein Angebot auch für diese Struktur des Wohnens, nämlich Einfamilienhaus oder Einfamilienhaus ähnlich geben. Und dafür schaffen wir die Voraussetzungen. Vielen Dank.
1: Vielen Dank, Frau Senatorin. Frau Wandt für die SPD. Dann Herr Bauer und dann Herr Zabel.
3: Ja, vielen Dank, Herr Dr. Prophet. Also im Grunde muss man ja sagen, leidet Rostock schon seit langem unter einer Projektitis. Also immer neue Projekte werden aufgerufen und keins wird so richtig abgearbeitet. Jetzt gibt es mit der Bausenatorin und mit der Oberbürgermeisterin zwei Personen, die das endlich angehen wollen, das Thema, und die das schaffen wollen. Und ich finde, da sollten wir dann erstmal Priorität einräumen. Ein ziemlich kluger Mann, und zwar war der Kanzleramtsminister bei Angela Merkel, hat mal gesagt, eine Verwaltung kann immer nur zwei große Projekte zurzeit betreuen. Das war Herr Altmaier. Und vielleicht sollten wir die Verwaltung auch einfach mal in Ruhe machen lassen und da nicht immer noch ein Schippchen drauf tun und am Ende wird gar nichts mehr gebaut. Und bei uns in Gelsdorf, Jutta wird das bestätigen, da haben wir jahrelang wirklich viel Wohnungsbau gefördert, aber da leidet eben auch jetzt die Infrastruktur. Das Ergebnis haben wir jetzt, ne? Baustellen ohne Ende. Wir müssen bauen, aber bitte mit Verstand und endlich die Dinge zu Ende bringen. Dazu gehört das Werftdreieck, dazu gehört der große Pol und die anderen Projekte, die jetzt schon in der Pipeline sind und nicht noch neue Projekte. Danke.
1: Vielen Dank, Frau Wandt. Rainer Bauer für die Fraktion FDP Unabhängige.
4: Ja, ich mache was ganz anderes. Die meisten Redner reden hier in Rostock vom begrenzten Bauland. Ich finde diese Begrenzung nicht. Ich sitze im Büroaufsichtsrat. Allein die Bevorratung der städtischen Gesellschaft ist so hoch an Flächen, dass wir da bauen könnten, Jahrzehnte ohne Ende. Und Rostock ist wirklich eine der Städte, die wirklich am meisten Wald haben und auch am meisten Fläche haben, bis oben hin nach Graal-Müritz. Diese Diskussion, immer dauernd davon zu reden, dass wir begrenzten Bauraum in Rostock haben, ist einfach nicht wahr. Wir haben ausreichend genügend. Das Einzige, was begrenzt ist, sind die Kapazitäten, um das zu Bauland zu machen. Ne? Und wenn ich sehe, dass einige Grundstücke schon damals für 10 Euro erworben werden, und wenn ich wirklich mal günstiges Bauland zur Verfügung stellen will und nicht für 500 Euro am Roten Pol oder 800 und mehr und nachher im Warnow-Quartier, dann muss ich mal solche Gebiete anfassen, gerade mit meiner eigenen Gesellschaft, die ich habe, wo ich am Ende bezahlbare Grundstücke, erschließbare Grundstücke und damit auch bezahlbare Mieten im Mehrgeschoss oder auch für Eigenheime zur Verfügung stellen kann. Und da sollten wir uns endlich mit beschäftigen und nicht diese Fantasie und mehr, dass wir kein Bauland haben in Rostock. Das ist einfach Blödsinn.
1: Danke, Herr Bauer. Andi Zabo für die FDP-Unabhängigen nochmal.
5: Ja, ist okay. Für mich war, also guten Tag. Nur kurz einmal zu Herrn Flaxmeier und Herrn Senz. Vielleicht mal weniger Überschriften argumentieren und den Antrag lesen, weil gleich in der ersten Zeile steht nicht das einschließliche Wort Einfamilienhäuser, sondern es geht weiter mit Doppelhäuser und Reihenhäuser. Es geht also nicht ausschließlich um die Einfamilienhäuser, sondern um mehr. Das geht, möchte ich nur einmal betonen, weil immer nur gesagt wird, die bösen Einfamilienhäuser kann sich ja keiner leisten. Es geht auch noch weiter. Es gibt Doppelhäuser und Reihenhäuser, die sind auch günstiger und was auch immer. Ne? Nicht immer nur so. Danke.
1: Danke, Andi Zabo. Herr Flaxmeier nochmal.
6: Es gibt Dinge, die gehören immer zusammen. Das ist bei der Zeitung die Überschrift, die manchmal auch was anderes verrät, zumindest bei manchen Zeitungen, als der Inhalt dann ist. Und hier ist es eben auch so, da ist eine Beschlussüberschrift, da ist ein Beschlusstext und da ist ein Sachverhalt. Richtig, den Sachverhalt beschließen wir nicht mit, aber mindestens die Überschrift sagt uns ganz deutlich, in welche Richtung es gehen sollte. Macht gute Anträge, macht gute Überschriften, macht gute Sachverhalte, dann stimmen wir dem zu. Danke.
1: Vielen Dank, Herr Flaxmeier. Ich sehe keine weiteren Wortmeldungen. Wir kommen zur Abstimmung. Wer für diesen Antrag 1794 ist, bitte ich jetzt um das Kartenzeichen. Wer ist dagegen? Wer enthält sich? Damit ist der Antrag abgelehnt. Wir kommen zum Antrag 1615. Professor Dr. Anja Eckert, Dr. Felix Winter. Ich mache das schon, Jutta. Hinweise auf die Beruhigung. Für die Fraktion Bündnis 90 Die Grünen Volt, 100 neue Bänke für Rostock. Die Einreichenden haben den ersten Absatz des Beschlussvorlages wie folgt geändert. Die Terminsetzung April 2027, ein Konzept wird gestrichen und durch den Wortlaut Oktober 2027 ein Konzept, gegebenenfalls Zwischenstand, Zitat Ende, ersetzt. Es liegen weiterhin dazu vor, die Stellungnahme 02 der Senatorin Dr. Ute Fischer-Gede, ein ergänzender Änderungsantrag von 01 der CDU-Fraktion. Hier geht es um die Ergänzung um Prüfung, Aufstellung, Abfallbehälter. Gibt es hierzu Wortmeldungen? Frau Professor Eckert, bitte.
7: Sehr geehrte Bürgerschaft, jetzt mal eine Nummer kleiner. Es geht um 100 neue Bänke für Rostock. Das klingt jetzt vielleicht gerade im Verhältnis zu Einfamilienhäusern und Doppelhaushälften wie ein kleines kommunalpolitisches Thema. Vor allem aber, wenn dann für diejenigen von Ihnen, die gut zu Fuß sind. Dann diejenigen von Ihnen, die nicht so gut zu Fuß sind oder Menschen kennen, die nicht so gut zu Fuß sind, die wissen sehr wahrscheinlich sehr genau, wo jede einzelne Bank in ihrem oder seinem Stadtgebiet steht. Denn diese Bänke sind notwendig auf dem Weg zum Supermarkt, auf dem Weg zur Straßenbahn, um sich zwischendurch einmal auszuruhen. Bänke sollen aber natürlich zusätzlich auch dazu da sein, sich zu treffen, sich zu unterhalten, ein bisschen zu schwatzen und den öffentlichen Raum zu genießen. Die Idee mit den 100 neuen Bänken ist nicht neu. Vor 7 Jahren, die magische Zahl für Rostock, gab es ebenfalls schon mal einen Antrag, dem zugestimmt wurde. Und es wurden daraufhin viele neue, sehr wahrscheinlich 100 neue Bänke in Rostock errichtet. Und jetzt ist es aber so, dass uns gespiegelt wird, dass trotzdem weiterhin noch viele Bänke fehlen. Und das haben wir also aufgegriffen mit unserem Antrag. Und wir möchten auch selbstverständlich wieder die Ortsbeiräte und auch den Seniorenbeirat mit einbeziehen, denn die Menschen, die davon betroffen sind, ist jetzt vielleicht ein bisschen negatives Wort, die Bänke sehr gerne nutzen möchten, die wissen selber ganz genau, wo ein guter Platz für eine Bank ist. Den Änderungsantrag der CDU, auch gleich die Abfallbehälter mitzudenken, finden wir natürlich sehr sinnvoll. Deswegen wünschen wir uns, dass wir dieses Projekt der 100 neuen Bänke von 2019 fortsetzen, damit wir uns auch einfach mal irgendwo hinsetzen können, ohne weiter zu konsumieren. Und darum bitte ich um Ihre Zustimmung.
1: Vielen Dank, Frau Seikert. Chris Günther für die CDU.
8: Ja, sehr geehrtes Präsidium, liebe Mitglieder der Bürgerschaft, vielen Dank, Anja, für den Antrag. Und für kleine politische Kommunalteams sind wir natürlich gewählt worden, ne? Aber wie gesagt, wir haben bereits 2019 100 Bänke diesen Antrag damals begrüßt. Und selbstverständlich ist es eben wichtig, dass wir die Aufenthaltsqualität in unseren Stadtteilen steigern. Aber eben da, auch wo Menschen sind, fällt in der Regel Müll an. um das auch die Verweildauer ein bisschen zu erhöhen, ist es für uns selbstverständlich, dass wir, wenn wir Bänke einrichten, dort auch Müllbehälter hinstellen. Denn Fakt ist auch, ich sag mal, Kleingartenanlagen, die offen sind, machen uns vor. Gerade im älter werdenden Stadtgesellschaft gibt es Schaukelbänke, die sind tatsächlich höher, damit die Älteren auch ein bisschen länger verweilen können. Vielleicht wäre das auch mal eine Idee für unsere Umweltsenatorin.

0: denke, die schaffen das einfach nicht so lange. Und ich finde, Rostock ist überall lebenswert, nicht nur in Warnemünde. Deswegen gerne mehr Bänke und auch mit Abfalleimern. Danke.
1: Vielen Dank, Frau Wand. Wir kommen zu Herrn Krüger. Bitte keine Zwiesprache. Herr Krüger, die von der Linken.
2: Ja, Herr Präsident, liebe Kolleginnen und Kollegen, auch wir haben uns mit diesem Antrag beschäftigt und auch mit dem Änderungsantrag, und wir finden beides natürlich sinnvoll und würden dem zustimmen, auch genau vor dem Hintergrund, dass es sich da bei dem Hauptantrag ja darum handelt, dass wir ein Konzept vorgelegt bekommen möchten. Und das Zweite, der Änderungsantrag, da geht es um die Prüfung, ob das gemacht werden kann. Zwar ist im Stadtentwicklungsausschuss schon gesagt worden durch die Verwaltung, dass es vermutlich schwierig wird, diese Müllbehälter dort auch zu finanzieren entsprechend. Aber das kann ja Gegenstand des Prüfergebnisses dann nachher sein. Und deswegen werden wir auch beiden zustimmen, mehrheitlich.
1: Vielen Dank, Herr Krüger. Ich sehe keine weiteren Wortmeldungen. Wir kommen zur Abstimmung. Wer für den Änderungsantrag, den wir zuerst abstimmen, ist, den bitte ich jetzt um das Kartenzeichen. Wer ist dagegen? Wer enthält sich? Damit ist der Änderungsantrag 01 angenommen. Wir kommen zum Hauptantrag. Wer ist für den Hauptantrag? Den bitte ich um das Kartenzeichen. Wer ist dagegen? Wer enthält sich? Damit ist dieser Antrag angenommen. Der Antrag ist vertagt. Der auch. Dann kommen wir zum Antrag 1861. Julia-Christine Pittasch, Adler, für die Fraktion FDP-Unabhängige. Freier Strandbesuch in der Region, Kurabgabe gegenseitig anerkennen. Die Einreichenden haben ihren Antrag in Punkt 1 wie folgt redaktionell geändert, sowie die Befreiung der Einwohnerinnen und Einwohner der Nachbargemeinden zu prüfen. Es liegt weiterhin vor die Stellungnahme 01 der Oberbürgermeisterin. Gibt es Wortmeldungen? Frau Adler?
3: Macht dir nichts draus, Heinrich. Ich krieg's auch regelmäßig selber nicht hin. So. Vor allem beim Unterschreiben. Sehr geehrte Damen und Herren, sehr geehrter Präsident, ich gebe zu, bei der Stellungnahme zu unserem Antrag musste ich ein bisschen schmunzeln. Wir schlagen vor, mit unseren Nachbargemeinden im Landkreis darüber zu reden, dass wir unsere Einwohner nicht gegenseitig beim Strandbesuch oder bei der Fahrradtour abkassieren. Genau das passiert nämlich aktuell. Und dann bestätigt die Verwaltung in ihrer Stellungnahme auch direkt, dass das gesetzlich möglich ist. Und dann folgen drei Seiten, warum wir lieber trotzdem gar nichts machen sollten. Ja, wir haben ja heute, schauen wir erstmal da drauf. Weil wir ja ohnehin zum Beispiel, wie übrigens schon immer, mit unserer Kurabgabesatzung gerade beschäftigt sind. Ja, das könnte natürlich genauso gut auch ein Grund dafür sein, das zu machen. Weil im Land vielleicht irgendwann wieder ein Tourismusgesetz kommen wird, was aber schon mal gescheitert ist, weil regional auch irgendein Prozess läuft, vielleicht bis 2028, vielleicht aber auch bis 2030, man weiß es nicht. Also warten wir lieber darauf. Ich habe ja heute auch schon häufiger gehört, dass wir grundsätzlich leider schon ein bisschen zu viel zu tun haben hier, 10 Jahre für den B-Plan, 4 Jahre für ein paar Bänke. Dann kann man unser Problem mit der Kurabgabe vielleicht auch wirklich nicht lösen. Das mag sein. Aber wenn das unser Gestaltungsanspruch ist, dann könnten wir uns hier auch tatsächlich eine Menge Arbeit sparen. Das Problem, das eigentlich existiert, bleibt dann aber leider bestehen. Wer aus Rostock mit dem Fahrrad nach Greimüritz fährt, der ist ein paar Meter hinter der Stadtgrenze tatsächlich plötzlich ein zahlender Tagestourist. Umgekehrt zählt das genauso. Das muss doch nicht sein. Die Stadt warnt in der Stellungnahme auch vor Einnahmeausfällen. Das kann ich nachvollziehen, aber praktisch nehmen wir von Tagesgästen aktuell gar nichts ein. Geld, das wir heute nicht einnehmen, das fehlt uns also morgen angeblich schon, also so rein hypothetisch. Andersrum ist die Realität übrigens sehr konkret. Fragen Sie mal die Leute, die im Sommer in Greimüritz am Strand waren. Da wird von den Nachbarn abkassiert und das ist für die Leute aus Rostock natürlich zu Recht völlig unverständlich. Ich persönlich finde auch die Richtung ganz falsch. Ich will ja, dass Menschen aus dem Landkreis nach Rostock kommen und genauso fahren wir aus Rostock natürlich auch gerne ins Umland. Und keinem vernünftigen Menschen ist zu erklären, warum er bei einer Radtour über die Stadtgrenze plötzlich zum Tagestourist wird. Wir reden ständig davon, dass Rostock und der Landkreis enger zusammenarbeiten sollen, aber beim Strandbesuch ziehen wir dann gedanklich so einen Schlagbaum hoch. Das muss nicht sein. Natürlich muss eine konkrete Regelung sauber gemacht werden und genau deshalb sollte man ja miteinander reden. Unser Antrag lässt diesen Spielraum auch

0: Ausdrücklich. Und niemand erwartet, dass morgen früh um 8 der neue Vertrag mit Karl Müritz oder Nienhagen, dem Ostseebad, auf dem Tisch liegt. Aber wir könnten etwas tun. Das ist gesetzlich möglich, also tun wir es doch einfach und warten nicht wieder bis zum Sankt-Nimmerleins-Tag. Rufen wir doch vielleicht einfach mal beim Nachbarn an und fragen, ob die diese Regelung auch für unsinnig halten und finden gemeinsam eine Lösung. Dafür wäre ich und ich hoffe, Sie entscheiden sich hier auch heute für ein bisschen mehr Völkerverständigung mit unseren Nachbargemeinden. Vielen Dank.
1: Vielen Dank, Julia Adler. Gibt es Wortmeldung? Herr Senator, bitte. Ja, Dr. von Wrtschrikowski, bitte.
2: Ja, lieber Herr Präsident, liebe Kolleginnen und Kollegen, das haben Sie echt dermaßen verkürzt, dass ich gar nicht weiß, was ich richtig darauf antworten soll. Also zwei Aspekte. Der eine Aspekt ist, natürlich macht es Sinn, wenn man ein gemeinsames Destinationsmanagement hat, eine Tourismusregion gemeinsam vermarktet, dass man die Touristen, die von Gemeinde zu Gemeinde ziehen, so wie das auf Usedom zum Beispiel ist, nicht an jedem Ort zur Kasse bittet. Das setzt aber voraus, dass man das hat. Und da haben wir Ihnen aufgeschrieben, da sind wir dabei, uns das zu überlegen. Im Moment gibt es das noch nicht. Das wäre für mich Voraussetzung, bevor man darüber nachdenkt. Was Sie meinen, ist ja so eine Art regionaler Freizeitpass für die Einwohnerinnen und Einwohner einer Region, die sozusagen dann wechselseitig nicht bezahlen. Ich weiß nicht, wie ernsthaft das Problem ist. Also ich habe im Sommer ein einziges Mal oder zweimal in Rerik einen Euro bezahlt in so einem Automaten. Insofern kann ich dem Gedanken durchaus was abgewinnen, aber dass Sie sozusagen alles ignorieren, was wir an handfesten rechtlichen Problemen mit der Kurabgabe haben. Ich weiß nicht, ob das seriös ist. Ne? Das wissen Sie genauso gut wie wir ja alle im Raum, dass uns das Oberverwaltungsgericht eine ganze Menge Dinge ins Stammbuch geschrieben hat. Macht euch Gedanken, wer ist denn das, wie kriegen wir die erhoben, welche Konsequenzen hat das? Und deswegen kann da jetzt keiner von uns irgendwo anrufen, was wollen wir denn besprechen mit den Nachbargemeinden? Also die Voraussetzung ist doch, dass wir unsere Hausaufgaben machen. Insofern habe ich heute auch einmal geschmunzelt, weil wenn wir heute das Veranstaltungskonzept beschlossen hätten, wäre ich derjenige gewesen, der die Kurabgabe fängt, weil das in meinem Senatsbereich landet. Mein Gedanke war, oh je, das sage ich eigentlich nicht so oft, also da ist schon noch eine ganze Menge zu tun. Ich denke, wir werden das am Ende hinbekommen und dann ist auch der Moment, dass man das bespricht. Also selbstverständlich ist der Gedanke nicht falsch, das hat auch keiner aufgeschrieben, aber dass wir jetzt alle Probleme ignorieren und da jetzt irgendwo auf jemanden zugehen und sagen, lass uns doch mal dieses und jenes besprechen, ist einfach viel, viel zu früh. Deswegen unsere ablehnende Stellungnahme. Ich denke, dass man das irgendwann besprechen kann, aber da sind wir noch ein Stück von entfernt.
1: Vielen Dank, Herr Senator. Uwe Flachsmeier, bitte, für die Fraktion Bündnis 90 Grüne Volt.
3: Liebe Kolleginnen, liebe Kollegen, es ist widersinnig, wenn wir an den Strand von Grad Müritz gehen, wenn wir an den Strand von Nienhagen gehen, wenn wir an alle anderen Strände in Mecklenburg-Vorpommern gehen, dass wir dort Kurtaxe zahlen. Und es ist genauso widersinnig, wenn diejenigen zu uns kommen und bei uns Kurtaxe zahlen. Wir sind aus meiner Perspektive lokale Einwohnerinnen und Einwohner hier in Mecklenburg-Vorpommern und wir sollten, wie es in dem Antrag heißt, jetzt muss ich die Überschrift nochmal lesen, steht leider nicht da, freier Strand für, ich, sehr gut, richtige Überschrift, richtiger Inhalt, richtiger Antrag, absolut zustimmungsfähig und insofern, lieber Chris, da bin ich nicht bei deiner Meinung. Es ist der richtige Zeitpunkt. Die Kurabgabesatzung in der Hansestadt Rostock ist noch nicht beschlossen, wir sind noch in einem Diskussionsprozess. Die derzeitige, ich gebe dir vollkommen recht, und das ist ja auch vorher gesagt worden, die gesetzliche Grundlage für die Erhebung der Kurtaxe in Mecklenburg-Vorpommern ist gelinde gesagt eine Katastrophe, juristisch an hunderten Punkten ganz, ganz schlecht vorbereitet und ganz schlecht dann umzusetzen. Insofern, wir werden dem Antrag mehrheitlich zustimmen, weil die Intention dieses Antrags ist absolut richtig. Das Land ist gefordert, gucke ich jetzt mal auf unsere Seite, endlich die kommunale Abgabenordnung zu überarbeiten, ein Tourismusgesetz vernünftig vorzulegen, wo diese ganze Regelung 10-mal besser geregelt sind, als sie jetzt sind. Und mit dem Beschluss dieses Antrages können wir dem Land auch ganz klar sagen, in welche Richtung wir das gerne wollen. Wir werden zustimmen und Ich habe immer mal so gedacht, die Kurtaxe ist die richtige Gebühr, um sowas zu regeln. Aus dieser ganzen Diskussion im Prozess der Kurtaxenfindung in den Ausschüssen, Streitigkeiten vorm Oberverwaltungsgericht etc. komme ich mittlerweile zu dem Ergebnis, dass diese Kurtaxe vielleicht doch nicht das richtige Instrument ist, um das zu regeln. Also entweder wir kommen auf Land dazu, vernünftige Vorlagen zu machen, um eine Fremdenverkehrsabgabe zu machen, oder wir müssen dann doch nochmal, und ich war lange großer Gegner davon, auf Ideen kommen, und jetzt nickst du wahrscheinlich nicht mehr, lieber Andi, ein Thema wie die Bettensteuer nochmal zu diskutieren, die ganz einfach ohne juristische Dinge, die wir gerade wieder von vorne nach hinten diskutieren, umzusetzen. Das will ich aber jetzt nicht vertiefen. Der Antrag ist richtig, ist gut, und insofern müsste ich jetzt nicht auf diesen letzten Punkt mit Widerspruch reagieren. Ich bitte in diesem Fall um Zustimmung. Dankeschön.
1: Vielen Dank, Uwe Flachsmeier. Frau Knitter, bitte, die SPD.
4: War ungeplant, aber dennoch. Lieber Herr Präsident, liebe Kolleginnen und Kollegen, ich muss an dieser Stelle dem Senator recht geben. Wir haben das auch so im Tourismusausschuss diskutiert. Wir arbeiten sehr lange schon daran, eine möglichst rechtssichere, man weiß es ja nie so genau vorher, eine möglichst rechtssichere Kurabgabensatzung hinzubekommen. Und nun soll ein weiterer Aspekt, der ja in der Sache durchaus nachvollziehbar ist, hier noch mit reingebracht werden. Es ist uns erläutert worden, welche Erhebungen, Berechnungen nochmal angestellt werden müssen, um auch diesen Punkt gegebenenfalls noch in die Kurabgabensatzung einzuarbeiten. Und da war, so wie ich es wahrgenommen habe, die große Mehrheit der Überzeugung, wir widmen uns jetzt der Kurabgabensatzung so, wie wir sie ins Auge gefasst haben, damit wir eine haben. Wir brauchen die Tourismusfinanzierung und auch keine Bettensteuer, die im allgemeinen Haushalt landet, sondern wir möchten die konkrete Tourismusfinanzierung haben. Darauf konzentrieren wir uns, und über alles andere können die Grünen sicher jetzt demnächst im Land konstruktiv einbringen. Vielen Dank.
1: Vielen Dank, Frau Knitter. Herr Krüger, bitte, für die Linke.
5: Ja, lieber Präsident, liebe Kolleginnen und Kollegen, Abgaben sind lästig, das ist natürlich so. Natürlich ist auch die Kurabgabe ganz besonders lästig, weil man geht ja in ein Erholungsgebiet, um sich zu erholen und nicht um dort Geld abzugeben, wo man nicht in erster Linie erkennt, wofür das eigentlich ist. Aber natürlich stehen ja auch Leistungen dahinter, die ja irgendwer irgendwie bezahlen muss. Und wenn praktisch die Kurabgabe hier erstmal auf verlässliche Füße gestellt werden muss, damit diese Leistungen eben bezahlt werden, dann sollten wir vielleicht der Verwaltung da auch ein Stück weit vertrauen, insbesondere vor dem Hintergrund, was der Senator gesagt hat, dass unsere bisherige Regelung dazu vom OVG auch kassiert worden ist. Sicherlich, und das habe ich den Worten des Senators auch entnommen, ist der Gedanke, dort mit Nachbargemeinden irgendwie zusammenzuarbeiten, bei der Verwaltung ja auch da. Und das soll auch gemacht werden. Dafür braucht es diesen Antrag jetzt aber auch gar nicht. Und das finde ich auch den richtigen Ansatz. Das trifft ja übrigens alles, auf alles zu, auch auf den Antrag zu den Eigenheimen, den wir vorhin hatten, dass wir ja nicht im luftleeren Raum Rostock sind, sondern dass wir ja umgeben sind von Nachbargemeinden und dass wir natürlich auch Belange haben, die wir auch gemeinsam denken sollten und auch gemeinsam nach Lösungen suchen sollten. Da macht sich die Stadtspitze ja auch auf den Weg und arbeitet da an vielen Ecken und Enden, aber da muss man natürlich vorsichtig sein, dass sowas auch alles irgendwie in richtigen Tüchern landet. Wenn wir jetzt natürlich gucken, Kurabgabensatzung ja oder nein, höre ich hier nicht, dass jemand generell dagegen wäre, sondern es geht ja nur darum, dass bestimmte Leute keine Kurabgabe bezahlen sollen, die hierher kommen. Da muss man natürlich gucken, dass wir das vernünftig praktisch in die richtigen Bahnen bringen. Ansonsten haben wir ja das Problem, ich sagte es schon, dass wir nicht wissen, wie wir sonst die Leistungen bezahlen sollen, die dahinter stehen. Ja? Vielen Dank.
1: Vielen Dank, Herr Krüger. Wir haben Frau Chris Günther nochmal, die CDU.
6: Ja, vielen Dank auch an Frau Knitter. Wir waren dann doch beide in dem gleichen Ausschuss, wo eigentlich Herr Flachsmeier auch anwesend war und wir das ja hoch und runter diskutiert haben und bekam ja dort auch entsprechend auch, es steht tatsächlich in der Stellungnahme, dass der Verband Mecklenburgische Ostseeküste diesen Entwicklungsprozess ja auch führt. Daher ist dieser Antrag auch für uns tatsächlich viel zu früh, wenn wir tatsächlich mal eine Kurabgabensatzung haben, über die wir entscheiden können, können wir dann auch entscheiden, was wir nebenbei noch alles mitlaufen lassen. Und denn es wurde ja auch gesagt, dass die Mindereinnahmen der Nachbargemeinden oder der Einwohner dann die Hansestadt Rostock tragen soll oder muss tatsächlich. Und da sehen wir auch im Moment keinen Lösungsansatz, sodass wir im Moment auch diesen Antrag ablehnen müssen. Vielen Dank.
1: Vielen Dank, Chris. Frau Adler, nochmal.
0: Vielen Dank. Ich kann die Worte des Senators durchaus nachvollziehen. Uns allen sind die Probleme bekannt, das wurde ja auch gerade noch mehrfach wiederholt. Und ich habe auch durchaus Mitgefühl, wenn man das Thema in der Verwaltung auf den Tisch bekommt. Genau dieser Teil ist aber tatsächlich deutlich weniger problematisch als andere, die uns noch bevorstehen. Nach § 11 Absatz 5 Kommunalabgabengesetz können Gemeinden und Gemeindeteile, die zur Erhebung einer Kurabgabe berechtigt sind, die Kurabgaben gegenseitig anerkennen und Zahlungspflichtige von der Entrichtung befreien. Und wenn ich quasi die Vorgabe habe, dass das möglich ist, dann kann ich das doch machen. Und ich möchte auch wiederholen, dass das gar nicht morgen passieren muss. Das muss auch gar nicht mit dieser Auslegung der Satzung passieren. Das steht auch gar nicht im Antrag. Aber den Auftrag müssen wir doch politisch trotzdem erteilen, damit das perspektivisch geändert wird. Und wenn, wie hier oft wiederholt wurde, niemand dagegen ist, das zu ändern, diese unsinnige Regelung perspektivisch abzuschaffen, dann können wir den Antrag ja auch beschließen. Und dann, da bin ich ebenfalls ziemlich sicher, mein Beileid Chris, wie gesagt, wird uns das Thema sicherlich auch noch öfter hier begegnen. Vielen Dank.
1: Vielen Dank, Frau Adler. Ich sehe keine weiteren Wortmeldungen. Wir kommen zur Abstimmung. Wer für diesen Antrag ist, den bitte ich jetzt um das Kartenzeichen. Wer ist dagegen? Wer enthält sich? Damit ist der Antrag abgelehnt und wir kommen jetzt zur Pause. Es ist 18 Uhr. Wir machen eine halbe Stunde Pause bis 6:30. Dann treffen wir uns gestärkt wieder hier. Bitte Ihre Plätze einzunehmen. Ja, herzlich willkommen zurück nochmal. Jetzt kommen wir zum Tagesordnungspunkt 9, Beschlussvorlagen. Es liegt vor die Beschlussvorlage 1531, kommunales Erinnerungskonzept der Hanse und Universitätsstadt Rostock. Die Hanse-Fraktion Rostock hat ihren Änderungsantrag 16, Erweiterungen um die Revolution 48-49 bereits in der Sitzung der Bürgerschaft am 1.7. zurückgezogen. Weiterhin liegt in diesem liegt ein Antrag der Verwaltung mit der Nummer 20 vor, der eine überarbeitete Anlage kommunales Erinnerungskonzept enthält und die bisherige Anlage ersetzt. In der neuen Anlage 1 fanden viele der vorliegenden Änderungsanträge, gegebenenfalls aber auch nur teilweise aus der Bürgerschaft und den Ortsbeiraten Berücksichtigung. In diesem Zusammenhang wurden folgende Änderungsanträge zurückgezogen. Von der CDU-Fraktion Nummer 1, es ging um die Aktion Rose 53, Nummer 2, Volksaufstand vom 17. Juni 53, Nummer 3, die Erweiterung um einen jährlichen Gedenktag am 12. August, insbesondere aufgrund der Zerstörung der Kirchen und Nummer 5, Erweiterung Würdigung der Aufbauleistungen. Von Dr. Sibylle Bachmann, Rostocker Bund, meine Semner, Freie Wähler, oder jetzt Rostock, Fraktion Rostocker Bund, Freie Wähler, der Nummer 8er, Ergänzung um Gedenk- und Aktionstage im Zusammenhang mit der Gründung Uni, Eröffnung Seehafen, demokratische Erneuerung 1989 und zum Reformator Joachim Slüter. Zudem liegt hier die Stellungnahme 11 von Senator Dr. von Writsch-Rykowski in Vertretung der Oberbürgermeisterin vor. Von der Fraktion Bündnis 90 Die Grüne Volt wurde der Änderungsantrag 09, Ergänzung des Kapitels 5a 3i, Opposition und Repression der DDR sowie die Ersetzung Kapitel 5.2i, besondere Jahrestage, Jubiläen, zurückgezogen, zu dem die Stellungnahme 17 der Bürgermeisterin vorliegt. Von Axel Tolksdorf wurde der Antrag 10, Änderungsantrag 10, Überarbeitung des Konzepts hinsichtlich historischer Zeitabschnitte und Begrifflichkeiten zurückgezogen, zudem auch eine Stellungnahme 11 von Herrn Senator Dr. von Writsch-Rykowski in Vertretung der Oberbürgermeisterin vorliegt. Von der Fraktion Die Linke wurde der Änderungsantrag 12, Ergänzung zu den Kapiteln 3, Abschnitt Wiedervereinigtes Deutschland 1990 bis heute, sowie 5 Handlungsfelder und Schwerpunktaufgaben nach Unterpunkt IX hinsichtlich Treuhandpolitik und Deindustrialisierung zurückgezogen. Zudem lag auch die Stellungnahme 17 der Oberbürgermeisterin vor. Und von der Hanse-Fraktion wurde der Änderungsantrag 14, der redaktionell geändert und angepasst wurde, unter Hinzufügung eines Gedenktages für die Opfer von Flucht und Vertreibung zurückgezogen. Nummer 18 wurde ebenfalls zurückgezogen von der Hanse-Fraktion, auch nach redaktioneller Änderung, Erweiterung Gedenktage an die zivilen Opfer des Flächenbombardements 42 bis 44. Zudem lag auch die Stellungnahme der Oberbürgermeisterin 19 vor. Somit liegen noch folgende Änderungsanträge zur Abstimmung vor. Ergänzende Änderungsanträge der CDU-Fraktion. Nummer 4, Erweiterung um Grundsatz Identitätsstiftung durch Vorbildwirkung. Nummer 6, Erweiterung Festlegung eines jährlichen Themenschwerpunktes der AG-Gedenken hinsichtlich eines Rostocker Vorbilds oder Positivthemas der Stadtgeschichte. Zu diesen Änderungsanträgen liegen die Stellungnahme 07 der Oberbürgermeisterin vor. Und der Änderungsantrag Nummer 13, Präzisierung der Begriffswahl zu rechtsextremer Gewalt im Zusammenhang mit den Ausschreitungen in Lichtenhagen und des NSU-Mordes an Mehmet Turgut. Zu diesem Änderungsantrag liegt die Stellungnahme 15 der Oberbürgermeisterin vor. Es gibt einen neuen und ergänzenden Änderungsantrag der Fraktion Rostocker Bund Freie Wähler, Nummer 21, Gedenktag Reformation Joachim Schlüter und Würdigung Gebhard Leberecht von Blücher zu seinem Geburtstag. Bevor wir zu den Wortmeldungen kommen, möchte ich noch ein paar Ausführungen zum Erinnerungskonzept machen. Vielen Dank an alle Mitwirkenden. Danke an alle. Danke ganz besonders an Herrn Fortran, danke an Herrn Werner, danke an die Mitglieder der AG Gedenken, danke an die Ortsbeiräte, an die Vereine, Institutionen, Organisationen und Historiker der Universität, die uns geholfen haben, dieses umfangreiche und langwierige Konzept vorzubereiten. Ein langjähriger, mehrfach in der Beschlussfassung verschobener Prozess findet heute offensichtlich, hoffentlich ein glückliches Ende. Trotz aller Änderungsanträge bin ich froh und dankbar für das vorliegende Konzept. Es zeigt, wie demokratische Debatten um ein kulturpolitisch heißes Eisen wie das Erinnern laufen können. Nämlich ausgewogen, mit Respekt und Interesse für die Wünsche des Gegenübers. In einem ruhigen und sachlichen Ton. Eine wahre Geschichtsschreibung oder reale, realistische Geschichtsschreibung und eine historische Perspektive ist immer sehr schwer herstellbar. Sie ist im Detail immer durch eine persönliche Sicht und von eigenem Erleben geprägt. Und ihre Interpretation ist generell durch aktuelle soziokulturelle und politische Umstände gekennzeichnet. Erinnerungskultur ist also nicht fertig. Sie lebt von Widerspruch. Geschichtsideologische Dogmen würden als Bevormundung wahrgenommen werden und erreichten im besten Falle Desinteresse bei den Menschen und im schlechtesten Fall Widerstand. Allerdings gibt es Fakten und ethische Grenzen, die nicht überquert oder verletzt werden dürfen. Diesen Spannungsbogen zwischen den vielfältigen Ereignissen der Rostocker Stadtgeschichte, einer persönlichen oder gruppenbezogenen Perspektive auf dieses Geschehen und einer geschichtswissenschaftlichen Befassung schlägt das Erinnerungskonzept meinem Empfinden nach sehr vorbildlich. Nicht, dass jemand alle seine Lieblingsthemen in ein Konzept einfließen lassen kann, sondern dass es auch die Bereitschaft zur Befassung mit gegenteiligen Sichtweisen enthält, ist ein Merkmal für Neutralität, Ausgewogenheit und auch Qualität. Und in diesem Sinne bitte ich um Ihre Zustimmung für dieses Konzept. Danke. Ja, vielen Dank. Liebe Steffi, du hast dich gemeldet, bitte.
7: Ja, sehr geehrtes Präsidium, sehr geehrte Senatoren und werte Mitglieder der Rostocker Bürgerschaft. Als Mitglied der AG Gedenken möchte ich auch noch mal kurz was zu dieser Debatte beitragen. Das Erinnerungskonzept befasst sich auf insgesamt 75 Seiten mit der Geschichte Rostocks. Über Jahre haben die Vertreter der Fraktionen gemeinsam mit der Zivilgesellschaft sehr hart um dieses Erinnerungskonzept gerungen. Und auch in den letzten Monaten vorgebrachte Änderungswünsche wurden immer wieder besprochen und nochmals in der AG Gedenken beraten. Ich finde, der überarbeitete Beschlusstext zeigt, dass wir es geschafft haben, uns auf einen Text zu einigen, der von allen Mitgliedern getragen wird. Somit also ein sehr, sehr guter Kompromiss. Darum hatten auch alle politischen Mitglieder im Gremium angekündigt, die Absprache mit ihren Fraktionen zu treffen und möglicherweise die Änderungsanträge zurückzuziehen. Ich danke daher ausdrücklich den Fraktionen, die auf deren Wort Verlass gewesen ist. Zusätzlich zum Konzept befinden sich aber immer noch Änderungsanträge auf der Tagesordnung. Es ist verständlich, dass man enttäuscht ist, wenn Änderungen nicht vollumfänglich berücksichtigt wurden. Trotzdem hat die AG Gedenken befunden, dass die noch offenen Wünsche in dieser Form eher hinderlich als hilfreich sind. An dieser Stelle erstmal vielen Dank, Herrn Werner und Herrn Fortran, für die tolle Arbeit und auch, dass Sie die nicht immer leichten Debatten mit uns gut gestaltet haben. Ich komme zum Schluss und möchte im letzten Satz noch einmal für meine Fraktion sprechen. Wir respektieren die Empfehlung und Expertise der AG Gedenken ausdrücklich und werden deshalb dem Votum folgen. Wir lehnen daher die nicht zurückgezogenen Änderungsanträge jedoch konsequent ab. Erinnern heißt verändern. Vielen Dank.
1: Vielen Dank, Steffi Manske für die SPD. Herr Penzlin, Dr. Penzlin für die Linke.
8: Ja, verehrtes Präsidium, liebe Kolleginnen und Kollegen. Auch wir werden der Beschlussvorlage selbstverständlich zustimmen. Und auch von uns gibt es einen großen Dank an die Verwaltung, an das Kulturamt, an den Mitarbeiter Herrn Fortran. Das passiert ja nicht allzu oft, dass hier die Verwaltung so von einigen Rednern gelobt wird, aber das ist in diesem Fall auf jeden Fall angemessen. Herr Fortran hat das Erinnerungskonzept maßgeblich konzipiert, formuliert und auch in einigen Ortsbeiräten, wo er eingeladen war, tapfer verteidigt. Und das fertige Konzept ist auch das Ergebnis einer sehr guten Zusammenarbeit von Politik, Verwaltung, Wissenschaft und Zivilgesellschaft in der AG Gedenken. Die fachlichen Debatten haben wirklich Spaß gemacht und es ist gelungen, die meisten Änderungswünsche aus dem politischen Raum sauber einzuarbeiten. Wir als Linke sind besonders froh, dass unser Anliegen Gehör fand, auch die enttäuschten Hoffnungen nach der friedlichen Revolution vom Herbst 89 anzusprechen. Viele Menschen haben nach 1990 erfolgreich ihren Weg gemacht, aber eben nicht alle. Die Radikalität des wirtschaftlichen Wandels hat auch negative Folgen. Und indem wir das anerkennen im Konzept, gelingt es uns vielleicht ein bisschen, diese Wunden zu heilen. Wir hoffen auf eine breite Mehrheit für das Erinnerungskonzept und bedanken uns für die sachliche und faire Auseinandersetzung, die zu diesem Konzept geführt hat. Vielen Dank.
1: Vielen Dank, Dr. Penzlin. Frau Butte-Zato für die SPD? Nein? Okay. Gibt es weitere Wortmeldungen? Ja, Chris Günther für die CDU.
9: Ja, sehr geehrtes Präsidium, liebe Bürgerschaftsmitglieder, auch ich möchte mich bedanken, dass unsere Änderungsanträge größtenteils Berücksichtigung gefunden haben, insbesondere eben die in der Debatte der AG Gedenken, aber eben auch in der Verwaltung, die viel aushalten musste, teilweise in den Ortsbeiräten, und dennoch dieses berücksichtigt hat. Es ist keine Enttäuschung, dass wir die letzten drei Änderungsanträge auf der Agenda behalten haben, denn Erinnerung ist immer selbstverständlich eine Aufgabe, aber auch nicht immer nur die historische Schuld oder Unrecht und Fehlentwicklung zu betrachten, sondern Erinnerungskultur muss auch eine Analyse von positiven Bezugspunkten sein. Und Frau Manske, das fehlt uns und genau aus dem Grund haben wir den Änderungsantrag draufgelassen. Denn Fakt ist auch, wir haben zahlreiche Persönlichkeiten, Leistungen und Ereignisse, die auch zur Orientierung oder zur Entwicklung dieser Hansestadt Rostock gehören. Insbesondere das bürgerschaftliche Engagement. Nicht nur hier in der Bürgerschaft, sondern grundsätzlich. Wir haben viele Historiker, viele Persönlichkeiten, die dazu beigetragen haben, dass Rostock heute das ist, was es ist. Und das kommt uns schlichtweg zu kurz. Und ich glaube, auch Ihnen ist daran gelegen, fachliche Begriffe konkret zu konkretisieren. Es ist nicht linke und rechte Gewalt, nur weil es umgangssprachlich links und rechte Gewalt heißt, sondern es linksextreme und rechtsextreme Gewalt. Und genau darauf wollen wir hinweisen. Uns geht es um eine identitätsstiftende Perspektive, die selbstverständlich positive Aspekte berücksichtigen muss und eben konkretes Format zur Vermittlung dieser positiven Stadtgeschichte und sprachliche Präzision. Und aus diesem Grund bitte ich auch um Zustimmung zu unseren Änderungsanträgen. Und selbstverständlich werden wir diesem Erinnerungskonzept zustimmen. Vielen Dank.
1: Vielen Dank, Chris Günther. Dr. Steputis für die Fraktion Bündnis 90 Grüne Volt.
10: Werte Präsidium, liebe Mitglieder der Bürgerschaft, Senatorin, Senator, liebe Gäste. Es ist keine Überraschung, aber Rostock ist natürlich eine Stadt mit Geschichte. Dabei erfüllen uns manche Ereignisse mit Stolz und Freude, andere mahnen uns zur Verantwortung. Und beides gehört natürlich zu unserer Stadt. Gerade deshalb ist es wichtig, dass wir uns unserer Geschichte stellen. Und dabei ist Erinnerungskultur natürlich mehr als der Blick zurück. Sie hilft uns zu verstehen, wer wir sind, woher wir kommen. Aber sie hilft uns auch zu definieren, welche Werte unser Zusammenleben heute tragen sollen. Erinnerung schafft dabei Orientierung, Erinnerung stärkt demokratisches Bewusstsein, Erinnerung macht deutlich, dass Freiheit, Menschenwürde und Vielfalt niemals selbstverständlich sind. Deshalb ist das Erinnerungskonzept ein wichtiger Schritt für unsere Stadt. Was mich an diesem Konzept besonders überzeugt, ist nicht nur der Inhalt, sondern auch der Entstehungsweg. Über Jahre hinweg haben hier Menschen, die auch hier im Raum zum Teil anwesend sind, mit ganz unterschiedlichen Perspektiven miteinander gearbeitet, diskutiert und sicherlich auch gerungen. Und der Präsident hat es schon ausgeführt und eine lange Liste an Menschen und Vereinen und Institutionen genannt, denen zu danken ist, dem schließen wir uns ausdrücklich an, dass sie hier ihr Wissen und ihre Perspektiven und ihre Erfahrung eingebracht haben. Das Ergebnis ist ein Konzept, das die Vielfalt unserer Stadtgesellschaft widerspiegelt, auf einem breiten Fundament steht. Das haben am Ende auch, und es wurde schon viel auf die Änderungsanträge eingegangen, das hat am Ende auch die in den letzten Monaten eingereichten Änderungsanträge gezeigt, dass Erinnerungskultur Menschen bewegt. Das ist ein positiver Aspekt. Denn eine lebendige Erinnerungskultur lebt genau davon. Es lebt von den unterschiedlichen Perspektiven und darüber, dass wir uns darüber austauschen. Gleichzeitig sollten wir anerkennen, dass das vorliegende Konzept bereits das Ergebnis von intensiven und sehr langen Abstimmungen und Beteiligungsprozessen sind. Denn am Ende ist es doch so, dass wir nicht über ein abgeschlossenes Geschichtsbuch abstimmen, sondern wir über einen Rahmen abstimmen, in dem sich das Gedenken und die Erinnerung der Stadt in den nächsten Jahren orientiert. Dabei ist der Rahmen offen für neue Diskussionen, neue Erkenntnisse und zugleich ist er fest verankert auf den Grundwerken der Demokratie. Um das wieder mal maritim zu nennen, Erinnerungskultur ist für unsere Stadtgesellschaft das, was in der Schifffahrt ein Leuchtturm ist. Er beschreibt den Kurs. Nein, er schreibt niemanden in dem Kurs vor, aber er hilft dabei voranzukommen und gleichzeitig gefährliche Untiefen zu vermeiden. Gerade in einer demokratischen Stadt wie dieser ist es unverzichtbar. Deswegen stimmen wir dem zu und ich bitte auch alle anderen, dies zu tun. Danke.
1: Vielen Dank, Dr. Schepp-Butis. Axel Tolksdorf für die Fraktion Rostocker Bund Freie Wähler.
11: Wertes Präsidium, sehr geehrter Senator, sehr geehrte Senatorin und werte Mitglieder der Bürgerschaft, werte Gäste, ich möchte mit einem Zitat aus dem kommunalen Erinnerungskonzept beginnen. Die historischen Zusammenhänge hinsichtlich der deutschen Geschichte sind immer im Hinblick auf die spezifische deutsche Gewaltgeschichte zu erfassen. Ja, das kann es ja wohl nun nicht nur alleine sein. Und das Konzept soll der Leitfaden werden für die nächsten Jahre, also als Grundlage der kulturellen Arbeit der Verwaltung sowie als Orientierung für die Akteure, die im Feld der Rostocker Erinnerungskultur aktiv sind oder es in Zukunft sein wollen. Für die kommenden Jahre heißt also extrem wichtig. Unsere Erinnerung besteht aber nicht nur aus Schuld und Demut. Wir benötigen eine positivere Identitätsstiftung, die heute mehr denn je gebraucht wird. Es gibt auch andere identitätsstiftende Ereignisse, die größere Erinnerungszusammenhänge ermöglichen. Es geht um Ausgewogenheit. Der Jugend soll eine Geschichte vermittelt werden, die Ausgewogenheit beinhaltet und nicht nur schuldbeladen ist. Neben der gewaltbeladenen Geschichte gibt es also auch noch weitere historische Ereignisse, auf die wir Rostocker durchaus stolz sein können. Wie im Sachverhalt unseres Änderungsantrages kurz dargestellt, ist die Etablierung der Reformation in Rostock durch Joachim Schlüter und deren Bedeutung für die Teilhabe der Bürger an christlich-humanistischen Werten, beispielsweise durch Predigten unter freiem Himmel in deutscher Sprache, ein wichtiger Meilenstein bei der Entwicklung einer humanistischen Stadtgesellschaft in Rostock. Genauso verhält es sich mit anderen historischen Ereignissen, beispielsweise ein paar hundert Jahre später, dem Gebhard-Lebelrecht von Blücher, Sohn der Stadt Rostocks, bei uns hier vertreten durch ein Denkmal vor der Universität Rostock, der einen wesentlichen Anteil am Sieg über Napoleon in den Befreiungskriegen hat. Die Befreiungskriege sind ein Ereignis von europäischem Rang. Seine Persönlichkeit und seine historischen Verdienste sind bis heute international anerkannt und geachtet, zum Beispiel seine Volkstümlichkeit. Seine Verdienste sollen nicht nur durch ein Denkmal vor der Universität Rostock zum Ausdruck kommen, sondern durch eine entsprechende Würdigung. Akzeptanz ist die Nachfolge der Ausgewogenheit. Die Begrifflichkeiten,
1: Herr Tolksdorf, kommen Sie langsam zu Ende,
11: und unsere Außenwahrnehmung als Stadt Rostock in der Welt, in Deutschland, sind stark verknüpft mit einem kommunalen Erinnerungskonzept. Durch Ausgewogenheit und nicht durch Einseitigkeit wird ein fundiertes historisches Bewusstsein gebildet, was auch das Ziel dieses Erinnerungskonzeptes ist. Mhm. Vielen Dank für Ihre Aufmerksamkeit.
1: Danke. Gut, gibt es weitere Wortmeldungen? Das kann ich nicht erkennen. Dann kommen wir jetzt zur Abstimmung. Wir stimmen zuerst über den Änderungsanträge in der Reihenfolge ihrer Nummerierung ab. Bitte um Aufmerksamkeit, das ist jetzt wieder ein etwas längerer Vorgang. Wer für den Änderungsantrag 04 ist, Erweiterung im Grundsatz Identitätsstiftung durch Vorbildwirkung, ist, den bitte ich jetzt um das Kartenzeichen. Wer ist dagegen? Wer enthält sich? Damit ist der Änderungsantrag 04 abgelehnt. Wer für den Änderungsantrag 06 ist, Erweiterung Festlegung eines jährlichen Themenschwerpunktes der AG Gedenken hinsichtlich eines Rostocker Vorbildes oder Positivthemas der Stadtgeschichte, den bitte ich jetzt um das Kartenzeichen. Wer ist dagegen? Wer enthält sich? Damit ist dieser Antrag abgelehnt. Wir kommen zum Änderungsantrag 13. Präzisierung der Begriffswahl zu rechtsextremer Gewalt im Zusammenhang mit den Ausschreitungen in Lichtenhagen und des NSU-Mordes an Mehmet Turgut. Wer ist für diesen Änderungsantrag? Den bitte ich jetzt um das Kartenzeichen. Wer ist dagegen? Wer enthält sich? Ich bitte die Fraktionsgeschäftsführung, diesen auszuzählen. Das ist sehr knapp. Nochmal, wer ist für diesen Antrag, Änderungsantrag 13?
12: Null.
13: Null.
14: Null.
15: Elf.
16: Alle.
15: Acht.
16: Acht.
12: Und zehn.
1: Also bitte zählen nochmal korrekt. Nochmal bitte, die Zahlen. Könnt ihr diese Karten mal bitte ganz ordentlich in die Höhe halten und nicht einfach fallen lassen oder so und auch in beide Richtungen pro und contra? Gut. Die Zahlen nochmal?
15: 7, 8,
12: 10.
1: Wer ist gegen den Antrag?
12: 7.
13: 7.
14: 7.
1: Wer enthält sich? Enthaltung? Keine Enthaltung. Damit ist der Änderungsantrag angenommen. Wir kommen zum Änderungsantrag 21, Gedenktag Reformation Joachim Schlüter und Würdigung Gerhard Leberecht von Blücher zu seinem Geburtstag. Wer für diesen Antrag ist, den bitte ich jetzt um das Kartenzeichen. Wer ist dagegen? Wer enthält sich? Da das Abstimmungsbild ähnlich ist, ist auch dieser Antrag angenommen. Wir kommen zum Änderungsantrag. Achso, Entschuldigung, wir kommen jetzt zur Beschlussvorlage. Wer für die Beschlussvorlage ist, den bitte ich jetzt um das Kartenzeichen. Wer ist dagegen? Wer enthält sich? Damit ist diese Beschlussvorlage angenommen. Ich danke allen Beteiligten nochmals für diesen Aufwand und diese Arbeit. Herr Werner, vielen Dank nochmal, dass Sie da sind. Und Herrn Fortran, schönen Gruß bitte. Ja, gut. Wir kommen zur Beschlussvorlage 1622, Hauptsatzung der Hanse und Universitätsstadt Rostock. Ein Mitwirkungsverbot wurde nicht angezeigt. Die Beschlussvorlage wurde in der Anlage 7, Hauptsatzung Anlage 6, Beiräte, in der letzten Zeile Seniorenbeirat der Tabelle um einige erläuternde Angaben ergänzt. Die aktuelle Fassung der Anlage ist in Allriss einsehbar. Weiterhin wurde der Änderungsantrag 07 der Fraktion der SPD, Änderung im § 5 Absatz 4, Ausschlüsse sachkundiger Einwohnerinnen, zu dem die Stellungnahme 15 der Oberbürgermeisterin vorliegt, zurückgezogen. Es liegen somit noch folgende Änderungsanträge vor. Von den Fraktionen SPD, Die Linke und Bündnis 90 Grüne Volt. Nummer 1, er ersetzt den Absatz 2 des § 2 zur Bildung des Präsidiums, zu dem die Stellungnahme 16 der Oberbürgermeisterin vorliegt. Die Einreichenden haben den Beschlussvorschlag wie folgt redaktionell geändert. Der vierte Anstrich, die weiteren Mitglieder des Präsidiums, im letzten Satz wird um den Wortlaut deren Anzahl durch die Bürgerschaft per Beschlussfassung festzulegen ist, ergänzt. Und von den Fraktionen FDP, Unabhängige und CDU, Nummer 03, Neufassung des § 7 Absatz 3 zur Informationspflicht der Oberbürgermeisterin. Die Einreichenden haben den Beschlussvorschlag wie folgt redaktional geändert. Nach der Wortgruppe, Anführungszeichen unten, sowie § 7 Absatz 2 Ziffer 2b wird der Wortlaut ab einem Auftragswert von 25.000 Euro eingefügt. Ein weiterer Änderungsantrag von der FDP, die Unabhängigen, Nummer 04, Änderung des Paragraphen 6 Absatz 1 zu den Wertgrenzen zur Entscheidung durch den Hauptausschuss hinsichtlich Grundstücksangelegenheiten und sonstigen Fällen. Dann kommt ein weiterer Änderungsantrag, die 05, Änderung des Paragraphen 2 Absatz 1 der Anlage zum Kinder- und Jugendbeirat hinsichtlich der Altersgrenze. Änderungsantrag 08, Ersetzung der Anlage zu den Beiräten. Änderungsantrag 09, Streichung des Agenda 21. Das Agenda 21 Rates aus der Anlage zu den Beiräten. Nummer 10, Streichung des Bistower Beirates aus der Anlage zu den Beiräten. Nummer 11, Änderungsantrag, Streichung des Beirates für Bürgerbeteiligung aus der Anlage zu den Beiräten. Nummer 12, Streichung des Kunstbeirates aus der Anlage zu den Beiräten. Nummer 13, Streichung des Planungs- und Gestaltungsbeirates aus der Anlage zu den Beiräten. Und der Änderungsantrag 14, Änderung zu Nummer 1 der Anlage zur Aufwandsentschädigung. Die Einreichenden haben den Beschlussvorschlag wie folgt redaktionell geändert. In der Tabelle unter Nummer 3 wird die letzte Zeile Vertreter der Mitglieder 1, 20 Euro gestrichen. Von der CDU-Fraktion liegen folgende Änderungsanträge vor. Nummer 18, Neufassung § 3 Absatz 2 Nummer 4, Fallgruppen hinsichtlich des Ausschlusses der Öffentlichkeit bei Vergabe von Aufträgen und sonstigen Angelegenheiten. Der Änderungsantrag 19, neuer Absatz 3 im Paragraph 4, Auskunftsrechte von Mitgliedern der Bürgerschaft und Vorsitzenden der Ausschüsse hinsichtlich Akteneinsicht. Der Änderungsantrag Nummer 20, Änderung des Paragraphen 6 Absatz 1 zu den Wertgrenzen zur Entscheidung durch den Hauptausschuss hinsichtlich der Grundstücksangelegenheiten und sonstigen Fällen. Änderungsantrag 21, Ergänzung Paragraph 7 Absatz 2 Nummer 2g, Einvernehmen der Gemeinde vor Entscheidung durch Oberbürgermeisterin im Bau- und Liegenschaftsausschuss. Zu diesen Änderungsanträgen liegt die Stellungnahme der Oberbürgermeisterin mit der Nummer 22 vor. Von der Hansa-Fraktion Rostock liegt vor Änderungsantrag 23, Ersetzung des Absatzes 2 des Paragraphen 2 zur Bildung des Präsidiums. Und von den Fraktionen Die Linke, CDU, SPD, Bündnis 90, Die Grünen, Volt liegt der Änderungsantrag 24 vor, Ergänzung der Anlage zu den Beiräten um den Brandschutzbeirat. Von der Fraktion Bündnis 90, Grüne, Volt liegt der Änderungsantrag 25, Aufwandsentschädigung für Kinder- und Jugendarbeit, Jugendbeirat vor. Gibt es Wortmeldungen? Geschäftsordnungsantrag? Achso, er ist Senator und dann Geschäftsordnungsantrag?
2: Ja, lieber Herr Präsident, liebe Kolleginnen und Kollegen, nur ganz kurz. Wir legen Ihnen ja sozusagen eine komplette Neufassung der Hauptsatzung zur Beschlussfassung vor. Es hat ja im Hauptausschuss eine sehr, sehr intensive, lange Befassung mit allen einzelnen Punkten gegeben. Ich will trotzdem noch mal Danke sagen. Ich finde das ausgesprochen gelungen, was Ihnen da zur Entscheidung vorgelegt wird. Deswegen herzliches Dankeschön an die Mitarbeitenden aus dem Rechtsamt, dem Sitzungsdienst und dem OB-Büro, die da alle ihren Anteil haben und vom Verfahren, also da gibt es natürlich vieles, was Ihr gutes Recht ist zu bestimmen, wo wir uns ein Stück zurückhalten in der Interpretation. Dr. Zierau ist trotzdem zugegen, wenn es also für einzelne Punkte jetzt dann nochmal sozusagen Abstimmungsbedarf gibt, dann steht er gern zur Verfügung. Ansonsten würden wir das natürlich hinterher konsolidieren, was beschlossen ist, dann nochmal eine Fassung draus machen, die nochmal bewerten, gegebenenfalls auch mit der Rechtsaufsicht abstimmen und dann haben wir es, glaube ich. Also ganz vielen Dank an alle, die da ihren Beitrag geleistet haben.
1: Vielen Dank, Herr Senator. Ja, bitte, Stefan Prost, Geschäftsordnungsantrag.
14: Ja, sehr geehrte Damen und Herren, ich beantrage oder werbe dafür, dass den Mitgliedern des Kinder- und Jugendbeirates, die hier heute zur Bürgerschaftssitzung zugegen sind, Rederecht eingeräumt wird. Hier sind ja einige Änderungsanträge zur Hauptsatzung eingestellt worden, die den Kinder- und Jugendbeirat betreffen. Und wir haben zwei Vertreter hier, die sich dazu gerne äußern würden. Die beiden möchten sich jeweils circa anderthalb Minuten, also so dass wir in der Summe 3 Minuten Redezeit dann haben, zu zwei unterschiedlichen Sachverhalten äußern. Es wäre schön, wenn Sie dem zustimmen würden. Vielen Dank.
1: Vielen Dank, Herr Prost. Ich frage das jetzt ab. Wer ist für das Rederecht der Mitglieder des Kinder- und Jugendbeirates? Wer ist dagegen? Wer enthält sich? Damit ist das Rederecht gewährt. 1,5 Minuten pro Sprecher, Sprecherin. Kommen Sie bitte nach unten. Ja, stellen Sie sich bitte kurz vor und dann halten Sie Ihre Beiträge.
17: Ja, ich bin Finlay Biedenweg, ich bin Vorsitzender des Kinder- und Jugendbeirates.
18: Genau, ich bin Mili und ich bin auch Vorsitzende des Kinder- und Jugendbeirates.
1: Applaus
17: Ja, sehr geehrtes Präsidium, sehr geehrte Bürgerschaft, wir würden heute gerne als Vorsitzende des Kinder- und Jugendbeirates Rostock zu den beiden Änderungsanträgen, zunächst zur Altersgrenze und dann zur Aufwandsentschädigung, kurz anderthalb Minuten, wie gesagt, Stellung beziehen. Ich beginne einmal kurz mit der Altersgrenze. Diese soll bei unserem Gremium von 21 auf 18 heruntergesetzt werden. Dadurch würden nach unserer Meinung allerdings wichtige soziale Themen, die junge Leute einfach betreffen, die dann nicht mehr in diesen Altersbereich fallen würden, quasi wegfallen. So, Ideen, die wir jetzt dazu hatten, waren zum Beispiel soziale Themen wie sozialer Wohnungsbau und Wohnungssuche, sowie das Leben generell nach der Schule, also Studium, Ausbildung und den Start ins Berufsleben. Diese Interessen werden so von Gremien hier nicht vertreten. Oder Gremien wie der Landesschülerrat oder der Stadtschülerrat Rostock betreffen oder vertreten nur die Interessen von Schülern und somit nicht von jungen Menschen, die dieses Alter nach der Schule quasi auch betrifft. Ja, dieser auch ein Doppelengagement in Bürgerschaft und KiuBei, also Kinder- und Jugendbeirat, halten wir für relativ unwahrscheinlich, da das Arbeitspensum ein ganz anderes ist und die Fachspezifikation auch bei der Bürgerschaft alle sozialen Themenbereiche in ganz Rostock abdeckt und beim Kinder- und Jugendbeirat einfach nur die Themen, die junge Leute betreffen und die quasi in unserer eigenen Lebensrealität vorkommen. Ja, genau.
18: Okay, dann sage ich jetzt mal was zur Aufwandsentschädigung. Ich muss leider sagen, dass wir ziemlich enttäuscht sind, weil es für uns ein kleines Zeichen davon ist, dass wir nicht genug wertgeschätzt werden, weil andere Beiräte bekommen auch eine Aufwandsentschädigung und das impliziert halt, dass wir nicht die gleiche Arbeit leisten können. Ich finde, es ist wichtig, eine Aufwandsentschädigung einzuführen, weil man muss bedenken, wir sind alle Schüler, also wir treffen uns mehrmals im Monat, immer für 2 Stunden abends, also wir opfern unsere freie Zeit dafür und das machen wir auch gerne. Dann haben wir auch ganz viele Mitglieder, die nebenbei noch andere Ehrenämter nachgehen und auch nebenbei noch für ihre Zukunft sich orientieren wollen. Außerdem ist es halt schwierig, während dem Ehrenamt noch einen Nebenjob anzufangen, was halt einfach Fakt ist, weil man halt viel Zeit investieren muss. Und auch ein großer Pro-Punkt ist, dass wir halt die Aufwandsentschädigung würde auch nicht unsere Stundenanzahl an Arbeit abdecken. So, vorhin haben wir auch gehört, dass der Sozialsenator meinte, dass Ehrenamt auch sehr wichtig für Rostock ist. Dementsprechend sind wir heute hier und sind gespannt, ob es Ihnen wirklich wichtig ist für die Jugend. Genau, vielen Dank.
1: Vielen Dank für eure Beiträge. Dann kommen wir zur Abstimmung. Redebeiträge, auch eine Option. Wer möchte gerne einen Redebeitrag geben? Ich stelle einen Geschäftsordnungsantrag wir haben keine Redebeiträge. Okay, wer möchte reden, bitte? Ja, Frau Adler?
19: Vielen Dank, sehr geehrter Herr Präsident, liebe Kolleginnen und Kollegen. Wir haben ja zu der Hauptsatzung bekannterweise eine ganze Reihe an Änderungsanträgen angestellt. Das ist für die meisten nicht gerade ein Herzensthema, das habe ich schon mitbekommen. Aber auch wenn es sich im Nachgang nicht für Instagram eignet, möchte ich noch mal kurz auf diese Änderungsanträge eingehen und zwar wirklich kurz, aber es ist schon wichtig, weil die Hauptsatzung überarbeiten wir auch nicht jeden Tag so komplett. Unser erstes Anliegen ist es, politische Kontrolle dort zu erhalten, wo sie sinnvoll und auch erforderlich ist. Wir wollen da auf keinen Fall jede Entscheidung selbst treffen oder alles irgendwie wieder in politische Hand geben, aber wir brauchen eben Transparenz über die Entscheidungen, die stärker als bisher in die Verwaltung verlagert werden. Gemeinsam mit der CDU gibt es deshalb den Änderungsantrag 03 zu den quartalsweisen Informationspflichten. Da wurde heute
0: heute noch mal redaktionell ergänzt, dass das natürlich nicht jede Toilettenpapierrolle betrifft, sondern Vergaben ab 25.000 Euro. Das sind nach meiner Kenntnis die, die auch in die Vergabeabteilung der Verwaltung dann quasi gemeldet werden. Und dann gibt es noch den Änderungsantrag 04, mit dem wir die bisherigen unteren Wertgrenzen beibehalten möchten. Der größere Block der Änderungsanträge betrifft die Beiräte. Dabei ist mir an dieser Stelle der Änderungsantrag mit der Nummer 08 besonders wichtig. Das ist diese schöne große Tabelle, die Beiratsanlage. Die wird da einmal neu gefasst. Das hat den Grund, dass sich heute die Regelung wirklich in teilweise jahrzehntealten Einsetzungsbeschlüssen, Geschäftsordnung und diversen unterschiedlichen Unterlagen befinden und keiner so richtig weiß, was jetzt eigentlich für welches Gremium gilt und wie das besetzt wird. Stattdessen wird mit diesem Änderungsantrag jetzt in der Tabelle dann einmal quasi jede Lücke gefüllt und alles befindet sich an einer Stelle. Hier kommt nichts dazu oder es fällt nichts weg. Es ändert sich inhaltlich nichts an den Beiräten, sondern es wird nur übersichtlicher. Da auch zu dem Kinder- und Jugendbeirat gerade, also wir streichen da auch keine Aufwandsentschädigung oder so, die es bisher gäbe. Es ist schlichtweg keine in der Geschäftsordnung oder Satzung vorgesehen, deswegen steht da auch keine drin. Darüber kann man sicherlich diskutieren, aber es ist nicht, dass die jemandem weggenommen wurde damit. Dann möchten wir bei den Beiräten einmal noch sauber unterscheiden zwischen den Gremien, die eben tatsächlich existieren, arbeiten und denen, die nur noch auf dem Papier existieren und den Beiräten, die schlichtweg gar keine Beiräte im Sinne der Kommunalverfassung sind. Ich will da gar nicht zu lange drauf eingehen, aber der Grund, warum wir überhaupt diese Beiräte aufgreifen, ist ja, weil uns das Land genötigt hat, die Beiräte entsprechend der Kommunalverfassung aufzuführen und dann sollten wir eben aus unserer Sicht auch nur die Beiräte aufführen, für die diese Vorgaben da zutreffen. Kurz gesagt, müssen Beiräte danach bestimmte Bevölkerungsgruppen repräsentieren. Also es sind quasi Gremien, die das tun und nicht reine Fach- oder Expertengremien, wie zum Beispiel beim Planungs- und Gestaltungsbeirat, der eben Sachverständigengremium ist und kein politisch besetztes Gremium, kein Beirat im Sinne der Kommunalverfassung. Ich möchte auf die einzelnen Beiräte gar nicht alles angehen. Wie gesagt, das sind teilweise inaktive, teilweise welche, auf die das nicht zutrifft, dass sie da rein müssen. Dann gibt es noch einen Änderungsantrag 14, der mir eigentlich auch wichtig ist. Das ist die Rechtslage zur Entschädigung der Beiräte, denn da steht momentan monatlich pauschalierte Entschädigung. Das ist natürlich Quatsch, wenn die Beiräte gar nicht tagen und pauschaliert ist sowieso meistens Blödsinn, sondern man will natürlich die tatsächlichen Sitzungen abbilden. Die Hilfskonstruktion bisher, die verstehe ich, die hatte einen Sinn, aber man kann eben für die Beiräte entsprechend der Kommunalverfassung jetzt auch die sitzungsbezogene Entschädigung wählen und das sollten wir dann auch tun. Altersgrenze Kinder- und Jugendbeirat, das ist unser letzter Änderungsantrag mit der Nummer 05. Da schlagen wir vor, wie gesagt, die Altersgrenze zu senken auf 18 Jahre. Dann kann man immer noch 2 Jahre in einem Gremium bleiben, bis man 20 Jahre alt ist. Das ist aus unserer Sicht eine sinnvolle Grenze für einen Kinder- und Jugendbeirat. Das ändert aber nichts daran, dass die Themen der jungen Menschen natürlich trotzdem weiter abgebildet werden. Sozialer Wohnungsbau wurde ja zum Beispiel angesprochen. Das gehört aus unserer Sicht in die jeweiligen Fachgremien und auch in denen sind ja erfreulicherweise aus Parteien, aus Jugendorganisationen immer mehr junge Menschen vertreten, die sich dort mit einbringen. Gut, ich weiß, das war schwer, aber die Befassung mit der Hauptsatzung ist eben relativ komplex. Da mussten Sie jetzt einmal durch. Wenn jemand Fragen dazu hat, kann ich die natürlich gerne noch stellen und ich werde ausführlich auf jeden Änderungsantrag eingehen. Vielen Dank.
1: Vielen Dank, Julia Adler, für diesen Parforce-Ritt. Herr Porst für die Fraktion Grüne, Volt und Bündnis 90.
14: Ja, werte Präsidium, sehr geehrte Damen und Herren, ich drohe schon mal an, dass ich mich nicht nur jetzt melde, sondern nachher zu einem weiteren Punkt, aber die Möglichkeit räumt mir ja die Geschäftsordnung ein. Ich würde mich jetzt hier gerne mit dem heutigen Beschlussfassung über die Hauptsatzung soll der Kinder- und Jugendbeirat nun endlich auch formal als stetiges Beteiligungsgremium verankert werden. Halleluja! 5 Jahre hat es locker gedauert, bis wir zu diesem Punkt gekommen sind. Umso mehr irritiert mich, dass auf der Zielgeraden nun wesentliche Regelungen für dieses Gremium noch verändert werden. Die FDP, Unabhängige, schlägt vor, das Höchstalter von 21 auf 18 Jahren abzusenken, mit der Begründung, dass es ja das passive Wahlrecht gäbe und jeder sich ja im Grunde dann in der Bürgerschaft engagieren könnte. Gleichzeitig stellt die FDP aber auch fest, dass, ich zitiere, junge Menschen sollen stärker in der Kommunalpolitik eingebunden werden, um ihre spezifischen Interessen unmittelbar vertreten zu können. Bisher gibt es in den kommunalen Gremien kaum Vertreter unter 25, Repräsentanten unter 18 fehlen gänzlich. Gerade in Fragen wie Bildung, Digitalisierung, Jugendfreizeit könnten Jugendliche wertvolle Perspektiven einbringen, die ansonsten kaum Gehör finden. Sie können sich ja gerne mal hier umgucken, hier in der Bürgerschaft. Wer ist denn hier unter 30? Ja? Und in den Gremien, auch wer ist denn da unter 30? Also da, ich weiß nicht, in welchen Gremien tatsächlich die spezifischen Interessen der unter 30-Jährigen, der unter 25-Jährigen tatsächlich Gehör finden. Ja, von daher verwundert es mich ganz entschieden, dass wir diesen Antrag hier vorfinden. Und natürlich bedeutet doch ein passives Wahlrecht,
20: darf ich um Ruhe bitten,
14: dass Sie keineswegs, dass ich tatsächlich auch den Weg hier in die Bürgerschaft finde. Gerade junge Leute sind doch strukturell benachteiligt, sowohl bei der Listenaufstellung auch aufgrund des Alters der Bevölkerung, auch bei der Wahl. Ja, nicht umsonst ist die Bürgerschaft schon seit Jahren zusammengesetzt, wie sie zusammengesetzt ist. Und die Definition Jugend, wir beschließen hier nicht den Kinder- und Jugendlichenbeirat, sondern wir beschließen den Kinder- und Jugendbeirat. Und die Definition im SGB 8 für Jugend geht bis 27 und das definiert auch die UN so. Und viele Parteien, Junge Union, die jungen Grünen, da kann man bis 35 sogar noch Mitglied sein. Ja, von daher verstehe ich nicht, warum wir jetzt hier das Alter absenken wollen. Und gerade ältere Jugendliche, also gerade Ältere, bringen doch auch so in einen Beirat eine gewisse Stabilität. Also wenn es uns wirklich wichtig ist, dieser Beirat, dass wir auf deren Expertise in Anspruch nehmen müssen, dann tun wir uns doch einen Bärendienst, wenn wir diesen Antrag beschließen. Ich möchte Sie deshalb bitten, diesem Antrag nicht zu folgen. Vielen Dank.
20: Vielen Dank, Herr Post. Herr Orban für die Hanse-Fraktion.
21: Ja, sehr geehrter Herr Präsident, sehr geehrte Senatoren, sehr geehrte Kollegen und Kolleginnen der Bürgerschaft. Also vielen Dank für die emotionale Rede eben. Ich greife den Gedanken der unter 30-Jährigen nochmal auf. Wir hatten ja heute die Chance gehabt, zumindest einen unter 30-Jährigen ins Präsidium zu bringen. Leider, wissen wir alle, hat es nicht geklappt. Die Frage ist also, warum? Ich kann es an der Stelle auch nicht beantworten. Aber eins ist auf jeden Fall klar, deutlich und wichtig geworden, wie gut und wie richtig unser Antrag diesbezüglich ist. An dieser Stelle möchte ich nochmal auf das Spannungsfeld, worum es eigentlich geht, hinweisen. Unsere Satzung sagt eindeutig, jede Fraktion soll vertreten sein. Und auf der anderen Seite gibt es das Vetorecht der Bürgerschaft, heißt also, es ist eine Wahl. Und im Hauptausschuss hat der Herr Senz, wenn ich es richtig in Erinnerung hatte, darauf hingewiesen, was ist demokratischer als eine Wahl. Das stimmt, aber an dieser Stelle geht es ja gar nicht darum, sondern es geht um einen Anspruch. Es geht um einen Anspruch, dass alle Fraktionen einen Sitz im Präsidium haben, der steht Ihnen also zu. Und das Spannungsfeld ist also das Vetorecht der Bürgerschaft. Und genau darauf zielt eben unser Antrag ab, dass wir eben diesen wenig demokratischen Prozess reformieren. Was wir unterstützen, ist natürlich, dass der Präsident und die Stellvertreter nach wie vor weiter gewählt werden. Deshalb ist die große Bitte, gehen Sie noch mal in sich. Lassen Sie uns zeigen, dass von Rostock aus ein sehr demokratisches Zeichen in unsere Stadt gehen kann. Vielen Dank.
20: Vielen Dank, Herr Orban, für die Hanse-Fraktion. Ich sehe keine weiteren Worte. Na, Herr Post noch mal.
14: Ja, ich nochmal, werte Präsidium, sehr geehrte Damen und Herren, und zwar zur Entschädigung für den Kinder- und Jugendbeirat. Auch da möchte ich Sie bitten, den Antrag EA 08 abzulehnen. Hier ist ja erwähnt worden, dass es bisher keine Entschädigung für den Kinder- und Jugendbeirat gegeben hätte. Ich meine, die Originalbeschlussvorlage legt eine Entschädigung für Beiräte fest und der Kinder- und Jugendbeirat ist ein Beirat. Also von daher gab es in der Originalhauptsatzung, bevor Ihr Änderungsantrag 08 kam, sehr wohl eine Entschädigung. Aber das ist am Ende ja auch völlig egal, ob es eine Entschädigung gab. Letztendlich geht es doch um die Frage, was ist uns Kinder- und Jugendbeteiligung wert? Sind die Mitglieder dieses Beirats Beiräte zweiter Klasse oder sind sie das nicht? Und wenn wir der Meinung sind, dass sie das nicht sein sind, dann sollten wir ihnen auch eine Entschädigung zahlen. Denn eine Aufwärtsentschädigung ist ja keine Bezahlung einer politischen Arbeit. Sie soll einen Teil der mit dem Ehrenamt verbundenen Aufwand, bitte Ruhe, ja, genau, das mit dem Ehrenamt verbundenen Aufwandung ausgleichen und zugleich die Bedeutung des Ehrenamtes anerkennen. Und ich denke, das trifft viel insbesondere auf Kinder und Jugendliche bei, denn letztendlich geht es doch darum, dass wir allen Kindern und Jugendlichen die Möglichkeit geben, in diesem Beirat mitzuwirken. Wir haben es gehört, nicht allen Kindern und Jugendlichen geht es finanziell so gut, dass sie mit dem Ehrenamt verbundenen Aufwendungen auch tragen können. Von daher finde ich es angemessen, dass wir hier eine Entschädigung zahlen, denn meiner Meinung nach sind junge Menschen keine Bürgerinnen und Bürger zweiter Klasse. Ihr Ehrenamt ist kein Ehrenamt zweiter Klasse. Und die Beteiligungsrechte dieser Gruppe darf meiner Auffassung nicht keine andere sein als die für die andere Beiräte. Vielen Dank.
20: Vielen Dank, Herr Post. Herr Thoralf Senz für die SPD.
3: Also ich bin ja nicht der größte Freund der FDP.

0: die Hauptsatzung gebraucht haben, weil die Beiräte jetzt da rein müssen. Kein Vorwurf an die Verwaltung, das war ein bisschen Arbeit. Und die FDP hat das nochmal verbessert. Deswegen, Herr Post, ein bisschen sachlicher bleiben. Und dann, also an der Stelle sind Sie völlig am Ziel vorbeigegangen. Dankeschön.
1: Vielen Dank. Gibt es weitere Wortmeldungen? Das erkenne ich nicht. Dann bitte ich jetzt um Aufmerksamkeit für den nächsten Abstimmungsmarathon. Wir kommen zur Abstimmung. Wir beginnen mit der Abstimmung zu den Änderungsanträgen in der Reihenfolge ihrer Nummerierung mit folgenden Ausnahmen. Der Änderungsantrag 23 wird als weitergehend vor dem Änderungsantrag 01 interpretiert. Er ersetzt den Absatz 2 des Paragraphen 2 zur Bildung des Präsidiums und er wird zuerst zur Abstimmung gestellt. Wenn dem Änderungsantrag 23 zugestimmt wird, dann kann keine Abstimmung mehr zum Änderungsantrag 01 erfolgen. Der Änderungsantrag 20 wird gleich im Anschluss an die Abstimmung zum Änderungsantrag 4, Änderung des Paragraphen 6 Absatz 1 zu den Wertgrenzen zur Entscheidung durch den Hauptausschuss hinsichtlich Grundstücksangelegenheiten und sonstigen Fällen zur Abstimmung gestellt. Wenn dem Änderungsantrag 04 zugestimmt wird, kann keine Abstimmung mehr zum Punkt 1 des Änderungsantrages 20 erfolgen, sondern nur noch zu 2 bis 4. Und der Änderungsantrag Nummer 14, Änderung zur Nummer 1 der Anlage der Aufwandsentschädigung, wird vor dem Änderungsantrag Nummer 08, neue Anlage zu den Beiräten, zur Abstimmung gestellt. Ich weise bereits an dieser Stelle darauf hin, dass sich, wenn dem Änderungsantrag 08 zugestimmt wird, die nachfolgenden Änderungsanträge Nummer 09 bis 13 zur Streichung von Beiräten sowie 24, Ergänzung im Brandschutzbeirat, auf die mit dem Änderungsantrag 08 ersetzte Anlage zu den Beiräten beziehen. 25 auch? Ist korrekt. Ich hoffe, das ist allen jetzt zur Kenntnis gebracht worden. Und wir fangen also jetzt mit dem Änderungsantrag 23 an. Wer für den Änderungsantrag 23 ist, den bitte ich jetzt um Zustimmung. Bitte alle aufpassen. Wer für die 23 ist, bitte jetzt um Zustimmung. Wer ist dagegen? Wer enthält sich? Damit ist der Änderungsantrag 23 abgelehnt. Wir kommen jetzt zum Änderungsantrag 01. Wer ist für den Änderungsantrag 01? Wer ist dagegen? Wer enthält sich? Damit ist Änderungsantrag 01 angenommen. Wir kommen jetzt zum Änderungsantrag 03. Wer für den Änderungsantrag 03 ist, den bitte ich jetzt um das Kartenzeichen. Wer ist dagegen? Wer enthält sich? Ich bitte die Fraktionsgeschäftsführung, das auszuzählen. Das war knapp. Ich rufe nochmal den Änderungsantrag 03 auf. Wer für den Änderungsantrag 03 ist, den bitte ich nun um das Kartenzeichen.
2: 0.
3: 7.
1: Entschuldigung, das sieht ganz anders aus als vorher. Vorher war es fast pari pari und jetzt. Okay, also Änderungsantrag 03, wer ist dafür?
2: 0.
1: Wer ist dagegen? Brauchen wir nicht zählen, ich habe es gesehen. Es ist deutliche Mehrheit. Danke für die Aufmerksamkeit von der Fraktionsgeschäftsführung. Wer für den Änderungsantrag 04 ist, den bitte ich jetzt um das Kartenzeichen. 04. Wer ist dagegen? Wer enthält sich? Damit ist der Änderungsantrag 04 abgelehnt. Ein. Geschäftsordnungsantrag? Herr Dittrich? Also der Änderungsantrag 03 ist in der, als die Fraktionsgeschäftsführung nach vorne kam, ist der anders abgestimmt worden und mit deutlich Ja beantwortet worden. Ja, korrekt. Gut. Also wir sagen ja auch nicht die Zahlen der, aber Sie haben recht, wir haben die Nichtstimmen nicht angesagt. Gut. Also dann nochmal die 03er. Wer ist für den 03er? Den bitte ich jetzt um das Kartenzeichen. Wer ist dagegen? Wir zählen das jetzt aus, Herr Dittrich, vielen Dank. Also nochmal der 03er. Ist egal, ich bin hier der Präsident, ich möchte gerne um Ruhe bitten. Wir zählen das jetzt aus. Es gab eine Kritik, der möchte ich gerne begegnen. Die Fraktionsgeschäftsführung bitte nach vorne. Wer ist für den 03er?
2: 0.
3: 7.
4: 7.
5: 7.
6: 4.
2: 3.
1: Wer ist dagegen?
2: 7.
3: 0.
4: 0.
5: 0.
2: 7.
1: Bitte nochmal die Zahl.
5: 4.
2: 7.
1: 4 und 7. Also die Ansage noch bitte, wer ist dagegen nochmal?
2: 7.
3: 0.
4: 0.
5: 0. 4.
2: 7.
1: Wer enthält sich? Damit ist der Antrag angenommen. Wir kommen jetzt nochmals, der Antrag 04 wurde abgelehnt. Wir kommen jetzt jetzt stimmen wir den Änderungsantrag, wie ich sagte, Änderungsantrag 20 ab und wir stimmen jetzt aber nur die Punkte 2 bis 4 ab. Wer also für den Änderungsantrag

0: Antrag. Hallo, das hatte ich vorgelesen. Nein, weil der 20er, der Änderungsantrag 20 wird gleich im Anschluss an die Abstimmung zum Änderungsantrag 04 zu den Wertgrenzen zur Entscheidung durch den Hauptausschuss hinsichtlich der Grundstücks- und Angelegenheit und sonstigen Fällen zur Abstimmung gestellt. Wenn dem Änderungsantrag 04 zugestimmt wird, hören Sie mir bitte zu Ende zu, kann keine Abstimmung mehr zum Punkt 1 des Änderungsantrages 020 erfolgen. Das hat die Verwaltung so vorbereitet, das machen wir auch so. Achso, Entschuldigung, ja, ich war jetzt bei dem Dreier. Sie haben recht, danke, Frau Dr. Bachmann. Dann möchte ich auch trotzdem, auch wenn vier vorne mal Fehler gemacht werden, es kann jedem von uns passieren, möchte ich auch entsprechende normale, humane Behandlung bitten. Ja, das kann auch mal sein. Das ist nicht so einfach. Wir kommen zum Änderungsantrag 05. Wer für den Änderungsantrag 05 ist, den bitte ich jetzt um das Karten. Wer für den Änderungsantrag 20 in voller Größe und voller Stärke ist, den bitte ich jetzt um das Kartenzeichen. Wer ist dagegen? Wer enthält sich? Damit ist die 20 abgelehnt. Wer für den Änderungsantrag 05 ist, den bitte ich jetzt um das Kartenzeichen. Wer ist dagegen? Wer enthält sich? Ist abgelehnt. Wer für den Änderungsantrag 14 ist, den bitte ich jetzt um das Kartenzeichen. Wer ist dagegen? Wer enthält sich? Damit ist der Änderungsantrag 14 angenommen. Wer für den Änderungsantrag 08 ist, den bitte ich jetzt um das Kartenzeichen. Wer ist dagegen? Wer enthält sich? Damit ist der Änderungsantrag 08 angenommen. Wer für den Änderungsantrag 09 ist, den bitte ich jetzt um das Kartenzeichen. Wer ist dagegen? Wer enthält sich? Damit ist der Änderungsantrag 09 abgelehnt. Wer für den Änderungsantrag 10 ist, den bitte ich jetzt um das Kartenzeichen. Wer ist dagegen? Wer enthält sich? Der 10er ist angenommen. Wer für den Änderungsantrag 11 ist, den bitte ich jetzt um das Kartenzeichen. Wer ist dagegen? Wer enthält sich? Die Fraktionsgeschäftsführung bitte ich nochmal zum Auszählen. Bitte nacheinander die Zahlen ansagen. Nacheinander bitte, nicht zusammen. Wir fangen von links an, von Ihnen aus gesehen rechts. Und wir stimmen den Änderungsantrag 11 noch einmal ab. Wer ist für den Änderungsantrag 11?
1: 0.
2: 7.
3: 0.
4: 0. 8.
5: 0.
0: Wer ist dagegen?
1: 7.
2: 0.
3: 7.
4: 0.
6: 0.
5: 8.
0: Wer enthält sich?
4: 7.
5: 2.
0: Damit ist der Antrag abgelehnt. Ja, genau. Achten die Fraktionsgeschäftsführung, Chris, bitte darauf achten, erst nach der anderen anzusagen. Sonst kommen wir wieder in diese Bredouille. Wir stimmen jetzt den Änderungsantrag 12 ab. Wer für den Änderungsantrag 12 ist, den bitte ich jetzt um das Kartenzeichen. Wer ist dagegen? Wer enthält sich? Der andere Änderungsantrag ist angenommen. Wer für den Änderungsantrag 13 ist, den bitte ich jetzt um das Kartenzeichen. Wer ist dagegen? Sind Sie dagegen, Rostocker Bund? Damit ist der Änderungsantrag 13 abgelehnt. Wer für den Änderungsantrag 18 ist, den bitte ich jetzt um das Kartenzeichen. Bitte die richtig hochhalten. Ich weiß, anstrengend, aber wer ist dagegen? Auch auszählen. Bitte die Fraktionsgeschäftsführung nochmal. Vielen Dank an die Fraktionsgeschäftsführung schon mal. Wer für den Änderungsantrag 18 ist, den bitte ich jetzt nochmal um das Kartenzeichen. Bitte nach oben halten.
1: 0.
2: 7.
3: 0.
4: 7.
6: 1.
5: 7.
0: Wer ist gegen Änderungsantrag 18?
1: 7.
2: 0.
3: 7.
4: 0.
6: 4.
5: 3.
0: Und wer enthält sich?
4: 3.
0: Der Antrag ist angenommen. Nee, haben wir mehr Stimmen? Und wenn mehr Enthaltungen gibt, plus Nein, dann ist er abgelehnt. Der Antrag ist angenommen. Mit 22 Stimmen. Wir kommen zum Änderungsantrag 19. Bitte nochmal, wir sind gleich fertig. Danke auch an meine Präsidiumsmitglieder, dass sie so gut auszählen und auch die Geschäftsführung. 19. Wer ist für die 19? Bitte nach Hände nach oben. Oder die Zeichen nach oben, die Karten. Wer ist dagegen? Das ist das gleiche Bild wie vorher. Ne? Auch die Fraktions. Ich glaube, die können gleich vorne stehen bleiben. Das ist immer so knapp. Eigentlich ist das ist relativ gleich und dann ist mal einer dabei, der mal zu oder mal gegenstimmt und dann kommt es doch mal anders raus. Also nochmal für die 19. Wer ist dafür?
1: 0.
2: 0.
3: 7.
4: 7.
6: 2.
5: 8.
0: Wer ist dagegen?
1: 7.
2: 7.
3: 0.
4: 0.
6: 4.
5: 2.
0: Und wer enthält sich?
6: 2.
0: Gut. Damit ist der Antrag 19, Änderungsantrag 19 angenommen. Wir kommen zum Änderungsantrag 21. Wer für die 21. bitte ich jetzt um das Kartenzeichen. 21. Wer ist dagegen? Wir enthalten uns nicht, wir machen weiter. Ich bitte nochmal auszuzählen. Wer ist für den Änderungsantrag 21?
1: 0.
2: 7.
3: 7.
4: 7.
6: 0.
5: 3.
0: Wer ist dagegen?
1: 7.
2: 0.
3: 0.
4: 0. 8.
5: 7.
0: Und wer enthält sich? Niemand. Damit ist der Antrag angenommen. Nochmal einen Glückwunsch an die Fraktionsgeschäftsführung. Das war eine richtige Melodie eben. Das lief durch wie eine Welle. Bitte weiter so. Wer für den Änderungsantrag 24 ist, den bitte ich jetzt um das Kartenzeichen. Wer ist dagegen? Wer enthält sich? Seltene Einheit. Damit ist der Antrag 24 angenommen. Ich bitte trotzdem die Fraktionsgeschäftsführung vorne zu bleiben. Es gibt noch einen Änderungsantrag. Wer für die 25 ist, dann bitte ich jetzt um das Kartenzeichen. Wer ist dagegen? Wer enthält sich? Damit ist die 25 auch angenommen. Vielen Dank für die Mühe und für die Geduld. Ja? Ach so, jetzt. Ich denke schon, dass wir das wahrscheinlich so auch durchkriegen. Nun kommen wir zur Abstimmung der Beschlussvorlage und ich weise darauf hin, dass für die Annahme dieser Beschlussvorlage mindestens 27 Stimmen erforderlich sind. Da die Hauptsatzung bei der Rechtsaufsichtsbehörde anzuzeigen ist, möchte ich das Abstimmungsergebnis auszählen lassen. Korrekt, Thoralf, vielen Dank. Und bitte die Geschäftsführung der Fraktion einmal noch um ihre Unterstützung. Vielen Dank. Wer für die Beschlussvorlage ist, bitte ich jetzt um das Kartenzeichen.
1: 7.
2: 7.
3: 7.
4: 7.
6: 4.
5: 10.
0: Gibt es Gegenstimmen?
6: 4.
0: Gibt es Enthaltungen? Damit ist die neue Hauptsatzung angenommen. Mit 42 zu 4 Stimmen bei 0 Enthaltungen. Wir kommen zur Beschlussvorlage 1715, Beschluss über den Entwurf und die Auslegung der 8. Änderung des Flächennutzungsplans Wohnen und Einzelhandel an der Neubrandenburger Straße südlich Haltepunkt Kassebohm. Im Rahmen einer redaktionellen Änderung wurde die Anlage 2 im Alriss ausgetauscht. Gibt es Wortmeldungen? Das erkenne ich nicht. Wer für die Beschlussvorlage ist, dann bitte ich jetzt um das Kartenzeichen. Wer ist dagegen? Wer enthält sich? Die Beschlussvorlage ist angenommen. Wir kommen zur Beschlussvorlage 1730, Bebauungsplan Nummer 12 W192, Wohn- und Sondergebiet am Südring, Abwägungs- und Satzungsbeschluss. Gibt es Wortmeldungen? Ja, Frau Senatorin, bitte. Er ist Frau Senatorin.
7: Sehr geehrter Präsident, sehr geehrte Mitglieder der Bürgerschaft, 3 Beschlussvorlagen heute zu den Bebauungsplänen. Bei der zweiten wende ich mich ganz kurz nochmal an Sie, weil ich nicht, und ich erspare Ihnen, dass Sie lange Planungshistorie zum Südring Grother Pol offerieren und beziehungsweise vortragen möchte, sondern weil wir heute ein 10-jähriges haben, nämlich mit dem Aufstellungsbeschluss von 2016 und heute einem Satzungsbeschluss sind 10 Jahre. Das ist kein Grund zum Feiern, das weiß ich auch, aber ein Stück weit Zufriedenheit sehen Sie in meinem Gesicht. Warum bin ich zufrieden? Weil wir jetzt Baurecht haben, weil wir Planungssicherheit haben und weil wir für ein Entwicklungsgebiet mit 20 Hektar, 1200 WEs mit einem Sondergebiet, Schulstandort und das Sondergebiet oder die Sondergebiete auf circa 4 Hektar, wie eine Perspektive fast, oder es ist für mich eine Innenstadtlage. Mit dem Satzungsbeschluss legen wir uns jetzt nicht sozusagen zur Ruhe, sondern es geht parallel weiter und deswegen möchte ich Ihnen jetzt an dieser Stelle einen kurzen Ausblick geben, denn wir sind ja parallel dabei, mit der Erschließungsplanung Leistungsphase 1 und 2 nach vorne zu gehen und deswegen auch schon der Ausblick, dass mit dem Satzungsbeschluss gleich auch das Thema und die Beantwortung zur Erschließung des Quartiers am Ende diesen Jahres beziehungsweise Anfang nächsten Jahres gemeinsam mit Ihnen, vor allen Dingen mit dem Ausschuss, Stadtentwicklungsausschuss, debattiert und diskutiert werden soll. An dieser Stelle auch ein ganz herzliches Dankeschön an den Ortsbeirat Südstadt, an den Ausschuss, an die Ausschüsse, auch der Bau- sowie der Wirtschaftsausschuss sind und waren bisher sehr intensiv mit beteiligt. Lassen Sie uns im neuen Jahr, Anfang 2027, dann konkret werden, wie eine Bebauung aussieht, ob stufenweise oder gesamtheitlich erschlossen, werden wir dann sehen. Ich freue mich auf die weitere Zusammenarbeit und bitte herzlich um Ihre Zustimmung. Vielen Dank.
0: Vielen Dank, Frau Senatorin. Wir kommen zur Abstimmung über die Beschlussvorlage 1730. Wer ist für diesen Bebauungsplan? Wer ist dagegen? Wer enthält sich? Die Beschlussvorlage ist angenommen. Wir kommen nun zur Beschlussvorlage 1741, erste Änderung des Bebauungsplans Nummer 01 WA 183, Schutz des Wohnens vor Umwandlung in Ferienwohnungen, Warnemünde, Abwägungs- und Satzungsbeschluss. Herr Axel Tolksdorf hat mir Befangenheit angekündigt und wird nicht an der Abstimmung teilnehmen. Gibt es Wortmeldungen? Das kann ich nicht erkennen. Dann kommen wir jetzt zur Abstimmung. Wer für diese Beschlussvorlage, Entschuldigung, nein, das kann ich nicht gewähren. Ja? Gut, das ist ein... Ja, also wir kommen jetzt zur Abstimmung dieser Beschlussvorlage. Ich bitte um das Kartenzeichen, wer dafür ist. Wer ist dagegen? Wer enthält sich? Damit ist die Beschlussvorlage angenommen. Die entfallen. Wir kommen zur Beschlussvorlage 1758, Beschluss über die Feststellung des Jahresabschlusses des Eigenbetriebes kommunaler Objektbewirtschaftung und Entwicklung der Hanse- und Universitätsstadt Rostock für das Wirtschaftsjahr 2025. Gibt es Wortmeldungen? Das erkenne ich nicht. Dann beschließen wir jetzt diese Beschlussvorlage. Wer ist dafür? Wer ist dagegen? Wer enthält sich? Damit ist die 1758er Beschlussvorlage angenommen. Ich rufe auf die Beschlussvorlage 1807, zweite Satzung zur Änderung der Satzung über die Erhebung einer Hundesteuer in der Hanse- und Universitätsstadt Rostock, Hundesteuersatzung. Gibt es dazu Wortmeldungen? Professor Eggert, bitte, vom Platz, von deinem Mikro.
8: Instagram-Fehler. Mach Facebook, also sowas kann ich
9: Manchmal geht Kommunalpolitik auch ganz schnell und das möchte ich einmal gerne hier so festhalten. Im April hat die Bürgerschaft unseren Antrag beschlossen, Hunde aus einem von der Stadt beauftragten Tierheim für 2 Jahre von der Hundesteuer zu befreien. Und heute, nicht mal ein halbes Jahr später, liegt uns die entsprechende Änderung der Hundesteuersatzung vor. Darüber freuen wir uns sehr und möchten uns ausdrücklich bei der Verwaltung bedanken für diese schnelle Umsetzung. Die Idee noch einmal ganz kurz ist ganz einfach. Wer einen Hund aus einem Tierheim ein neues Zuhause gibt, übernimmt Verantwortung und entlastet gleichzeitig das Tierheim. Und diese Menschen wollen wir unterstützen und nicht gleich mit der nächsten Abgabe belasten. Und auch für die Stadt kann sich das rechnen. Ein Tierheimplatz kostet deutlich mehr als die Hundesteuer, die wir für einen vermittelten Hund einnehmen würden. Wenn die Regelung dazu beiträgt, dass Hunde schneller ein neues Zuhause finden, profitieren also die Tiere, ihre neuen Halterinnen und Halter und möglicherweise auch der städtische Haushalt. Und deshalb freuen wir uns sehr, dass unser Antrag jetzt umgesetzt wird und stimmen der Satzungsänderung selbstverständlich zu.
0: Vielen Dank, Anja, für den Vorschlag und das Lob an die Verwaltung. Schließen wir uns an. Also für die Beschlussvorlage bitte ich jetzt um das Kartenzeichen. Wer ist dagegen? Wer enthält sich? Die Beschlussvorlage ist angenommen. Wir kommen zur Beschlussvorlage 1816, Einleitung und Ausgestaltung des Vergabeverfahrens 2683.1 F25, Planungsleistung für die Revitalisierung des Hafenstandortes Feuerwache See zu einer multifunktionalen, wirtschaftsnahen maritimen Infrastruktur. Gibt es Wortmeldungen? Das erkenne ich nicht. Dann kommen wir zur Abstimmung. Wer ist für die Beschlussvorlage? Wer ist dagegen? Wer enthält sich? Damit ist die Beschlussvorlage angenommen. Ich rufe auf die Beschlussvorlage 1838, Wertgrenzen für die Darstellung im Haushaltsplan und zur Beurteilung der Veranschlagungsreife. Gibt es Wortmeldungen? Das erkenne ich nicht. Wer ist für die Beschlussvorlage? Wer ist dagegen? Enthaltungen? Auch diese Beschlussvorlage ist einstimmig angenommen. Wir kommen zur 1810 Beschlussvorlage, Annahme von anonymen Zuwendungen für das Kulturhistorische Museum. Gibt es Wortmeldungen? Das erkenne ich nicht. Wir kommen zur Abstimmung. Wer ist für die Beschlussvorlage und die Annahme der Zuwendung? Wer ist dagegen? Ja, mit diesem Votum bedankt sich die Stadt einstimmig für die großzügige Spende. Wir kommen zur Beschlussvorlage 1825, Annahme von Spenden und Zuwendungen an den Eigenbetrieb Klinikum Südstadt Rostock, hier für das Hospiz von Privatpersonen. Gibt es dazu Wortmeldungen? Das kann ich nicht erkennen. Dann stimmen wir darüber ab. Wer ist dafür? Wer ist dagegen? Wer enthält sich? Auch jetzt bedankt sich die Hansestadt Rostock und die Stadt Rostock für die großzügige Spende und dankt also dem Spender oder den Spendern. Wir kommen zum Tagesordnungspunkt 10, Unterrichtungs- und Fragestunde. Informationsvorlagen. Es liegt vor die Informationsvorlage 1709, Umsetzungsergebnis Mobilitätsplan Zukunft MOPS. Die Informationsvorlage 1858, Bericht über den Stand der Bewerbung zur Ausrichtung olympischer Segelwettbewerbe. Und die Informationsvorlage 1869, Information zum Beschluss, Antrag 1568 aus 26, Prüfung und Einrichtung von Beratungs- und Präventionsangeboten zur Vermeidung von Gewalt. Wir kommen nun zu 10.3, Anfragen der Fraktionen. Es liegen folgende Anfragen vor. Die Anfrage 1602, Professor Dr. Anja Eckert für die Fraktion Bündnis 90 Grüne Volt, Flächenbedarf für EEW. Es liegt die Stellungnahme von Frau Dr. Senatorin Fischer-Gede vor. Es liegt die Anfrage vor 1736, Chris Günther für die CDU-Fraktion, Umsetzung des Beschlusses zur Aufnahme des Stadtelternrates in den Kommunalen Präventionsrat, ausstehende Berichterstattung und erneute Ablehnung mit Stellungnahme 01 von Herrn Senator Dr. von Writsch-Rekowski. Es liegt die Anfrage vor 1764, Chris Günther für die CDU-Fraktion, geplante Wiederinbetriebnahme der Unterkunft Langenort mit nicht öffentlicher Stellungnahme 01 von Herrn Senator Bockhahn. Und es liegt die Anfrage vor 1854, Chris Günther für die CDU-Fraktion, Kulturentwicklungsplan 2025 bis 2035, Verzögerung der Einbringung der Beschlussvorlage mit Stellungnahme 01 der Oberbürgermeisterin. Beantragt eine Fraktion oder ein Viertel aller Mitglieder die Aussprache? Das erkenne ich nicht. Dann kommen wir zum aktuellen Bericht der Oberbürgermeisterin. Der Senator hat angezeigt, dass er keinen Bericht geben wird. Jetzt kommen wir zu Fragen der Mitglieder an die Verwaltung. Gibt es Fragen der Mitglieder an die Verwaltung? Das erkenne ich nicht. Dann schließe ich jetzt den öffentlichen Teil der Sitzung und bitte die Öffentlichkeit, den Raum zu verlassen.

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0: 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Anlass ist das 25-jährige Jubiläum der Konzertkirche. An diesem Abend steht die regionale Musikszene im Mittelpunkt. 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Ohne große Verstärkung und mit viel Nähe zum Publikum entsteht ein Konzerterlebnis, das den Saal von einer anderen Seite zeigt. 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

Ja, guten Morgen hier zum Wetter. Der Freitag startet noch recht freundlich und überwiegend trocken. Im Laufe des Tages ziehen aber von Westen immer mehr Wolken auf und später kommt Regen. Mit etwa 13 Grad bleibt es relativ mild. Dazu weht zunächst ein mäßiger Westwind, später dreht er auf Südwest.

0: Südwest spürbar. Zum Abschluss des Wochenendes bleibt uns das wechselhafte Wetter erhalten. Es gibt einen Mix aus Wolken, kurzen sonnigen Momenten und immer wieder Schauern, örtlich auch Gewittern. Die Temperaturen erreichen etwa 14 Grad. Dazu wird ein mäßiger bis frischer Südwest- bis Westwind, der zeitweise für ordentlich Bewegung sorgt. Also die Regenjacke sollte besser griffbereit sein. 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
1: 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Ich freue mich, wenn ihr einschaltet. 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Schnucki, nun ist gut. Nicht übertreiben.

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2: Der Music Mix präsentiert die Kultschlagerrunde. Der Roland macht sich Sorgen und hat eine existenzielle Frage an seine Frau. Wohin gehst du? Zum Zeitungskiosk? Zur Arbeit? Ins Büro? Oder doch an den Strand? Oder ist da vielleicht ein anderer Mann im Schuh?

0: stammt aus dem Land, wo die Tulpenblumen aus den Niederlanden. Und wer glaubt, er hat mit seinen Schlümpfen immer nur auf Klamauk gemacht? Nein, das war nicht so. Auch ernste Themen wurden angeschnitten, wie jetzt hier zum Beispiel. Was wird sein? Fragt der Schlumpf.
1: Was wird sein?

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0: das hat nicht ganz geklappt, denn Vater Abraham ist 2022 gestorben. Ja, ihr kennt das, die Erwachsenen halten nicht immer ihr Versprechen. Ich schon, denn jetzt kommen die Hamster.
1: Sei doch mal

Ehrlich jetzt mal, halt die Klappe. Früher hat meine Mutter immer eine SFB-Wunschsendung gehört und die Titel dabei aufgenommen. Einen davon, in den habe ich mich verliebt. Der war so schön, auch von Fred Sonnenschein und seinen Freunden. Und es ging um den kleinen Finken.

weiß natürlich der Titel keine musikalischen Qualitäten, aber den Max fand ich so toll. Deswegen habe ich ihn ins Herz geschlossen. Fred Sonnenschein und seine Freunde, und wir wissen alle, Fred Sonnenschein war niemand anderes als Frank Zander.

grüß dich, kleines Biest. Wenn du mich hier so wursteln siehst. Ich wickel hin, ich wickel her. Mann, Mädel, mach's mir nicht so schwer. Das hab ich nun von dem Verkehr. Ich weiß Bescheid, du weißt Bescheid. Aha. Das ist kein Grund zur Heiterkeit. Aha. Jetzt dreh ich durch, es tut mir leid. Aha. Hier zählt nur eins, die Sauberkeit. Jawoll.

0: ja gut. Okay, okay. Papa hat's nicht so gemeint. Jasmin, dein Vater hat es nicht so gemeint.
1: Ich schaue es vorbei, gehen Sie schlafen.
2: Am Gotthold-Ephraim-Lessing-Gymnasium in Neubrandenburg wird zur kommenden Woche ein Kurzfilmprojekt durchgeführt. Schülerinnen und Schüler des Gymnasiums werden in einer Projektwoche zusammen mit dem Berliner Bilderbewegen e.V. einen Kurzfilm drehen. Mit dem Titel Anne Frank, Erinnern, Verstehen, Verantwortung übernehmen. Am kommenden Donnerstag wird es einen besonderen Dreh geben. Dort werden nämlich Schülerinnen und Schüler auf dem Schulhof des Lessing-Gymnasiums ein gemeinsames Bild entstehen lassen, welches auch Teil des Films sein wird. Den Abschluss des Projekts bildet dann ein öffentlicher Kinotag im Kino La Tüchte Neubrandenburg am 19. November 2026, wo der fertige Film vorgeführt wird und weitere Ergebnisse des Projekts präsentiert werden. Außerdem wird es verschiedene Medienstationen geben, eine Ausstellung zu Anne Frank sowie kreative Beispiele, die während der Projektwoche, aber auch davor und danach entstanden sind. Im Anschluss wird es eine Fragerunde vom Publikum und den Schülerinnen und Schülern geben. Auslöser für dieses Projekt war das Schulmusical Nie wieder jetzt, welches im März Premiere feierte. Das Drehbuch und die Musik dieses Musicals wurden von der Schule auch selber geschrieben. Ausschnitte aus dem Musical werden sowohl auch Bestandteil des Films werden. Also am 8. Oktober wird ein gemeinschaftliches Bild auf dem Schulhof des Lessing-Gymnasiums erstellt werden und die Filmvorführung findet am 19. November im Kino La Tücht statt.

0: war gut, oder?
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Rat hat die Unterstützung geholt und ich glaube, es war ein Kinderchor. Denn Kinderchor bringen immer Zusatzpunkte. 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Und jetzt muss ich erstmal das Fenster zumachen, denn sonst kommen hier die Fledermäuse rein.

Mal wieder Zeit für einen kurzen Standardspruch. 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Und jetzt die Dolly Dots.

Jahr. Und mit diesem völlig irrelevanten und sinnlosen Spruch wollte ich eigentlich nur auf Bananarama's Cool Summer, den letzten Titel in dieser Runde, hinweisen. Und sage lieber dann ganz schnell jetzt. Bye bye.

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0: Ja, guten Morgen hier zum Wetter. Der Freitag startet noch recht freundlich und überwiegend trocken. Im Laufe des Tages ziehen aber von Westen immer mehr Wolken auf und später kommt Regen. Mit etwa 13 Grad bleibt es relativ mild. Dazu weht zunächst ein mäßiger Westwind, später dreht er auf Südwest und kann zeitweise etwas kräftiger werden. Und in der Nacht zum Samstag bleibt es meist dicht bewölkt und immer wieder kann es regnen oder kurze Schauer geben. Die Temperaturen sinken auf nur etwa 11 Grad. Der Südwestwind bleibt mäßig unterwegs. Am Samstag zeigt sich das Wetter ziemlich wechselhaft, viele Wolken, zwischendurch aber auch mal etwas trocken. Dazu gibt es immer wieder Schauer. Örtlich sind sogar Gewitter mit Graupel und kräftigen Böen möglich. Mit rund 16 Grad wird es dafür angenehm mild, der Wind kommt weiterhin aus Südwesten und weht zeitweise frisch. Auch nachts bleibt es wechselhaft, mit vielen Wolken und einzelnen Schauern. Die Temperaturen gehen auf etwa 9 Grad zurück, der Wind lässt etwas nach, bleibt aber aus Südwest spürbar. Zum Abschluss des Wochenendes bleibt uns das wechselhafte Wetter erhalten. Es gibt einen Mix aus Wolken, kurzen sonnigen Momenten und immer wieder Schauern, örtlich auch Gewittern. Die Temperaturen erreichen etwa 14 Grad. Dazu wird ein mäßiger bis frischer Südwest- bis Westwind, der zeitweise für ordentlich Bewegung sorgt. Also die Regenjacke sollte besser griffbereit sein. 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

Denn am 20. November um 19 Uhr findet zum internationalen Vorlesetag in der Mensa Burgstargard auf dem Schulgelände der regionalen Schule eine Lesung statt. Nämlich über das Buch Immer wieder Gerner des bekannten GSCS-Setstars Wolfgang Barrow. Er liest aus seinem Buch von seiner TV-Star-Kultfigur Anwalt Professor Dr. Dr. Jo Gerner und steht im Anschluss an die Lesung für Fotos und Signaturen bereit. Tickets für diese Veranstaltung gibt es im Besucherempfang auf der Höhe in Burgstargard, im Blumenkästchen am Markt in Burgstargard sowie in den Thalia-Ferien im Marktplatz und Bethanien-Center in Neubrandenburg. Tickets kosten 30 Euro und der Einlass ist ab 18 Uhr. Also, falls Sie den internationalen Vorlesetag vor Ihrer Haustür erleben wollen, kommen Sie am 20. November um 19 Uhr in die Schulmensa Burgstargard zu der Lesung Immer wieder Gerner des bekannten GZSZ-Stars Wolfgang Barrow.

0: Skandal am Rosen.
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3: Das ist der Mediatop Radio Music Mix und wir holen uns die Sonne zurück, denn wir denken an den Sommer in Italien.

habe extra für heute meine Amiga-Quartett-Single von Alban und Romena Power rausgeholt. Und drauf war die Nummer 1 aus Italien von 1982, Felicità.

italienische Musik der 80er hat sowas Sommerliches an sich. Und um die Stimmung perfekt zu machen, habe ich mir zum Frühstück eine Pizza mit Spaghetti Bolognese obendrauf, also das gesamte Italien-Paket, bestellt. Und dazu gibt's Musik von Ali. Jack Hulan.

und noch eine Nummer 1 von 1981 und gleichzeitig auch die inoffizielle Hymne des AC Mailand. Ricchi e poveri, Sara perché ti amo.

So, ich finde, das ist der verdammt beste Zeitpunkt, dass ihr schon mal runtergeht zum Strand, denn ich muss nochmal meine Quartett-Single rausholen. Wir brauchen zum Schluss noch einen Höhepunkt. Der kommt schon wieder von Albano und Romina Power. Und sie besingen die Insel des Glücks. Und die heißt natürlich, wie wir alle wissen,

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4: Die Eisenbahn. Mark wohnte in einer großen Stadt am Meer. Dort sah er am Hafen viele Schiffe losfahren. Manche kamen aber auch von einer weiten Reise zurück und hatten viele Waren mitgebracht. Zum Beispiel Kaffee, Kakao, Bananen, Apfelsinen oder auch Reis. Gern stand Mark am Hafen und schaute diesem Treiben zu. Besonders gern aber hatte Mark die Möwen, wenn sie umherkreisten. Manchmal dachte er sich so, wenn ich eine Möwe wäre, dann könnte ich mit den Schiffen mitfahren. Ach, wäre das schön. Als er nun wieder einmal am Hafen stand und davon träumte, in die weite Welt mitzufahren, hörte er plötzlich Schritte hinter sich. Da drehte er sich ein wenig herum und sah einen Jungen, der immer näher an ihn herangelaufen kam. Mark dachte sich so, na, der Junge wird wohl auch so 8 Jahre alt sein wie ich. Wo mag der denn wohl herkommen? Während er das dachte, sagte der Junge schon, hallo, ich bin der Tom und komme aus Dresden. Meine Omi wohnt hier. Ich habe jetzt Schulferien und da bin ich zur Omi gefahren. Hallo Tom, ich bin der Mark, antwortete nun der Junge, dem sich Tom vorgestellt hatte. Nun schauten sich beide erst einmal ein Weilchen wortlos an. Sage einmal, Tom, fragte jetzt Mark, mit welchem Schiff bist du denn hier angekommen?
5: Bin mit gar keinem Schiff angekommen, war die Antwort darauf.
4: Aha, sagte jetzt Mark. Deine Eltern haben dich mit dem Auto hergebracht. Tom sagte,
5: nein, ich bin mit keinem Schiff und auch mit keinem Auto hergekommen.
4: Jetzt staunte aber Mark und schaute Tom ganz neugierig an.
5: Mark, ich bin mit der Eisenbahn hergefahren, antwortete Tom.
4: Mit der Eisenbahn, sagst du?
5: Tom antwortete,
4: ja, ja, mit der Eisenbahn.
5: Jetzt bekam Mark ganz glänzende Augen und sagte, ich bin noch nie mit der Eisenbahn gefahren.
4: Das würde ich zu gern einmal tun.
5: Nun wurde es langsam Abend und beide Jungen gingen nach Hause. Aber vorher verabredeten sie sich noch, dass sie sich am kommenden Nachmittag wieder hier am Hafen treffen wollen. Oft standen die beiden Jungen nun am Hafen und Mark sprach von den Schiffen, wo sie hinfuhren und wo sie herkamen. Langsam gingen die Schulferien zu Ende und Tom sagte zu Mark,
4: von dir habe ich so viel über die verschiedenen Schiffe gelernt, dafür möchte ich mich bei dir bedanken.
5: Dabei lächelte er und fragte, Tom, darf ich dich in den nächsten Ferien zu mir nach Dresden einladen?
4: Weißt du, Mark, sprach Tom, mein Onkel ist Lokführer. Er wird uns beiden bestimmt einmal seine Lokomotive zeigen und auch, wie er sie in Bewegung setzt, damit sie fahren kann.
5: Du, Mark, und ich zeige dir dann, wo man mit dem Zug sitzen kann und wo man sich etwas zum Essen holen kann, erzählte er dann weiter.
4: Beide dachten sich, hoffentlich sind bald wieder Ferien.
5: Nicht lange und schon war der Tag gekommen, dass Mark bei Tom in Dresden angekommen ist.
4: Toms Onkel ließ beide Jungen in seine Lokomotive einsteigen und erklärte ihnen, was alles zu tun ist, damit die lange Eisenbahn mit ihren vielen Waggons losfahren kann.
5: Am Abend, als sie von ihrer Eisenbahnreise zurückkamen, da stand für Tom fest,
4: wenn ich groß geworden bin, dann möchte ich Lokführer werden.
5: Im Traum hörten sie noch den Abpfiff des Zugführers, der das Zeichen dafür gab, wenn der Zug losfahren durfte. 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

0: Und in der nächsten halben Stunde lassen wir mal den Jens Fischer an die Regler.
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unserer Rubrik Alt, aber doch neu. Der Titel stammt aus den 80ern. Wir haben ihn eigentlich noch nie gehört und demzufolge neu bei uns im Music Mix. Genauso wie Rose. Schöne, alte, einfach gemachte Diskothekenmusik von 1985. Rose und Fairy Tale.

Genau, zwei Hits hatte Rose. Den ersten haben wir schon gehört, Magic Carry Lawn. Und heute gab es als Zugabe Fairy Tale. Und nun zum Schluss gibt's blauen Likör, Curaçao. Stück heißt ebenfalls Curaçao.

0: Ja, guten Morgen hier zum Wetter. Der Freitag startet noch recht freundlich und überwiegend trocken. Im Laufe des Tages ziehen aber von Westen immer mehr Wolken auf und später kommt Regen. Mit etwa 13 Grad bleibt es relativ mild. Dazu weht zunächst ein mäßiger Westwind, später dreht er auf Südwest und kann zeitweise etwas kräftiger werden. Und in der Nacht zum Samstag bleibt es meist dicht bewölkt und immer wieder kann es regnen oder kurze Schauer geben. Die Temperaturen sinken auf nur etwa 11 Grad. Der Südwestwind bleibt mäßig unterwegs. Am Samstag zeigt sich das Wetter ziemlich wechselhaft, viele Wolken, zwischendurch aber auch mal etwas trocken. Dazu gibt es immer wieder Schauer. Örtlich sind sogar Gewitter mit Graupel und kräftigen Böen möglich. Mit rund 16 Grad wird es dafür angenehm mild, der Wind kommt weiterhin aus Südwesten und weht zeitweise frisch. Auch nachts bleibt es wechselhaft, mit vielen Wolken und einzelnen Schauern. Die Temperaturen gehen auf etwa 9 Grad zurück, der Wind lässt etwas nach, bleibt aber aus Südwest spürbar. Zum Abschluss des Wochenendes bleibt uns das wechselhafte Wetter erhalten. Es gibt einen Mix aus Wolken, kurzen sonnigen Momenten und immer wieder Schauern, örtlich auch Gewittern. Die Temperaturen erreichen etwa 14 Grad. Dazu weht ein mäßiger bis frischer Südwest- bis Westwind, der zeitweise für ordentlich Bewegung sorgt. Also die Regenjacke sollte besser griffbereit sein. 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

Neulich lief sie bei SWR 3 und hieß Tiffany Ayres. Dann habe ich sie bei Energy gehört, da hieß sie Tiffany Ayres. Schön, dass auch andere sich nicht einig sind. Das war jedenfalls ihre neue Single.

0: Miley Cyrus würdet ihr überall raus erkennen, denn sie hat eine markante Stimme, aktuelle Single Bass Mercedes. Und jetzt gehen wir 2 Jahre zurück und nach Frankreich zu Luisa. Demand, demand.
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0: Sabotage aujourd'hui.
1: Weil eben auch aus Frankreich gute Musik kommt, haben wir immer mal wieder was Französisches mit dabei. Hier jetzt zum Beispiel Les Femmes Libertines.

Sag ich doch, und dahinter steckt François Feldman und Juniès Jamison. Stück heißt Je pars.

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4: Der Fliegenfreund von Cornelia Funke, gelesen von Ina Jeschek. Sophies Onkel Albert war der einzige Mensch, den sie kannte, der fliegen mochte. Onkel Albert liebte Fliegen. Wenn sich eine auf seine Nase setzte, scheuchte er sie nicht weg, wie alle anderen das tun. Nein, Albert schielte auf sie hinunter und lächelte. »Sieh nur«, sagte er dann zu Sophie, »wie anmutig sie ihre Flügel putzt. So gelenkig möchte ich auch mal sein.« Endlos lange konnte er so dasitzen und auf die Fliege schielen. Sophies Mutter machte das manchmal so nervös, dass sie die Fliege wegscheuchte. »Och«, sagte Onkel Albert dann enttäuscht, »jetzt hast du sie erschreckt. Ich weiß gar nicht, was ihr alle gegen Fliegen habt. Es sind doch wirklich ganz erstaunliche Wesen. Könnt ihr etwa die Wände hochlaufen? Na bitte.« Onkel Albert versuchte zweimal, die Wände hochzulaufen. Aber sowas machte er nicht vor den anderen Erwachsenen. Sowas tat er nur, wenn Sophie dabei war. Leider klappte es nicht. »Tja, vielleicht im nächsten Leben«, seufzte er. »Vielleicht werde ich ja mal als Fliege wiedergeboren. Wenn man sich etwas ganz fest wünscht, dann klappt es auch.« Sophie war sich dann nicht so sicher. Aber sie mochte Onkel Albert sehr. Sie mochte ihn sogar fast ein bisschen lieber als alle anderen Erwachsenen. Zu seinem 40. Geburtstag schenkte Sophie ihm ein Fliegenbild, das sie selbst gemalt hatte. 76 Fliegen waren da drauf. Ungefähr zumindestens. Albert freute sich schrecklich. Er hängte das Bild über seinen Schreibtisch. Und sofort setzte sich eine echte Fliege drauf. »Na bitte«, sagte Onkel Albert, »du wirst bestimmt mal eine große Malerin, Sophie.« Und dann setzte er sich an seinen Schreibtisch und betrachtete die Fliege. Die Fliege und das Bild von Sophie.

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0: dunkelnd weiß. 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

Kamrat hat die Unterstützung geholt und ich glaube, es war ein Kinderchor. Denn Kinderchor bringen immer Zusatzpunkte. 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Und jetzt muss ich erstmal das Fenster zumachen, denn sonst kommen hier die Fledermäuse rein.

Es ist mal wieder Zeit für einen kurzen Standardspruch. Die Titellisten von Music Mix gibt es auf 88.0musicmix.de und die digitalen Versionen der Music Mix Runden auf mmv-mediathek.de. Und jetzt die Doggy Dogs.

mal dieses Jahr. Und mit diesem völlig irrelevanten und sinnlosen Spruch wollte ich eigentlich nur auf Bananarama's Cool Summer, den letzten Titel in dieser Runde, hinweisen. Und sage lieber dann ganz schnell jetzt. Bye bye.

0: Ja, guten Morgen hier zum Wetter. Der Freitag startet noch recht freundlich und überwiegend trocken. Im Laufe des Tages ziehen aber von Westen immer mehr Wolken auf und später kommt Regen. Mit etwa 13 Grad bleibt es relativ mild. Dazu weht zunächst ein mäßiger Westwind, später dreht er auf Südwest und kann zeitweise etwas kräftiger werden. Und in der Nacht zum Samstag bleibt es meist dicht bewölkt und immer wieder kann es regnen oder kurze Schauer geben. Die Temperaturen sinken auf nur etwa 11 Grad. Der Südwestwind bleibt mäßig unterwegs. Am Samstag zeigt sich das Wetter ziemlich wechselhaft, viele Wolken, zwischendurch aber auch mal etwas trocken. Dazu gibt es immer wieder Schauer. Örtlich sind sogar Gewitter mit Graupel und kräftigen Böen möglich. Mit rund 16 Grad wird es dafür angenehm mild, der Wind kommt weiterhin aus Südwesten und weht zeitweise frisch. Auch nachts bleibt es wechselhaft, mit vielen Wolken und einzelnen Schauern. Die Temperaturen gehen auf etwa 9 Grad zurück, der Wind lässt etwas nach, bleibt aber aus Südwest spürbar. Zum Abschluss des Wochenendes bleibt uns das wechselhafte Wetter erhalten. Es gibt einen Mix aus Wolken, kurzen sonnigen Momenten und immer wieder Schauern, örtlich auch Gewittern. Die Temperaturen erreichen etwa 14 Grad. Dazu weht ein mäßiger bis frischer Südwest- bis Westwind, der zeitweise für ordentlich Bewegung sorgt. Also die Regenjacke sollte besser griffbereit sein. 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
0: Das Dokumentart-Festival findet in ganz Neubrandenburg vom 6. bis zum 11. Oktober statt. Die Eröffnung mit dem Film Das Flüstern der Wälder von Vincent Munier findet am 6. Oktober um 19.30 Uhr im CineStar Neubrandenburg statt. Lisa Siomicheva, eine der beiden Festivalleiterinnen, erklärt euch jetzt nochmal, was die Dokumentart ist.
3: Die Dokumentart ist ein europäisches Filmfestival. Das steht erstmal für ganz, ganz viele spannende Treffen mit Filmschaffenden aus ganz Europa. Wir stehen natürlich auch für die Vielfalt und Dialog und wollen mit den Menschen darüber ins Dialog kommen und darüber diskutieren.
0: Und wie das Programm aussieht, erzählt euch die Co-Festivalleiterin Magda Jaroszewicz.
4: Die Programm ist wirklich vielfältig. Wir haben ganz viele Kurzfilme. Das ist das Kern von dem Festival. Es ist ein europäischer Wettbewerb. Wir zeigen 51 Filme aus 21 Ländern.
0: In Neubrandenburg findet das Festival an vielen verschiedenen Orten statt. Mit dabei natürlich das Kino La Tücht, das CineStar Neubrandenburg, die Hochschule, die Regionalbibliothek, die Kunstsammlung Die Offene Mühle oder das Café International. Das Highlight des Festivals ist laut den Festivalleiterinnen:
3: Für mich ein persönliches Highlight auf jeden Fall ist unsere Eröffnung. Wir haben viel dafür gearbeitet, dass eine Eröffnung ganz besonders für die Stadt wird. Und jetzt startet unsere Eröffnung nicht nur mit dem Eröffnungsfilm, sondern auch mit einer Vertical Dance Performance. Das findet eine Stunde davor statt am Marktplatz. Da tanzen zwei Tänzerinnen an der Fassade von Herkaberturm, 60 Meter hoch.
0: Falls es noch weitere Fragen gibt zum Festival, könnt ihr euch gerne melden im Festival Office im Kino La Tücht.
3: Wir sind die ganze Woche vor Ort ins Festivalzentrum in La Tuecht. Da kann man uns jeden Tag, jederzeit erreichen oder jemand von dem Team. Wir sind auch im Festivalbüro, das ist Turmstraße 10. Kommt gerne vorbei und holt die Programme, Kataloge, Informationen zu unseren Programmen.
0: Das Festival startet also am 6. Oktober im Cinestar Neubrandenburg um 19.30 Uhr zum Eröffnungsfilm und endet am 11. Oktober im La Tuecht mit der Preisverleihung. Tickets sind noch zu haben. Erhältlich sind sie online auf der Dokumentart-Website oder im Kino La Tuecht.
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Love Sensation von Madonna und Kylie. Allerdings habe ich mich gefragt, wo war denn da wirklich Kylie zu hören? Und jetzt wird's brutal. 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

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Zu sehen im Video von Ariana Grande: Hate when I made you love me.

dramatische Zeilen aus einem Hit von Mandy Winter. 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Und es geht um...

mega Erfolg für sie. Damals kam sie 1987 in Westdeutschland in die Top 20. Das war es dann allerdings auch schon wieder für Mandy Winter. Und für mich war es das auch. Runde 2 vom Music Bank.

Verantwortlich für die Sendung ist Peter Balsam. Guten Morgen. Hier ist das Mediatop Malchin mit der Sendung Musikart, die Sie jeden Freitag von 9 Uhr bis 9.30 Uhr hören können. Ich hoffe, Sie sind neugierig genug und halten die halbe Stunde aus.

Mit der heutigen Sendung will ich mich mit den erweiterten Country-Sound weiter beschäftigen. Und zwar mit dem Ehepaar Alexandra und C.D. Fiegels aus Nashville, die sich eine frische und moderne Interpretation des klassischen Country-Sounds auf die Fahnen geschrieben haben.

Dieser unverwechselbare Sound hat ihnen eine stetig wachsende weltweite Fangemeinschaft beschert. Bis zu 200 Konzerten pro Jahr spielen sie in über 20 verschiedenen Ländern, von den USA über Großbritannien, Niederlande, Skandinavien und Südamerika bis hin zu den Jungferninseln und vieles mehr. Deutschland ist auch dabei. Mit ihrer mitreißenden Energie, einer energiegeladenen Live-Show und berührenden Geschichten begeistern Willow Hill auf großen Festivals.

Ein Duo, das zeigt, dass Country-Musik auch heute noch sehr unterschiedlich klingen kann. Manchmal traditionell, manchmal rockig, manchmal sehr persönlich, aber eigentlich immer mit diesem ganz besonderen amerikanischen Gefühl.

Beeindruckend ist Ihre Bühnenpräsenz, die eine authentische und erfrischende Energie dem Publikum näher bringt und wofür das Duo Wilms steht. Dazu kommen zwei starke Stimmen und Songs, die durchaus auch einmal etwas rauer und rockiger daherkommen.

Hier mal ein Song, der von Alexandra und ihrem Mann eine ganz andere Seite zeigt. Das Stück ist ruhiger und emotionaler. Und man hört, dass hinter der kraftvollen Bühnenband auch zwei Musiker stehen, denen die Geschichten ihrer Songs wichtig sind. Und genau deshalb lohnt es sich, Willow Hill einmal im Ohr zu behalten.

Interessant finde ich dabei, dass die beiden nicht nur musikalisch zusammenarbeiten. Sie schreiben auch ihre Songs selbst und erzählen darin auch Geschichten aus ihrem eigenen Leben. Einen guten Eindruck von dieser Mischung bekommt man bei dem Song Whiskey and Wine. Der Titel hat dieses typisch amerikanische Country-Flair, ist aber gleichzeitig unausgesprochen rockig und modern.

Mit den kommenden beiden Songs beenden wir die heutige Sendung, für die ich, Peter Balsam, verantwortlich war, der hofft, dass es Ihnen gefallen hat und Sie am kommenden Freitag um 9 Uhr wieder vor Ihrem Radio sitzen und sich überraschen lassen wollen.

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0: Ja, guten Morgen hier zum Wetter. Der Freitag startet noch recht freundlich und überwiegend trocken. Im Laufe des Tages ziehen aber von Westen immer mehr Wolken auf und später kommt Regen. Mit etwa 13 Grad bleibt es relativ mild. Dazu weht zunächst ein mäßiger Westwind, später dreht er auf Südwest und kann zeitweise etwas kräftiger werden. Und in der Nacht zum Samstag bleibt es meist dicht bewölkt und immer wieder kann es regnen oder kurze Schauer geben. Die Temperaturen sinken auf nur etwa 11 Grad. Der Südwestwind bleibt mäßig unterwegs. Am Samstag zeigt sich das Wetter ziemlich wechselhaft, viele Wolken, zwischendurch aber auch mal etwas trocken. Dazu gibt es immer wieder Schauer. Örtlich sind sogar Gewitter mit Graupel und kräftigen Böen möglich. Mit rund 16 Grad wird es dafür angenehm mild, der Wind kommt weiterhin aus Südwesten und weht zeitweise frisch. Auch nachts bleibt es wechselhaft, mit vielen Wolken und einzelnen Schauern. Die Temperaturen gehen auf etwa 9 Grad zurück, der Wind lässt etwas nach, bleibt aber aus Südwesten spürbar. Zum Abschluss des Wochenendes bleibt uns das wechselhafte Wetter erhalten. Es gibt einen Mix aus Wolken, kurzen sonnigen Momenten und immer wieder Schauern, örtlich auch Gewittern. Die Temperaturen erreichen etwa 14 Grad. Dazu weht ein mäßiger bis frischer Südwest- bis Westwind, der zeitweise für ordentlich Bewegung sorgt. Also die Regenjacke sollte besser griffbereit sein. 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Oktober. 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

Ihr hört Radio 98.1 mit Safe and Synth an diesem Donnerstagabend. Ihr hört Hot Chip mit Eleanor und ich habe ein bisschen Musik mitgebracht zu einem Thema, was eigentlich ganz Safe and Synth rahmt. Ich hoffe, ihr bleibt heute bei mir und genießt mit mir gemeinsam diese Musik. Ich habe Musik dabei von Nation of Language. I'm not ready for the change heißt sie. Ihr hört Radio 98.1 und Nation of Language. We'll be right back.

Ihr hört Radio 98.1, Paul hinter Mikrofon. Ihr hört Safe and Synth an einem Donnerstagabend. Und das war Nation of Language mit I'm Not Ready for the Change. Ich habe heute Musik für euch mitgebracht. Musik, die zumindest meines Erachtens von den 80er Jahren inspiriert wurde. Ich habe viel Musik mitgebracht, das heißt, ich werde heute nicht viel sprechen. Ich habe einfach Lust, euch viel coole Musik zu zeigen. Und Nation of Language für mich eins der großen Beispiele, einer der wenigen Synthpop-Bands, die, denke ich, selbst die Menschen, die damals die 80er erlebt haben, noch als Synthpop-Band bezeichnen würden. Ich bin leider ein klein wenig zu jung dafür, aber das so ein bisschen auch die Musik, mit der ich aufgewachsen bin. Deswegen bringe ich sowas immer super, super gerne mit. Und natürlich die Musik, die auch, denke ich, die Begeisterung für Musik aus einem anderen Jahrtausend, kann man ja inzwischen sagen, für manche unter uns und auch die Jüngeren unter uns durchaus interessant machen kann. Ich habe weitere Musik dabei für euch. Ich habe New Constellations dabei mit Hot Blooded. Das ist ja ein Song, der durchaus durch die Decke gegangen ist, als er released wurde. 2021 war das meines Erachtens. Und dann habe ich euch Boy Harsher mitgebracht mit ihrem Song Motion aus dem Jahr 2019. Ja, Radio 98.1.

Boy Harsher mit Motion auf Radio 98.1. Ihr hört weiterhin Safe and Synth. Und ich habe Musik dabei, die von den 80s inspiriert ist. Verschiedene Artists aus verschiedensten elektronischen Subgenres. Boy Harsher, die sich ja eher so im Bereich zwischen Synthpop und Coldwave bewegen. Dafür haben wir aber auch schon heute Musik gehört von Hot Chip, die ja wirklich in diesem Synthpop-Bereich schon fast EDM inspiriert arbeiten. Und als nächstes habe ich Holy Ghost dabei. Wir sprechen danach dann auch gleich einmal über das Thema selbst und vielleicht auch darüber, was denn die 80s so mit der Musik aktuell machen. Denn es ist ja durchaus in vielen Genres und bei vielen KünstlerInnen durchaus so, dass sich das durchgesetzt hat, dass man versucht, irgendwie die 80s zu imitieren. Und es gibt ja auch verschiedenste Styles, die das machen wollen. Und ich denke, Holy Ghost bewegen sich auch so in diesem Bereich, so zwischen 70s und 80s vor allem. Und von ihnen habe ich den Song Okay mit dabei. Viel Spaß mit dem Song.

Ihr hört Radio 98.1 mit Safe and Synth und das waren MGMT mit She Works Out Too Much aus dem Album Little Dark Age. Ein wirklich, wirklich großartiges Album, was ich nur empfehlen kann. Wir hören Musik mit Einflüssen aus den 80er Jahren und zwar primär Synth-Pop, wie er in den letzten rund 20 Jahren produziert wurde. Und dementsprechend haben wir Holy Ghost gehört, die er in den 2010er Jahren und auch zuvor schon wirklich gute Musik rausgebracht haben. Wir haben MGMT gehört, auch ein absoluter Staple in den letzten 10, 15 Jahren, muss man sagen. Eigentlich 20 Jahre inzwischen schon, wenn man an das Debütalbum der Band zurückdenkt. Das ist ja auch schon eine Weile her. Und ja, was soll man groß zu dem Thema sagen? Ich finde es beachtlich, wie die 80er Jahre doch in der Musik wieder aufleben. So richtig stark fiel mir das auf, mit als The Weeknd damals mit Blinding Lights sich schon ein bisschen dieser Night Drive Ästhetik bedient hat, die ja auch klar, das ist keine Musik der 80er Jahre, aber das ist inspiriert von dieser Zeit, vor allem im Internet, ne, die sich ja herausgebildet hat. Und es ist ebenso natürlich auch genauso, dass es diese Faszination wieder gibt mit analogen Synthesizern. Es gibt diese Faszination mit einem rohen Sound. So würden manche wahrscheinlich sagen, sie wollen einen Raw Sound haben. Und es gibt eine Faszination mit dieser Punchiness von bestimmten Synthesizern. Und ich glaube, das treibt schon so ein bisschen diese gesamte Entwicklung, die musikalisch ja auch dazu geführt hat, dass vielleicht auch einige, sag ich mal, jüngere HörerInnen etwas mehr Interesse daran entwickelt haben, auch zu schauen, was denn in den 80er Jahren so passiert ist. Auf der einen Seite natürlich diese etwas industriellere Style und auf der anderen Seite vielleicht auch dieser mainstreamigere Pop. Dieser Pop, der heutzutage natürlich in der Nische verfallen ist. Ich habe gleich noch Musik mitgebracht, die sich auch dort bedient, aber auch in allem Genres, die so, sag ich mal, aus dem Post-Punk hervorgegangen sind, erlebe ich in den letzten Jahren auch, klar, das auch schon in den vergangenen Jahren, aber auch weiterhin so einen Boom, dass Leute sich auch dafür wieder begeistern können, vielleicht auch außerhalb von bestimmten Gruppierungen, außerhalb von bestimmten Szenen, die dort vielleicht prädestinierter unterwegs sind. Ich habe daher Linea Sparra mit dabei, mit ihrem Song Hinterland, der, denke ich, ein ziemlich gutes Abbild davon ist, was dieser Einfluss der 80er Jahre bei etwas düsterer klingender Musik, die aus der Post-Punk-Bewegung hervorgeht, so verursacht.

Das war ein Freeze-Pop mit Doppelgänger und ihr hört weiterhin Radio 98.1 mit Safe and Synth. Ich habe weiterhin Musik dabei, die mir irgendwie die 80s-Vibes gibt. Und zwar habe ich dabei Desire mit Dangerous Drug aus einem wirklich guten Album, was im vergangenen Jahr rausgekommen ist, Games People Play. Ich kann es nur empfehlen. Der Song heißt Dangerous Drug und dann habe ich Hot and Freddy dabei. Ihr Album ist vor 2 Wochen gedroppt. Da reden wir vielleicht auch gleich nochmal in einem Nebensatz drüber.

Ihr hört Radio 98.1, Safe and Synth, und es waren Hot und Freddy mit Dance the Pain Away. Ich wollte eigentlich gerade noch ganz kurz was sagen zu dem Album, aber es ist tatsächlich schon so, dass die Zeit sehr fortgeschritten ist. Von daher kann ich nur sagen, ich werde es früher oder später nochmal erwähnen in den kommenden Sendungen. Big Disgrace heißt das Album. Es ist vor 2 Wochen gedroppt. Es ist ein richtig, richtig cooles Album. Ich kann es nur empfehlen. Schaut es euch gleich mal an, wenn ihr auf dem Streaming-Service eurer Wahl ist. Spotify, Amazon, was auch immer ihr benutzt. Ich habe noch Boy Harsher mit L.A. dabei. Ich habe wirklich nicht viel Zeit gehabt, heute groß zu kommentieren, aber ich glaube, ihr habt den Sinn meiner heutigen Sendung verstanden. Ich als Riesenfan von des ganzen Synthpop Revivals, ich fühle das richtig, dass wir heutzutage wieder so viel schöne Musik kriegen, die 80s inspired ist. Und Boy Harsher, wie wir sie vorhin schon gehört haben, macht solche Musik, und L.A. ist ein absoluter Klassiker. Und damit verabschiede ich euch. Wir hören uns nächste Woche wieder. Dann bin ich mit Fortissimo wieder am Start am kommenden Montag.

0: Am Gotthold-Ephraim-Lessing-Gymnasium in Neubrandenburg wird zur kommenden Woche ein Kurzfilmprojekt durchgeführt. Schülerinnen und Schüler des Gymnasiums werden in einer Projektwoche zusammen mit dem Berliner Bilderbewegen e.V. einen Kurzfilm drehen. Mit dem Titel Anne Frank, Erinnern, Verstehen, Verantwortung übernehmen. Am kommenden Donnerstag wird es einen besonderen Dreh geben. Dort werden nämlich Schülerinnen und Schüler auf dem Schulhof des Lessing-Gymnasiums ein gemeinsames Bild entstehen lassen, welches auch Teil des Films sein wird. Den Abschluss des Projekts bildet dann ein öffentlicher Kinotag im Kino La Tüchte in Neubrandenburg am 19. November 2026, wo der fertige Film vorgeführt wird und weitere Ergebnisse des Projekts präsentiert werden. Außerdem wird es verschiedene Medienstationen geben, eine Ausstellung zu Anne Frank sowie kreative Beispiele, die während der Projektwoche, aber auch davor und danach entstanden sind. Im Anschluss wird es eine Fragerunde vom Publikum und den Schülerinnen und Schülern geben. Auslöser für dieses Projekt war das Schulmusical Nie wieder jetzt, welches im März Premiere feierte. Das Drehbuch und die Musik dieses Musicals wurden von der Schule auch selber geschrieben. Ausschnitte aus dem Musical werden sowohl auch Bestandteil des Films werden. Also am 8. Oktober wird ein gemeinschaftliches Bild auf dem Schulhof des Lessing-Gymnasiums erstellt werden und die Filmvorführung findet am 19. November im Kino La Zücht statt.
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0: Der Freitag startet noch überwiegend trocken, aber im Laufe des Tages ziehen immer mehr Wolken auf. Von Westen kommt später Regen dazu. Die Temperaturen erreichen etwa 13 Grad. Dazu weht zunächst ein mäßiger Westwind, der später auf Südwest dreht. Also lieber die Regenjacke einpacken. Am Samstag bleibt es wechselhaft. Bei einem Mix aus Wolken und kurzen sonnigen Momenten sind immer wieder Schauer möglich. Auch einzelne Gewitter können dabei sein, örtlich sogar mit Graupel und kräftigen Böen. Dafür wird es mit bis zu 16 Grad etwas milder. Und auch am Sonntag zeigt sich das Wetter von seiner unbeständigen Seite. Viele Wolken, gelegentliche Schauer und örtlich Gewitter bestimmen das Bild. Die Temperaturen liegen bei rund 14 Grad, dazu weht ein teils kräftiger Südwest- bis Westwind, der später auf Nordwest gehen kann. Also ein knallhartes Herbstwochenende erwartet uns, wo zwischendurch vielleicht mal die Sonne durchschauen kann, sonst aber eher Regenjacke und Regenschirm. 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
1: Die neue Ausgabe von Jetzt. Marcel Fischer begrüßt auf Mediatop. Verstorben Pete Byrne. Die eine Hälfte des Duos Naked Eyes. Die andere Rob Fischer. Man kennt ihn auch von Klein wie ein Fischer. Verstarb 1999. Naked Eyes kamen aus Großbritannien, waren aber in den USA erfolgreicher. Unter anderem mit dieser Coverversion von Bacharach Davids There's Always Something There to Remind.

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neue Musik. Marcel Fischer am Mikrofon, auch in Mecklenburg-Vorpommern auf UKW, Mediatop, Neubrandenburg 88.0, Malchin 98.7 und in Greifswald lassen wir den Punkt weg, 98.1. Eine meiner Lieblingskapellen aus Österreich ist zurück. Mehrfach konnte ich sie interviewen. Salbei heißt der neue Titel von Wanda.

Jetzt Trio, ich freue mich, Sie wiederzusehen. Hab Sie mehrfach getroffen. Ein Konzert gibt es auch in Wien, das einzige 2026. Im Gespräch heute Rainer Braun. Patient Null wird verarztet von Taylor Swift.

Mit einem Cadillac aus dem Jahr 1975 wurde ich unlängst gefilmt. Wann das rauskommt, weiß ich noch nicht genau. Wir sehen es auf YouTube später in diesem Jahr oder Anfang des kommenden. Jetzt die neue Holly Humberstone.

These Words und Unwritten waren gewaltige Hits für Natasha Bedingfield, die Schwester von Daniel Bedingfield. Jetzt ist sie zurück. Dot, dot, dot.

0: Einmal im Monat bringe ich mich mit dem Friedensaktivisten Rainer Braun auf das Laufende und euch auch. Die Themen diesmal. Wir beginnen mal in Deutschland mit der Wahl. Sachsen-Anhalt, Mecklenburg-Vorpommern, Berlin.
1: Was dazu zu sagen? Diese Wahl hat dem Frieden nicht viel näher gebracht. Ich will nicht die gesellschaftliche Analyse machen. Da kann man über ganz vieles reden. Natürlich ist das allererstes zu bemerken, dass es eine Abwahl der Kriegsparteien gegeben hat. Und das ist sicher positiv, weil wenn SPD und CDU, CSU und Grüne nicht weiter reduziert werden, sie niemals was merken. Und ein Politikwechsel in diesen Parteien nicht stattfinden wird, wenn sie nicht noch aus mehr Parlamenten rausfliegen. Von daher ist das Ergebnis für die CDU in Mecklenburg-Vorpommern aus meiner Sicht nur zutiefst zu begrüßen. Andererseits ist es immer noch so, dass es für Parteien, die kriegsbereit sind, eine Mehrheit gibt. Berlin, wie immer die Koalition ausgeht. Und ich muss sagen, die AfD ist für mich keine Friedenspartei. Sie hat im Deutschen Bundestag allen Aufrüstungsbeschlüssen der 5%-Klausel, Interventionskriegen, Rüstungsexporte, Entwicklung der Rüstungsindustrie in Deutschland zugestimmt. Und ich höre ja zunehmend die Stimmen, dass man auch die NATO-Frage doch mal neu diskutieren sollte. Für mich ist die AfD eher sowas wie eine Reservearmee für die CDU und für eine bürgerlich-konservative Mehrheit. Und da kann bestimmte Personen der CDU nicht noch so sehr gegen wehren. Das scheint mir die Perspektive zu sein. Nicht bei allen in der AfD, aber bei sehr vielen. Und wir werden ja in Zukunft sehen, eine weitere Strategiedebatte bei der AfD, wie sich das entwickeln wird. Von daher ist für mich dieses Ergebnis vor allen Dingen ein Ausdruck zutiefster Frust, zutiefster Verunsicherung, zutiefster Wut, der in der Bevölkerung herrscht. Und jedes dieser Beschreibungen ist berechtigt. Weil was mit den Menschen in unserem Lande betrieben wird zurzeit, ist eine zutiefste Verarschung. Man kürzt ihnen die letzten sozialen Leistungen, man nimmt ihnen die Arbeitsplätze, man macht sie kriegstüchtig und kriegsfähig und will eine junge Generation zu Kanonenfutter machen. Und dass das nicht ganz widerspruchslos und selbst wenn es nur der Widerspruch per Stimmzettel ist, abgeht, das ist zu erwarten. Was wir brauchen jetzt, sind Sozialproteste, sind Proteste, die sagen, Kanonen und Butter geht nicht. Wer die sozialen Leistungen in diesem Lande erhalten will, wer die Umwelt erhalten will, wer Arbeitsplätze schaffen will, der muss diesen Wahnsinn der Rüstungsvorbereitung, der Hochrüstung stoppen. Und von daher ist die Situation für mich nach der Wahl wie vor der Wahl. Wir sind gefordert, mit diesen Gedanken weiter in die Bevölkerung hineinzuwirken, zu gucken, wo wir Bündnispartnerinnen und Bündnispartner finden. Ich habe eine gewisse Hoffnung, dass sich möglicherweise in der SPD einiges verschiebt, sodass Teile der SPD wieder friedensfähiger werden, was man ja nur begrüßen kann, weil wir brauchen breite Koalition für den Frieden. Ich habe nur erste Eindrücke von heute von den Demonstrationen des Deutschen Gewerkschaftsbundes. 175.000 an den Orten ist keine schlechte, aber auch keine begeisternde Zahl. Aber was ich gehört habe, ist, dass an zunehmenden Kundgebungen die Verbindung von Hochrüstung und Sozialem gezogen worden ist. Was die DGB-Spitze ja vermieden hat, wie die Jungfrau das Kind. Und wenn das sich durchsetzen sollte, dass auch gewerkschaftlich diese Frage stärker thematisiert werden, dann kommen wir hoffentlich auch in der Republik insgesamt zu einer stärkeren Bewegung, die die Hochrüstung thematisiert und damit den Elefanten im Raum, den man bekämpfen muss und den man besiegen muss, wenn man Abrüstung, wenn man Frieden, wenn man Arbeitsplätze, Infrastruktur erhalten und entwickeln will, dass wir da hoffentlich in den nächsten Monaten weiterkommen.
0: Ein kurzes Wort zur Wahlbeteiligung, die ist ja gestiegen.
1: Für mich ist es immer positiv, wenn Menschen sich an Wahlen beteiligen. Man kann ja, es gibt ja diese Wundersprüche, wenn Wahlen was verändern würden, wären sie verboten. Das ist ja auch was dran. Aber es ist trotzdem mal ein Ausdruck von partizipativen Willen, sich an einer gesellschaftlichen Entwicklung zu beteiligen, wenn man zu Wahlen geht. Von daher jawohl, ich finde es gut, dass die Wahlbeteiligung sich steigt. Wenn es eine bewusste Kampagne zur Wahlenthaltung geben würde, könnte ich das als bewusste politische Kampagne noch verstehen. Die hat es aber nicht gegeben. Und individuelles Frustverhalten, nicht zur Wahl zu gehen, halte ich nicht besonders für demokratiefördernd.
0: In Berlin ist die Linke stark geworden. Da ist das Wort Enteignung im Raum. Ein kurzes Wort deinerseits dazu.
1: Also Ich habe mich an der Volksabstimmung in Berlin beteiligt und habe für Enteignung gestimmt. Ich finde, dass diese Immobilienorganisation, ich will sie nicht als Verbrecherorganisation bezeichnen, obwohl man es wahrscheinlich könnte, aber dass diese Organisation mit so viel kriminellem Hintergrund, die Menschen in der Stadt ausplündern, wie sie können und auch in Abrechnung wirklich betrügen, dass dieses Eigentum, was nicht als Profiteigentum in Gemeineigentum übergeht, ist sicher ein richtiger Schritt. Es schafft keine neuen Wohnungen. Es schafft aber möglicherweise eine Veränderung der gesamten Wohnungssituation in Berlin und es verschafft hoffentlich den Mieterinnen und Mietern ein bisschen mehr Luft zum Atmen und für Reduktion der Mietkosten und vor allen Dingen auch für weitere Verhinderung von Erhöhungen mit Ausstrahlungskraft auch auf den sogenannten freien Wohnungsmarkt, der ja alles andere nur kein freier Wohnungsmarkt ist. Und Wohnen und Wohneigentum ist keine Ware. Und von daher gehört das für mich zum Gemeineigentum eigentlich wie Wasser und wie Luft. Und von daher ist dieser Enteignungsprozess nur gut. Und wir müssen für diesen Enteignungsprozess wieder viel, viel mehr werben, als wir es in den letzten Monaten getan haben, weil die Gegenpropaganda, so unredlich sie ist, aber bei Menschen durchaus zieht. Von daher ist auch da große Aufklärungsnotwendigkeit vorhanden.
0: Unser Bundeskanzler hat neulich etwas gesagt, was es bei mir in die Zitate-Sammlung geschafft hat. Das Geschäftsmodell BRD, das alte, ist vorbei. Eine bemerkenswerte Ehrlichkeit.
1: Also sagen wir doch mal so, wenn er sein BlackRock-Modell meint, kann ich nur zustimmen, dass es so schnell wie möglich beerdigt werden sollte. Das Geschäftsmodell BRD, wenn das heißt, wir als Exportweltmeister, das wird es niemals mehr geben, weil die weltpolitischen Konstellationen sich vollständig verändert haben. Weltpolitisch ist es doch so, dass eine ganze Reihe von Ländern ökonomisch aufgeschlossen haben, wenn sie uns nicht überholt haben. Und ich meine dann nicht nur China mit, sondern diese Länder des globalen Südens, die ökonomisches Wachstum für ihre eigene Entwicklung brauchen, die sind ein neuer Faktor in dieser Welt geworden, der das billige Modell, wir klauen die Rohstoffe und wir exportieren die Produkte, nicht mehr funktionieren lässt. Wir brauchen ein neues Weltwirtschaftsmodell, das akzeptiert die Gleichberechtigung aller Länder, das auf fairer Grundlage ist. Und wir brauchen auch vor allen Dingen für unser Land eine viel, viel stärkere Stärkung der Innenkonjunktur, der Binnenkaufkraft, sodass das, was wir produzieren, viel, viel stärker in unserem Land abgesetzt werden kann. Das heißt natürlich auch, dass bestimmte Produkte, die wir so gut exportiert haben, in Konversionsprozesse verändert werden müssen. Das verlangt ein strategisches Nachdenken darüber, wie eigentlich Welthandel, Weltökonomie und die Rolle Deutschlands im 21. Jahrhundert, fast kann man ja schon sagen, in der zweiten Hälfte des 21. Jahrhunderts aussehen muss. Es wird niemals mehr so aussehen wie zu Beginn des 21. Jahrhunderts. Diese Zeiten sind endgültig vorbei. Dafür befreit sich der globale Süden viel zu stark aus den ökonomischen Fesseln des Kolonialismus.
0: Im Moment ist es noch nicht ganz so weit. Im Moment halten wir uns mit Kriegen auf. Die Kurzeinschätzung Ukraine-Russland?
1: Die Kurzeinschätzung heißt, das Desaster des Krieges geht weiter und jeden Tag sterben Tausende von Menschen. Ich glaube, das muss man immer an allererster Stelle stellen, weil wir für Frieden sind. Wir sind für Frieden, weil wir Menschen nicht krepieren dürfen. Und ich habe immer noch das Gefühl, dass bei uns noch kein Verständnis davon da ist, was eigentlich Krieg bedeutet. Krieg ist kein Computerspiel. Krieg ist Brutalität. Krieg ist Verwüstung, Zerstörung, kaputte Beine, kaputter Körper, Ende von Nachdenken, ewige Traumatisierung und diese ganze Dimension des Krieges muss viel stärker bei uns thematisiert werden, um für den Frieden zu werben. Von daher ist das für mich das Erste entscheidende. Das Zweite ist, wir müssen dazu kommen, dass endlich zwischen Ukraine und Russland verhandelt wird. Und zwar auf der Basis der alten Verfassung der Ukraine, die die Neutralität festgeschrieben hat. Das ist das Ergebnis nach des Ende des Kalten Krieges gewesen. Und das muss der Grundlage von Verhandlungen sein. Das heißt, keine NATO-Mitgliedschaft. Und ich muss ehrlich sagen, ich kann ja verstehen, dass Länder um Quadratkilometer kämpfen. Ich halte das aber auch für altes Denken. Ob das ein Land ein paar Quadratkilometer mehr oder weniger hat, sollte doch in einem dann hoffentlich offenen Europa mit offenen Grenzen nicht mehr die entscheidende Rolle spielen. Von daher kann für mich ein Friedensschluss eigentlich nicht daran scheitern, ob ich jetzt alles erobert oder besetzt habe, sondern Frieden muss sein, weil einfach die Notwendigkeit für die Menschen da ist. Ich wünsche den Menschen in der Ukraine keinen fünften Kriegswinter mit aller Brutalität. Und ich wünsche weder den Menschen in Russland noch den Menschen in der Ukraine, dass ihre Infrastruktur, ihre ökonomischen Reserven, ihre Energiereserven weiter zerstört werden. Von daher sind neue Initiativen für Frieden notwendig. Und ich kann nur begrüßen, was die BRICS-Staaten auf ihre Treffen beschlossen haben, indem sie China und Brasilien nochmal aufgefordert haben, doch nochmal drüber nachzudenken, eine neue Friedensinitiative in Richtung für Verhandlungen in der Ukraine zu ergreifen. Wir müssen diesen Krieg beenden, weil sonst auch die Hochrüstung hier in Europa weitergeht und wir in eine dramatische Situation kommen. Wir können das hochschaukeln, nicht weiter dulden und von daher schnellstens verhandeln, möglichst umgehend zu einer Friedenslösung zu kommen, die dann auch wieder eine Friedenslösung für Europa eröffnet und damit hoffentlich auch Wege eröffnet, von diesem Wahnsinn dieser Hochrüstung wegzukommen.
0: Nahost, da hat der Iran jetzt einen neuen Friedensvorschlag gemacht.
1: Also ich muss sagen, ich bewundere den Iran und die Menschen des Irans für ihre Durchhaltevermögen. Sie haben es geschafft, die militärisch stärkste Macht der Erde zu besiegen und sie werden diese Macht auch zum Frieden zwingen. Und sie haben es strategisch klug gemacht, ich diskutiere jetzt die militaristischen Kategorien, das weiß ich. Sie haben strategisch klug gemacht, indem sie genau wussten, dass ihre Raketen nicht für die USA reichen. Dann muss man eben die Basen der USA in den umliegenden Ländern zerstören und ihnen großmögliche Verluste beizufügen. Und wenn es dann solche Alliierten der USA gibt, die immer noch glauben, dass sie gefahrlos alles ihr Öl weiter transportieren können, dann muss man ihnen mal zeigen, dass das so nicht funktioniert und sie stärker einfordern, für eine Friedenslösung zu sein. Strategisch brillant, hoffentlich sehr, sehr schnell mit dem Ergebnis, dass auch dort über Frieden und über Waffenstillstand und über gemeinsame Lösung dieses Problems verhandelt wird. Regime Change ist aus auf der Discussion. Für Iran kann nur gelten, dass man dieses Land sich entwickeln lassen muss. Ich bin kein Freund des Mullah-Regimes, weiß Gott nicht. Aber Iran hat ein Recht auf eigene Entwicklung, wie alle Länder ein Recht auf eigene Entwicklung haben. Und ich will sagen, ich würde auch Europa keinen Kriegswinter wünschen. Also unsere Gas- und Ölreserven sind ziemlich am Ende. Und jeder, der vielleicht nur ab und zu mal Auto fährt, weiß, was 2,50 Euro oder 3 Euro pro Liter bedeuten. Für die, die täglich Auto fahren müssen, ist es eine Katastrophe. Und diese unsinnigen Reparaturmaßnahmen, die diese Bundesregierung dort macht, lösen kein Problem. Also so sehr es notwendig ist, dass wir von den fossilen Rohstoffen wegkommen auf Dauer, jetzt müssen wir erstmal sehen, dass sie zu halbwegs vernünftigen Preisen zur Verfügung stehen, dass wir durch den Winter kommen und dass in dieser Region auch wieder Frieden oder mindestens ein Nichtkriegszustand herrscht. Was natürlich für mich zentral dazu kommt, und das muss man ganz deutlich sagen, alle Länder, und da ist auch Deutschland gefordert, müssen Israel in den Arm fallen und müssen verhindern, dass Israel auf welche Art und Weise diesen Krieg fortsetzt. Und das heißt für Deutschland als allererstes Stopp jeglicher Rüstungshandel und Waffenhandel mit Israel. Das ist ein absolutes Muss für den Frieden in dieser Region und unser Beitrag für die Friedenregion. Sonst hat sich Europa ja schon seit längerem in dieser Region völlig aus dem Spiel gebracht. Aber die Waffenlieferungen können wir stoppen und damit helfen, dass es zu einem Friedensprozess kommt.
0: Besuch Xi Jinping in den USA, Gegenbesuch, er hat eingeladen und Pandas wurden von China in die USA geschickt.
1: Ach, ich bin für Pandas. Doch ganz
0: Pandas sind gut.
1: Sind tolle Tiere, ja, ja. Ich habe auch einen Flauschpanda zu Hause, den mag ich sehr gern. Also dieser Besuch hat gezeigt, dass diese beiden Länder nur auf Augenhöhe miteinander kooperieren können. Alles andere ist historisch vorbei. Das ist für China eine Befreiung auf mehr als 100 Jahre und es zeigt die Veränderung der Weltkonstellation, unter dem wir leben. Xi hat es klug gemacht, den Amerikanern der USA immer dann die Folterwerkzeuge zu zeigen, wenn sie glauben, sie konnten wieder ausbüchsen, und kriegt jetzt meiner Sicht nach auf die Dauer auch Ergebnisse nicht eines Friedensprozesses, sondern einer strukturellen Akzeptanz, dass man zurzeit am besten damit fährt, wenn man auf Kooperation geht. Ich nenne es konfrontative Kooperation oder strukturell konfrontative Kooperation. Aber das ist das Element, und wie sich das weiterentwickeln wird, hängt natürlich auch davon ab, wie die ökonomische und politische Situation in diesen desaströsen Vereinigten Staaten vonstatten geht und ob es China gelingt, diesen Entwicklungsprozess mit den gigantischen Wirtschaftswachstumsraten, mit dem Lösen deiner eigenen inneren Probleme, ich sage nur Jugendarbeitslosigkeit, auch in den Griff zu kriegen. Also spannende Zukunft, aber erstmal gibt es so etwas wie einen kooperativen Waffenstillstand, der für die Weltpolitik und für die Weltwirtschaft sehr beruhigend ist. Weil wenn die beiden großen Giganten halbwegs vernünftig miteinander umgehen, dann reduziert sich doch ein ganz, ganz klein bisschen die Gefahr eines Weltkrieges.
0: Und Donald Trump hat ja noch seine anderen Wunden, CNN, Grönland, Kanada. Ich habe noch drei, die mal ganz kurz machen zum Schluss. Olympia 36.
1: Olympia 36 hätte niemals stattfinden dürfen. Und dass München sich jetzt für die Olympiade bewirbt. Ich hoffe, die Weltgemeinschaft ist so klug, die Olympischen Spiele nicht nach München zu vergeben.
0: Demokratiepreis vom Springer Verlag an Peter Thiel von Palantir.
1: Bedarf keines Kommentars.
0: Er will ja übrigens auch Mammuts wieder züchten.
1: Ist unterirdisch.
0: Unterirdisch. Dann haben wir noch einen, der Tankrabatt. Du hast ja vorhin schon übers Tanken gesprochen.
1: Ich kann ja noch mal über einen anderen Preis reden, der genauso unterirdisch ist, dass der Westfälische Friedenspreis am 1. Oktober an die NATO vergeben wird.
0: Wahnsinn.
1: Ist einfach nur noch verrückt. Ja, und wer das entschieden hat, der gehört auch Merz und Rutte übrigens. Also wie durchgeknallt muss man sein und wie historisch blind muss man sein, so etwas machen zu tun. Also gut, aber es entspricht dem Niveau, auf dem zurzeit bei uns Politik stattfindet.
0: Ich denke, es ist immer ein guter Weg, unsere Gespräche etwas lustig zu beenden. Darum habe ich das ans Ende unseres Gespräches gesetzt. Rainer Braun, ich bedanke mich bis zum nächsten Monat und dann wieder am Telefon.
1: Gerne.
2: Jetzt.
0: Eine Party mit Troy Sivan.
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Troy Sivan Party. Eine besondere Party gibt es für den Tag, an dem die Musik starb. 1959 soll das gewesen sein, im Flugzeug abgestürzt. Buddy Holly, The Big Popper und Ritchie Valens, dessen Donna jetzt neu aufgenommen von Pat Boone, geboren 1934.

Hallo und herzlich willkommen zur Urlaubsausgabe 2 von 3 von Freitag nach 1, dem Wochenendstarter-Magazin hier auf Mediatop Radio. Verantwortlich für diese Sendung ist Dirk Pohlmann.

It's a Good Life, haben wir gerade eben gehört. Barry Wiles, Bob Shepard und da Clubmaster zeichnen dafür verantwortlich. Ja, ich bin immer noch im Urlaub, zweite Woche von drei. Deswegen eine vorproduzierte Sendung mit neuer Musik aus den letzten Monaten, Themen der letzten Monate, schlechtem Witz neu, Netzgedanken auch neu, also Netzaphorismen auch neu. Und auch aktuelle Radio- und Fernsehtipps, die allerdings nur exklusiv in diesem Internet. Ne? Nächste Woche gibt es dann die dritte Ausgabe und dann bin ich wieder direktement für euch da. Mandinga und Mala ist übrigens auch ein neuer Titel der letzten Monate. Hier ist er nochmal.

Es gibt eine ganze Reihe von Tieren, speziell Vögel, die orientieren sich beim Fliegen nicht nur optisch, sondern auch am Erdmagnetfeld. Und es ist ja auch immer nicht so ganz klar gewesen, mit welchem Organ, also die Organübersicht von so einem Vogel hatte man ja, aber mit welchem Organ orientieren sich denn die Vögel am Erdmagnetfeld? Im Mai gab es dann die entsprechende Information, wo das genau herkommt. Ein internationales Forschungsteam hat es nämlich herausgefunden und zumindest bei Brieftauben das entsprechende Organ gefunden. Und das Organ, das den Brieftauben bei der Orientierung hilft, ist ein Organ, das vielleicht auch dem einen oder anderen Menschen bei der Orientierung hilft. Den Mensch führt es zur Kneipe, die Brieftaube dahin, wo es hin will. Genau, die Leber, die hilft beim Orientieren am Erdmagnetfeld. Also zumindest bei Brieftauben ist es nachgewiesen. Beim Menschen liegt es nur nahe. Trap.

Das waren übrigens die Kites mit The Race. Ja, ja, ich mache übrigens Luxusurlaub. Ich fahre ein bisschen mit meinem Auto durch die Gegend. So, wir 2.0 machen jetzt mal so einen richtigen Cool Down featuring ISB. Ich finde ihn irgendwie gut.

Wenn man sich manche Duschbäder oder Badezusätze so anguckt, da ist man dann doch sehr davon angetan, dass der Mensch genetisch ja auch dem Schweine sehr nahe ist, weil sich es durchaus eben Duschbäder und Badezusätze gibt, die gibt's in den gleichen Geschmacksrichtungen auch als Rezepte zum Marinieren von Schweinefleisch. Ich denke da an Rosmarin, Olivenöl, Meersalz, Lemongrass und was da sonst nicht so alles in diesen Bade- und Duschzusätzen so alles Schönes mit drin ist. Übrigens, auch Orangensaft ist in dem Zusammenhang gar nicht mal so uninteressant. Es gibt ja Zitronenlimonaden, wo kein Zitronensaft drin ist, sondern nur Zitronenaroma. Dafür gibt es Geschirrspülmittel, wo wirklich Zitronensaft drin ist. Erstaunlich, erstaunlich. Aber die Duftstoffe aus Orangensaft und übrigens auch aus Reis, also mal irgendein Reisgericht, also Risotto à l'Orange zum Beispiel, als entsprechende Perfektionierung. Orangensaft und Reis, davon die Duftstoffe, können menschliche Pheromonrezeptoren aktivieren. Das heißt, wer sowas dann riecht, kriegt Lust darauf, sich fortzupflanzen. Drücken wir es mal so aus. Ne? Also Vorsicht oder eben auch gerade auch gezielt einsetzen. Risotto à l'Orange für alle diejenigen, die mal wieder wollen.

Alex Sint und Summer Love ist das, was wir gerade gehört haben. Shidea Dona. Taste. Das hier.

Achtung, Füße hoch, der Witz kommt flach. Wir sind beim schlechten Witz der Woche. Und der geht so. Wie nennt man einen rauchenden Delfin? Genau. Flupper.

Barry Wilds, Bob Shepard und da Clubmaster mit Move a Little Closer im Edit. Und der nächste Titel beantwortet eine bekannte Frage, kommt übrigens von Aquagen Perfect Pitch und Tony Mogens und beantwortet die Frage einer Jungfrau an einen jungen Mann, der dann wahrscheinlich ihr Freund ist oder sowas. Was soll ich denn mit dem Kühlschrank?

Und dann sind wir auch schon bei den Netzaphorismen. Ich habe Rückenprobleme, weil der Teufel auf meiner linken Schulter so fett ist. Schön, wenn man Menschen findet, deren Kopf den gleichen Innenarchitekten hatte. Und cool, dein Geduldsfaden leuchtet im Dunkeln. Das ist nicht mein Geduldsfaden, das ist meine Zündschnur. Last but not least haben wir noch einen. An dieser Stelle möchte ich einfach mal meinem Körper danken, dass er Laktose, Fructose, Gluten und Nüsse verträgt.

Mika Miller und See You on the Other Side. Das ist das, was wir gerade eben gehört haben, und machen weiter mit Stella Maria und Following You.

Die Radio- und Fernsehtipps für den heutigen Freitagabend und das Wochenende findet ihr auch für diese Ausgabe im Internet freitagnach1.de. Diese Sendung ist jetzt produziert von etwa vor 14 Tagen. Da konnte ich noch nicht so weit im Voraus gucken, was es denn so Schönes gibt. Aber weil ich diesen Kalender auch privat nutze, der dort im Internet zu sehen ist, ist der wahrscheinlich mit Sicherheit mittlerweile aktualisiert für den heutigen Freitag und das Wochenende. Also freitagnach1.de, die Radio- und Fernsehtipps für den heutigen Freitagabend und das Wochenende.

Sun Go Down im Radio Edit von Nomadic. Westlife machen jetzt hier übrigens weiter mit Chariot. Auch das mal ein neuer Titel in den letzten Monaten.

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1: Das Bett, ein Möbel, in dem wir uns so etwa ein Drittel unseres Lebens ja durchaus auch befinden, was ja auch schön ist, aber das sollte man sich auch schön erhalten. Und das Ganze, da gilt natürlich auch die richtige Betthygiene. Und Betthygiene, schwieriges Wort, aber kriegen wir gerade noch so raus. Betthygiene ist wichtig. Und weil wir ja auch Nacht für Nacht eine ganze Menge Wasser ins Bett hineinschwitzen, sollten wir auch darauf achten, dass das wieder rauskommt. Heißt, der Einfachheit halber, das Bett nicht jeden Morgen gleich schick machen. Also im Zweifel zwar wieder das Bettdeck rauflegen und dann auch vielleicht noch eine Tagesdecke oben rüber. Macht das nicht. Sieht natürlich schicker aus. Dagegen ist ja auch nichts zu sagen. Aber der Betthygiene hilft es mehr, wenn man das Bett selber einfach mal aufgeschlagen liegen lässt. Manche haben ja einen Stuhl oder sowas auch neben dem Bett oder in Reichweite zum Bett zu stehen. Da kann man ja mal das Bettzeug tagsüber auch mal aufgeschlagen drüber packen, damit das Bett auch so richtig mal austrocknen kann. Ganz, ganz wichtig.

Das war übrigens Casey und T-Shirt. Tubby Love machen weiter mit Life is a Beach. Soak it up im Originalmix.

Alle Informationen zur Sendung, aus der Sendung und über die Sendung gibt's im Internet unter freitagnach1.de, gern auch vom Handy aus.

ja. Ich bin in Urlaubsstimmung offensichtlich. Das haben wir jetzt auch gerade mal mitbekommen, auch bei diesem Musikstück. Was ist denn das hier gerade gewesen? The Beach natürlich, ursprünglicherweise Chris Ria, ja, wissen wir. Aber hier war es von Bettikel und das Ganze auch noch im Radiomix. Neuaufguss der Woche heißt sowas ja gerne mal in der Sendung und ist auch das nachfolgende. Bounce Incorporated und Deep Aim machen ein Radio-Edit von Flashdance 2026. What a feeling.

Edie Carey und Only You Can Call Me Baby im Remix, das ist das, was wir gerade eben gehört haben. Damit ist es dann auch an dieser Stelle schon wieder vorbei mit Freitag nach 1, dem Wochenendstarter-Magazin auf Mediatop Radio. Urlaubsausgabe Nummer 2 von 3. Das heißt, nächste Woche gibt es dann auch noch eine. Ich wünsche euch schon mal ein schönes Wochenende. Bis nächsten Freitag. Hier erstmal noch mit schönen Grüßen fürs Wochenende. Und SOS Project mit Sunshine in My Soul, featuring Dante Thomas im Original Radio Edit Master. Damit übrigens auch der Titel mit dem längsten Titel in dieser Sendung. Verantwortlich für dieselbe war Dirk Pohlmann.

Bands aus Neubrandenburg und Umgebung, akustische Musik und ein Konzertsaal, der sich von einer ungewohnten Seite zeigt. 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November, lädt die Konzertkirche zu Konzertkirche Unplugged einen Abend ganz nah an der Musik ein. Anlass ist das 25-jährige Jubiläum der Konzertkirche. An diesem Abend steht die regionale Musikszene im Mittelpunkt. Fünf Acts zeigen, wie vielfältig die Musik aus Neubrandenburg und Umgebung ist, reduziert auf Stimmen, Instrumente und die besondere Akustik der Konzertkirche. Ohne große Verstärkung und mit viel Nähe zum Publikum entsteht ein Konzerterlebnis, das den Saal von einer anderen Seite zeigt. Mit dabei das Mark Rose Groove Ensemble, Jule Spindler und Band, OTP, also One Trick Pony, nicht aus Berlin, und Mensch Musik. Konzertkirche Unplugged ist Teil des Jubiläumsprogramms der Konzertkirche. Die wurde ja am 13. Juli 2001 eröffnet. Aktuelle Informationen gibt's im Internet unter vznb.de/veranstaltungen/konzertkirche-unplugged. Tickets gibt's über den Ticketservice im Haus der Kultur und Bildung oder telefonisch unter 0395 5595127 oder per E-Mail an ticket-service@vznb.de.

0: Der Freitag startet noch überwiegend trocken, aber im Laufe des Tages ziehen immer mehr Wolken auf. Von Westen kommt später Regen dazu. Die Temperaturen erreichen etwa 13 Grad. Dazu weht zunächst ein mäßiger Westwind, der später auf Südwest dreht. Also lieber die Regenjacke einpacken. Am Samstag bleibt es wechselhaft. Bei einem Mix aus Wolken und kurzen sonnigen Momenten sind immer wieder Schauer möglich. Auch einzelne Gewitter können dabei sein, örtlich sogar mit Graupel und kräftigen Böen. Dafür wird es mit bis zu 16 Grad etwas milder. Und auch am Sonntag zeigt sich das Wetter von seiner unbeständigen Seite. Viele Wolken, gelegentliche Schauer und örtlich Gewitter bestimmen das Bild. Die Temperaturen liegen bei rund 14 Grad, dazu weht ein teils kräftiger Südwest- bis Westwind, der später auf Nordwest drehen kann. Also ein knallhartes Herbstwochenende erwartet uns, wo zwischendurch vielleicht mal die Sonne durchschauen kann, sonst aber eher Regenjacke und Regenschirm. 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

Gute Zeiten, schlechte Zeiten heißt es für Buchstagert. Denn am 20. November um 19 Uhr findet zum internationalen Vorlesetag in der Mensa Buchstagert auf dem Schulgelände der regionalen Schule eine Lesung statt. Nämlich über das Buch Immer wieder Gerner des bekannten GSDS-Setstars Wolfgang Barrow. Er liest aus seinem Buch von seiner TV-Star-Kultfigur Anwalt Professor Dr. Dr. Jo Gerner und steht im Anschluss an die Lesung für Fotos und Signaturen bereit. Tickets für diese Veranstaltung gibt es im Besucherempfang auf der Höhe in Buchstagert, im Blumenkästchen am Markt in Buchstagert sowie in den Thalia-Ferien im Marktplatz und Betanien-Center in Neubrandenburg. Tickets kosten 30 Euro und der Einlass ist ab 18 Uhr. Also, falls Sie den internationalen Vorlesetag vor Ihrer Haustür erleben wollen, kommen Sie am 20. November um 19 Uhr in die Schulmensa Buchstagert zu der Lesung Immer wieder Gerner des bekannten GZSZ-Stars Wolfgang Barrow.

0: Der Freitag startet noch überwiegend trocken, aber im Laufe des Tages ziehen immer mehr Wolken auf. Von Westen kommt später Regen dazu. Die Temperaturen erreichen etwa 13 Grad. Dazu weht zunächst ein mäßiger Westwind, der später auf Südwest dreht. Also lieber die Regenjacke einpacken. Am Samstag bleibt es wechselhaft. Bei einem Mix aus Wolken und kurzen sonnigen Momenten sind immer wieder Schauer möglich. Auch einzelne Gewitter können dabei sein, örtlich sogar mit Graupel und kräftigen Böen. Dafür wird es mit bis zu 16 Grad etwas milder. Und auch am Sonntag zeigt sich das Wetter von seiner unbeständigen Seite. Viele Wolken, gelegentliche Schauer und örtlich Gewitter bestimmen das Bild. Die Temperaturen liegen bei rund 14 Grad, dazu weht ein teils kräftiger Südwest- bis Westwind, der später auf Nordwest drehen kann. Also ein knallhartes Herbstwochenende erwartet uns, wo zwischendurch vielleicht mal die Sonne durchschauen kann, sonst aber eher Regenjacke und Regenschirm. 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

Und verantwortlich für die Sendung NBÖrsitz ist meiner einer, Daniel Schesiak. Moin sind da draußen, Freitag 16 Uhr, eine neue Ausgabe der Sendung NBÖrsitz des Wahnsinns oder Hands Up in the Mix hier heute auf dem Mediaclub Radio. Das bedeutet keine reguläre Ausgabe, sondern heute Hands Up in the Mix und dabei wie immer gute Unterhaltung und bis später.

Und das war die heutige Ausgabe der Sendung NBRZ, Deathworks Wahnsinns oder mit Hands Up in the Mix in das Wochenende starten. Das Programm auf dem Mediatop Radio, 19.15 Uhr kommt Internetradio Warnow Rostock, um 21 Uhr Heimspiel und von 22 Uhr bis Mitternacht Musical Healing. Das war's für die NBRZ für diese Woche. Nächste Woche wie immer wieder einschalten. Und verantwortlich für die Sendung NBRZ war meiner einer, Daniel Schesiak. Rinja hauen, bis nächste Woche. Ciao, ciao, ciao.

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0: Das Dokumentart-Festival findet in ganz Neubrandenburg vom 6. bis zum 11. Oktober statt. Die Eröffnung mit dem Film Das Flüstern der Wälder von Vincent Munier findet am 6. Oktober um 19.30 Uhr im CineStar Neubrandenburg statt. Lisa Siomicheva, eine der beiden Festivalleiterinnen, erklärt euch jetzt nochmal, was die Dokumentart ist.
1: Die Dokumentart ist ein europäisches Filmfestival. Das steht erstmal für ganz, ganz viele spannende Treffen mit Filmschaffenden aus ganz Europa. Wir stehen natürlich auch für die Vielfalt und Dialog und wollen mit den Menschen darüber ins Dialog kommen und darüber diskutieren.
0: Und wie das Programm aussieht, erzählt euch die Co-Festivalleiterin Magda Jaroszewicz.
2: Die Programm ist wirklich vielfältig. Wir haben ganz viele Kurzfilme. Das ist das Kern von dem Festival. Es ist europäischer Wettbewerb. Wir zeigen 51 Filme aus 21 Ländern.
0: In Neubrandenburg findet das Festival an vielen verschiedenen Orten statt. Mit dabei natürlich das Kino La Tücht, das CineStar Neubrandenburg, die Hochschule, die Regionalbibliothek, die Kunstsammlung Die Offene Mühle oder das Café International. Das Highlight des Festivals ist laut den Festivalleiterinnen:
1: Für mich ein persönliches Highlight auf jeden Fall ist unsere Eröffnung. Wir haben viel dafür gearbeitet, dass eine Eröffnung ganz besonders für die Stadt wird. Und jetzt startet unsere Eröffnung nicht nur mit dem Eröffnungsfilm, sondern auch mit einer Vertical Dance Performance. Das findet eine Stunde davor statt am Marktplatz. Da tanzen zwei Tänzerinnen an der Fassade von Herkaberturm, 60 Meter hoch.
0: Falls es noch weitere Fragen gibt zum Festival, könnt ihr euch gern melden im Festival Office im Kino La Tücht.
1: Wir sind die ganze Woche vor Ort ins Festivalzentrum in La Tücht. Da kann man uns jeden Tag, jederzeit erreichen oder jemand von dem Team. Wir sind auch im Festivalbüro, das ist Turmstraße 10. Kommt gerne vorbei und holt die Programme, Kataloge, Informationen zu unseren Programmen.
0: Das Festival startet also am 6. Oktober im CineStar Neubrandenburg um 19.30 Uhr zum Eröffnungsfilm und endet am 11. Oktober im La Tücht mit der Preisverleihung. Tickets sind noch zu haben, erhältlich sind sie online auf der Dokumentart-Website oder im Kino La Tücht.
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Der Freitag startet noch überwiegend trocken, aber im Laufe des Tages ziehen immer mehr Wolken auf. Von Westen kommt später Regen dazu. Die Temperaturen erreichen etwa 13 Grad. Dazu weht zunächst ein mäßiger Westwind, der später auf Südwest dreht. Also lieber die Regenjacke einpacken. Am Samstag bleibt es wechselhaft. Bei einem Mix aus Wolken und kurzen sonnigen Momenten sind immer wieder Schauer möglich. Auch einzelne Gewitter können dabei sein, örtlich sogar mit Graupel und kräftigen Böen. Dafür wird es mit bis zu 16 Grad etwas milder. Und auch am Sonntag zeigt sich das Wetter von seiner unbeständigen Seite. Viele Wolken, gelegentliche Schauer und örtlich Gewitter bestimmen das Bild. Die Temperaturen liegen bei rund 14 Grad, dazu weht ein teils kräftiger Südwest- bis Westwind, der später auf Nordwest drehen kann. Also ein knallhartes Herbstwochenende erwartet uns, wo zwischendurch vielleicht mal die Sonne durchschauen kann, sonst aber eher Regenjacke und Regenschirm. 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

0: Der Freitag startet noch überwiegend trocken, aber im Laufe des Tages ziehen immer mehr Wolken auf. Von Westen kommt später Regen dazu. Die Temperaturen erreichen etwa 13 Grad. Dazu weht zunächst ein mäßiger Westwind, der später auf Südwest dreht. Also lieber die Regenjacke einpacken. Am Samstag bleibt es wechselhaft. Bei einem Mix aus Wolken und kurzen sonnigen Momenten sind immer wieder Schauer möglich. Auch einzelne Gewitter können dabei sein, örtlich sogar mit Graupel und kräftigen Böen. Dafür wird es mit bis zu 16 Grad etwas milder. Und auch am Sonntag zeigt sich das Wetter von seiner unbeständigen Seite. Viele Wolken, gelegentliche Schauer und örtlich Gewitter bestimmen das Bild. Die Temperaturen liegen bei rund 14 Grad, dazu weht ein teils kräftiger Südwest- bis Westwind, der später auf Nordwest drehen kann. Also ein knallhartes Herbstwochenende erwartet uns, wo zwischendurch vielleicht mal die Sonne durchschauen kann, sonst aber eher Regenjacke und Regenschirm. 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

0: Verantwortlich für die nun folgende Sendung ist Margitta Beisheim.
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0: Na dann, gute Nacht. Von Ingrid Übe. Es ist Abend. Paul hat schon seinen Schlafanzug an. Zähne geputzt hat er auch. Jetzt kommt er ins Wohnzimmer und fragt, wer liest mir denn heute die Gute-Nacht-Geschichte vor? Papa und Mama sitzen am Tisch und gucken sich an. Mama sagt, einer von uns muss noch bügeln. Papa sagt, also dann lese ich vor. Ja, ja, das kann ich mir denken, seufzt Mama. Aber Papa und Paul sind schon auf dem Weg ins Kinderzimmer. Paul hat seit 4 Wochen ein großes Bett. Da passen sie beide rein, er und Papa. Das ist sehr gemütlich, mit einem Buch zusammen unter die Decke zu kriechen. Ich will heute 2 Geschichten, sagt Paul. Nicht so lange, aber 2 verschiedene. Papa nickt. Meinetwegen. Dann lese ich die 1. Geschichte vor und du liest die 2. Paul kann auch nicht so richtig gut lesen. Er ist letzten Sommer in die Schule gekommen und hat gerade erst alle Buchstaben gelernt. Aber wenn Papa unbedingt will, kann Paul es ja mal versuchen. In Ordnung, nickt er und schrieb Papa das Buch über die Decke. Du liest die Geschichte vom Monster im Kleiderschrank und ich lese die vom Gespenst in der Wäschetruhe. Mach ich gern, sagt Papa. Ich weiß nicht, was besser ist, vorlesen oder zuhören. Nebenan bügelt Mama. Sie bügelt und bügelt. Aus dem Kinderzimmer ist kein Ton mehr zu hören. Als Mama zu Ende gebügelt hat, macht sie leise die Tür auf. Paul schaut ihr strahlend entgegen. Papa schläft.

0: Verantwortlich für die Sendung war Magitta Beisheim.
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0: Ja, das ist aber eine alte Idee. Ich hatte schon immer mal so den Traum oder die Idee, mal ein Album zu machen mit verschiedenen Künstlern, wo so Shanties und Küstenrock-Lieder etwas punkiger, etwas rockiger daherkommen. Und das war so ein Traum von mir, den habe ich mir jetzt erfüllt. Jetzt haben wir eine CD rausgebracht, die heißt Shanty and Roll und vereint 20 richtig schöne maritime Rocksongs zu einem Ganzen.
1: Was heißt denn, ich habe mir das sozusagen immer gewünscht und jetzt vollendet? Was steht dahinter? Ich meine, alleine können Sie ja die CD nicht machen. Da haben ja viele mitgewirkt. Leute aus Warnemünde und Umgebung, die von der Seele, die da drin ist in der CD, alle selbst auch profitieren und respektive sie repräsentieren.
0: Ja, das sind alles Leute, die selbst im Grunde von der Küste stammen, entweder hier mal geboren sind oder hier noch heute leben oder gelebt haben und die irgendwie in Beziehung natürlich zum Meer, zur See, zur Seefahrt haben. Und die habe ich gebeten, einfach mal einen Song zu machen, der mit dem Thema zu tun hat. Verschiedene Ebenen, können wir nachher vielleicht noch drauf kommen, inhaltlich, die da abgedeckt werden. Es war halt ein Traum von mir und ich hatte das immer so im Hinterkopf, mal sowas zu machen. Ich bin so ein Fan von Achim Reichel gewesen, aber Achim Reichel war mir irgendwie noch nicht rockig genug. Das war auch cool, was er gemacht hat, fand ich. Diese Balladen in 70er, 80er Jahren, hat ja alte Seeballaden, alte See Lieder so verrockt, aber das war mir noch nicht rockig genug. Ich wollte das noch ein bisschen rockiger machen und noch ein bisschen, vielleicht sogar ein bisschen punkig auch machen. Und da gibt es ja eine Reihe von Bands, die sowas schon mal gemacht haben, also ein oder zwei Titel. Und die habe ich gefragt, ob ich den Titel mit draufnehmen kann. Zum Beispiel Dritte Wahl, ja, eine der bekanntesten und bedeutendsten deutschen Punkbands. Die haben mehrere Titel gemacht, die hier an der Küste spielen, weil die Jungs ja selber von der Küste kommen ursprünglich.

0: Voraussetzung war schon, dass es richtig rockig ist.
1: Welchen Song mögst du am liebsten?
0: Ach, das ist immer so eine schwierige Geschichte. Aber was mir eben sehr gut gefällt, ist beispielsweise ein Song, der ist schon etwas älter. Der ist von Spill, der heißt Das Geisterschiff. Den haben wir mal vor zig Jahren gemacht. Und das ist so ein richtiger Rocksong über so ein Geisterschiff eben. Ne? So ein Schiff, das irgendwo rumtreibt auf See. Und ist auch ein bisschen so mit einem philosophischen Ansatz. Das ist ein Bild natürlich auch für bestimmte Dinge.

0: auf das Riff.
1: Mir scheint in der letzten Zeit, und das muss was mit den Zeiten, in denen wir uns gerade befinden, zu tun haben, gibt es so eine Art Renaissance im Sinne der maritimen Musikkunst, gerade hier in Warnemünde an der Ostsee und überhaupt an den ganzen Küsten, sowohl drüben als auch hier. Und in der Vergangenheit entdeckt man mehr, was gut war, als in der Gegenwart und erst recht in der Zukunft.
2: Naja, das weiß ich nicht, ob das so weit schon geht. Also ich glaube einfach, es liegt daran, dass Rockmusik immer irgendwie was ist, was auch regional bezogen ist. Das war immer so. Rock'n'Roll, nimm Rock'n'Roll, der in Amerika ja im Grunde erfunden wurde, wenn du so willst, ne? Beatmusik in England, Deutschrock, Krautrock, wie man so sagt, in Deutschland. Das ist schon so, dass es immer auch einen regionalen Bezug gehabt hat. Und wir hier im Norden ist natürlich klar, dass wir versuchen wollen, wenn wir Musik machen, ich schreibe ja selber Texte auch und die Musiker machen eben die Musik, die schon dann auch einen Bezug zu ihrer Heimat, ist jetzt, klingt jetzt ein bisschen hochtrabend, Heimat, aber ist es ja letztendlich,

ein Bezug da ist. Und das ist für uns wichtig, ne, dass wir leben hier im Norden. Und dann wollen wir eben auch Songs machen, die hier im Norden behaftet sind. Und die Werte, die da drin eine Rolle spielen, beispielsweise bei Seefahrern und bei vielen anderen, das sind ja keine schlechten, sag ich mal, ne, im Vergleich zu vielen anderen, die heute propagiert werden. Seenotrettung beispielsweise, das sind für mich so die richtigen Helden. Ne? Wenn ich von Helden im Tun immer höre, so mit Kriege und mit Krieg zu tun hat, mit Militär, da bin ich immer etwas skeptisch. Aber das waren die richtigen Helden. Beispielsweise Stefan Janssen hier in Warnemünde, der Lotsenkommandeur, der eben insgesamt wohl fast 100 Leuten das Leben gerettet hat auf See. Ne? Das sind für mich Helden. Und das wollen wir auch ein bisschen mit einbeziehen in unsere CD. Aber es geht eben auch um Spaß, um Sonne, Sommer, Meer, Wasser, Ostsee, Baden und so weiter.

Und was ich auch sehr gut finde, es gibt einen Song von einer Gruppe aus den westlichen Bundesländern. Den Song, den finde ich also absolut stark. Der beschreibt eine Schiffskatastrophe von 1951. Da ist ein Kohleschiff gesunken hinter Kiel, in der Kieler Bucht. Und da sind, glaube ich, alle bei draufgegangen, alle Seemänner. Und die beschreiben dieses Schiffsunglück meiner Meinung nach sehr, sehr gut. Rockig auch, aber auch sehr emotional. Ist ein ganz toller Song, finde ich. Also den man sich unbedingt mal in Ruhe vielleicht anhören sollte.

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0: Und dann natürlich darf nicht fehlen Aloha hier in einer tollen Version, wo Olaf von Sander und Bad Penny gemeinsam mit mehreren Shanty-Chören den Song eingesungen haben.
1: Den werden wir ganz zum Schluss präsentieren für unsere Zuhörer.

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0: Der Freitag startet noch überwiegend trocken, aber im Laufe des Tages ziehen immer mehr Wolken auf. Von Westen kommt später Regen dazu. Die Temperaturen erreichen etwa 13 Grad, dazu weht zunächst ein mäßiger Westwind, der später auf Südwest dreht. Also lieber die Regenjacke einpacken. Am Samstag bleibt es wechselhaft. Bei einem Mix aus Wolken und kurzen sonnigen Momenten sind immer wieder Schauer möglich. Auch einzelne Gewitter können dabei sein, örtlich sogar mit Graupel und kräftigen Böen. Dafür wird es mit bis zu 16 Grad etwas milder. Und auch am Sonntag zeigt sich das Wetter von seiner unbeständigen Seite. Viele Wolken, gelegentliche Schauer und örtlich Gewitter bestimmen das Bild. Die Temperaturen liegen bei rund 14 Grad, dazu weht ein teils kräftiger Südwest- bis Westwind, der später auf Nordwest gehen kann. Also ein knallhartes Herbstwochenende erwartet uns, wo zwischendurch vielleicht mal die Sonne durchschauen kann, sonst aber eher Regenjacke und Regenschirm. 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
4: Hallo, liebe Kinder. Ich lese euch eine Geschichte vor, die Marianne Thiele geschrieben hat. Frühjahrsputz im Eismeer. War Kira gähnt und reckt sich, bis ihre pummeligen Arme an die Decke der Unterwasserhöhle stoßen. Ich bin wach, murmelt sie, und es ist recht warm, also ist mein Winterschlaf wohl vorbei. Sie kämmt sich ihr langes grünes Haar, zwinkert ihrem Spiegelbild schelmisch zu und putzt sich die gelben Zähne gründlich mit einem Seeschwamm. Ich werde im Garten mit meinem Frühjahrsputz anfangen, entscheidet sie. Da ist bestimmt viel zu tun. Das ist leider wahr. Vor ihrer Höhle stolpert sie über Scherben und leere Farbeime. In ihrem Unterwassergarten liegt ein aufgerissener Sack Zement. Sein Inhalt hat sich über die Algenbeete verteilt. Bakira ist ratlos und wütend zugleich. Woher kommt bloß all der Müll? In diesem Moment treffen die kleinen Eishaie ein. Offensichtlich sind sie im Seetankwald gewesen, denn an Speedys Flosse hängt etwas Grünes. Er begrüßt Bakira mit einem Wortschwall, von dem die Meerhexe nicht viel begreift. Die unverständlichen Begriffe verwirren sie. Langsam, ihr Lieben, ruft sie. Touristenattraktionen, Eismeerhotel und Mr. Ducati, ich verstehe rein gar nichts. Sneaky, sag du doch auch mal was. Aber das kann der kleine Hai beim besten Willen nicht, weil sein Mund in einem pitschnassen Müllsack steckt. Bakira befreit ihn kopfschüttelnd. Mr. Ducati ist an allem schuld, erklärt ihr Sneaky, nachdem er widersprechen kann. Er baut genau über uns ein Hotel für Eismeertouristen, direkt auf der Robbeninsel. Und alles, was er zum Bauen nicht mehr braucht, das müssen seine Arbeiter ins Wasser werfen. Wie zur Bestätigung sinkt eine Blechdose nach unten und bleibt genau vor den dreien liegen. Bakira wird dunkelgrün vor Empörung. Bitte nicht fluchen, sagt Speedy ängstlich. Dann tobt das Meer und die Wellen schmeißen uns den ganzen Müll an die Köpfe. Stimmt, denkt die Hexe. Aber diesem elenden Umweltschmutzfink, diesem Flokati oder wie er heißt, dem werde ich jetzt mal gehörig die Meinung sagen. Sie schwimmt schnurstracks nach oben. Mr. Ducati steht auf seinem neuen Bootsanleger und murmelt Zahlen vor sich hin. $500,000 plus 73.000, das macht zusammen. Er rechnet sich aus, wie viel Geld er damit spart, dass er seinen Abfall einfach ins Wasser kippt. Hey, du da, bist du der Flokati? Will Bakira wissen. Direkt vor seinen Füßen steckt sie den Kopf aus dem Wasser. Wow, eine echte Meerhexe, ruft der Hotelchef erfreut. Im Handumdrehen hat er ein Netz über sie geworfen. Bakira schimpft, sie zerrt an den Schnüren und zuletzt weint sie. Aber es gibt kein Entkommen. Ducati zieht sie mühelos auf den Steg. Das ist ein toller Fang, hurra! Die ist mindestens 3 Millionen wert. Ich sperre sie in mein Aquarium als Touristenattraktion. Nanook und sein Vater Jack Larsen wollen gerade mit dem Motorboot zum Fischen hinausfahren. Doch als sie von den Eishaien erfahren, was der Meerhexe passiert ist, ändern sie ihre Pläne. Während der Vater zum Hotel fährt, ruft der Inuit-Junge mit Bakiras magischer Trommel die Fische, Delfine, Hummer und Wale herbei. Schmunzelnd erklärt er seinen Plan. Die Meeresbewohner kichern. Jedes Tier nimmt sich so viel Müll, wie es tragen kann, und schwimmt damit zur Robbeninsel. Vater Larsen verhandelt dort immer noch mit Mr. Ducati. »Ich denke ja gar nicht daran, die Meerhexe freizulassen«, brummt der Hotelchef. »Sie fällt nicht unter das Washingtoner Artenschutzabkommen. Auch wenn sie das noch so oft behaupten. Und der Müll? Meine Güte, irgendwo muss ich ihn ja lassen. Wen stören schon ein paar rostige Dosen auf dem Meeresgrund?« »Uns«, rufen die Tiere. Sie tauchen auf und werfen den Abfall so lange vor Ducatis Füße, bis die Hotelanlage wie eine gruselige Müllhalde aussieht. »Aufhören«, jammert Mr. Ducati. »Hilfe, das nimmt ja gar kein Ende. Lass bloß schnell die Meerhexe frei.« Die Arbeiter setzen Bakira behutsam ins Wasser. »Sie hat mir in dem engen Aquarium sowieso leid getan«, murmelt einer der Männer. »Morgen holt ein Schiff den Abfall ab«, bemerkt ein anderer. »Ich habe eben mit dem Festland telefoniert.« »Und ich baue in Zukunft nur noch umweltgerecht«, brummt Ducati ärgerlich. »Wehe, es wirft noch mal jemand Müll ins Meer. Als Umweltschmutzfink hat man ja viel zu viel Stress.« Da müssen alle lachen. »Ja, Aus Schaden wird man klug, krächzte die Meerhexe halb versöhnt. Jetzt bin ich mir sicher, dass mein nächster Frühjahrsputz nicht ganz so aufregend wird. Aber dein Kidnapping und dein blödes Aquarium verzeihe ich dir noch lange nicht. Basta!

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0: Verantwortlich für diese Sendung ist Aldo Segler.
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2: Ihr hört das Heimspiel auf Radio Loro. In dieser Sendung lernen wir die Musikszene in der MV etwas besser kennen. Genauer gesagt haben wir jeden ersten und dritten Donnerstag im Monat eine Band oder auch einzelne MusikerInnen hier zu Besuch und berichten über sie und ihre Musik. Heute ist die zweite Ausgabe des Landespopfestivals und wir stellen euch die Band Süßwasser und die Band Pornobalken vor. Aber jetzt hier im Studio bei mir Süßwasser. Hi.
3: Hallo Loro.
4: Hallöchen.
3: Hallo. Hi Sascha.
4: Hi Sascha.
2: Schön, dass ihr da seid. Stellt euch bitte einmal kurz vor, welches Instrument spielt ihr? Los geht's.
4: Ja, ich fange mal an. Ich bin Pepe Röbnack und ich spiele Gitarre und singe bei Süßwasser. Wir sind eigentlich 6 Leute hier, jetzt sind gerade nur 3 von uns. Genau.
3: Ich mache mal weiter. Ich bin Kevin Bade. Ich spiele für Süßwasser Saxophon.
5: Mhm. Ich bin Michael Brunzimmer und ich spiele bei Süßwasser Keyboards.
2: Coole
5: Synthesizer-Sachen.
2: Ja, spannend. Und wer fehlt jetzt bei euch aus der Band?
4: Bei uns fehlen jetzt noch der Drummer Johannes, dann Bassist Max und die Querflötistin Katharina.
2: Aha, okay, cool. Bei Kevin weiß ich, dass der Musik studiert. Habt ihr euch während des Musikstudiums kennengelernt? Also studiert ihr alle Musik oder wie habt ihr euch kennengelernt?
5: Ich habe in Rostock 2 Jahre Musik studiert. Und während des Studiums kam Pepe auf mich zu und meinte, ob ich nicht bei Süßwasser mithelfen möchte, mitspielen möchte. Und das fand ich eine sehr, sehr schöne Idee. Und seitdem bin ich in der Band.
2: Cool.
4: Genau, und ich mache eigentlich Schauspiel oder habe Schauspiel studiert an der HMT. Kevin hat da auch rumgehangen und Saxophon gespielt.
3: Ja.
4: Und so haben wir uns irgendwie kennengelernt auf einer Party und so.
3: Genau, sehr spät aber auch.
4: Ja.
3: Also wir haben uns öfter mal gesehen und kamen dann ins Gespräch auf einer Party und da kam dann auch raus, dass Pepe Musik macht und dann wurde ich zumindest mal irgendwann um Weihnachten rum, vor ein paar Jahren ist es jetzt glaube ich schon gewesen, angefragt, ob ich nicht einspringen möchte für ein Release-Konzert vom Album und seitdem bin ich dabei.
2: Cool. Ja, ich habe auch gesehen, ihr habt auch ein tolles Musikvideo zusammengedreht. Da ist mir das erste Mal aufgefallen, ach, Kevin spielt da Saxophon, wie schön, habe ich mich gefreut. und das heißt auch, euer Drummer hat auch an der HMT studiert, oder?
4: Nee, Johannes, der kommt hier aus der Nähe von Rostock, also ist hier geboren und aufgewachsen. Und den habe ich tatsächlich als allererstes kennengelernt. Mit dem habe ich Süßwasser eigentlich gegründet, schon vor jetzt, ich glaube, es sind 5 Jahre mittlerweile eigentlich. Aber damals haben wir noch zu zweit einfach Songs aus Spaß gemacht. Mhm. Und der ist aber, ich glaube, so mit 20 oder so nach Berlin gezogen, wo ich auch herkomme. Da haben wir uns über so tausende Ecken kennengelernt. Das ist jetzt für zu weit, glaube ich. Und dann war er schon in der Band. Und der kann einfach Drums zocken, ist auch als Musiklehrer tätig und sowas. Macht, glaube ich, gerade im pädagogischen Bereich noch eine Ausbildung, eine weitere, ja.
2: Aha, ja, cool. Okay, und wer schreibt bei euch die Musik?
5: Also die ersten 6 Songs kommen zu großem Teil aus Pepes Feder, soweit ich das verstanden habe.
4: Ja.
5: Und wurden natürlich dann auch immer in Zusammenarbeit mit den anderen Musikern, damals nur Jungs, in der Band geschrieben.
2: Mhm.
5: Wir haben jetzt ein paar neue Songs im Programm. Da haben wir bewusst darauf geachtet, dass jeder mal so eine Grundidee mitbringt. Das heißt, wer jetzt genau die Songs geschrieben hat, ist immer noch nicht ganz sicher. Aber sie kommen jetzt von verschiedenen Leuten aus der Band.
4: Genau, das war mir ein großes Anliegen auch. Also nachdem das erste Album quasi hauptsächlich durch mich so irgendwie entstanden ist und vor allen Dingen Johannes an den Drums so, das war die Grundlage, wollte ich unbedingt, dass wir mehr als Band zusammenwachsen und wirklich zusammen Musik machen und unsere eigene musikalische Identität finden.
2: Ja.
4: Und ich fand das Konzept eigentlich am coolsten, dass, klar, man fängt mit irgendeiner Idee an und am besten, ich wollte jetzt keinen Song mehr schreiben, sondern habe allen anderen gesagt, bringt ihr mal was mit, worauf ihr Bock habt. Und dann kam ein bisschen was zusammen und alle steigen einfach mit dem ein, worauf sie Bock haben, ohne dafür auch groß, sag ich mal, gejudged zu werden oder so, sondern man geht dann halt in das Genre rein, was gerade bedient wird oder gibt halt auch sein komplettes Gegenteil dazu. Mhm. Und dann entsteht halt was Neues. Das war so die Idee, darauf habe ich Bock gehabt. Und ja, ich glaube, es ist ganz cool geworden.
3: Ja, total. Ja. Also ich glaube, was unsere Band in dem Sinne jetzt auch so ein bisschen formt und ausmacht, ist eben, dass wir fast alle aus so unterschiedlichen Richtungen, also Musikrichtungen auch so kommen und da so unterschiedlichste Backgrounds haben, eben auch mit dem Aspekt, manche haben Musik studiert, andere wiederum nicht und dann eben irgendwie dieser Zufall von, okay, unterschiedlichste Leute aus der Band bringen Ideen mit und schreiben selber Sachen, sei das jetzt irgendwie was Textliches oder sei es auch was rein Musikalisches.
2: Ah ja, okay, das wollte ich gerade fragen als nächstes. Ja, ja, okay, schön.
3: Mhm. Ja, und das kann immer nur so ein Motiv sein oder das kann schon eine ganze große Idee sein. Da kommt dann immer alles so zusammen.
2: Cool. Apep, ich kann mir auch vorstellen, dass es bestimmt auch hilfreich ist, wenn man Schauspiel studiert hat oder studiert, weil du stehst ja auch ganz vorne auf der Bühne, willst das irgendwie übertragen, rüberbringen, was, wovon ihr da singt. Empfindest du das auch so?
4: Ja, total. Also, ich weiß nicht, vielleicht kann man das auch sehen. Ich glaube, das erste Album ist noch entstanden, wo ich zumindest noch nicht Schauspiel studiert habe. Also ich habe das schon nebenbei irgendwie so gemacht. Aber so, und ich habe jetzt sehr viel mehr einfach gemerkt, also Schauspiel studieren im groben Ganzen, finde ich, ist vor allen Dingen, heißt es, oder Künstlerin zu sein, heißt, radikale Entscheidungen zu treffen, also sich zu entscheiden. Und ich glaube, das kann ich jetzt viel, viel besser als früher. Mhm. Genau, und klar, für meine Bühnenperformance, ich habe viel weniger Angst auch auf der Bühne oder ich mache dann einfach Sachen und bin da schon, ich weiß schon, wie die so wirken und, und so, das ist schon cool. Aber auch für die Musik fand ich es wahnsinnig hilfreich, dass man sich da auch öffnet für alle möglichen Einflüsse und ja, eben wirklich für radikale Entscheidungen, dass man nicht in seinem Sumpf stecken bleibt.
2: Ja, cool. Mhm. Okay, ihr Lieben, wollen wir mal in ein erstes Musikstück von euch hören?
3: Ja, gerne.
4: Ja, sehr gerne.
5: Ich würde mich freuen.
2: Womit fangen wir an?
4: Ich hätte jetzt mal gesagt, wir fangen mit Zuhause an.
3: Ja.
2: Okay, dann viel Spaß mit Zuhause von Süßwasser.

0: Das war zu Hause von Süßwasser. Da habe ich jetzt eine Querflöte gehört. Ist das richtig?
1: Ja, richtig, genau.
0: Kevin, hast du die eingespielt, oder?
2: Nee, die habe ich nicht eingespielt. Ich kann zwar Saxophon spielen für die Band, aber Querflöte kann ich insgesamt gar nicht.
0: Aha, das heißt, das war eins der anderen Bandmitglieder, oder?
1: Ja, genau. Das ist ja ein Song von dem ersten Album und damals war noch Frieda Jährling Teil der Band, mit ihrem Bruder auch zusammen, der Klarinette auf dem Album spielt, Franz Jährling. Mhm. Genau, und jetzt spielt Katharina Papadopoulos eben die Querflöte bei uns.
0: Cool. Und ich habe gerade das Artwork hervorgehoben. Und Pepe, du hast gesagt, das ist in Berlin entstanden. Magst du da was zu erzählen? Das sieht sehr cool aus.
1: Ja, also wir haben uns für dieses erste Album irgendwie gedacht, wir machen da so Bilder, die irgendwie was zu bedeuten haben. Da fiel uns sowas ein, ein Mönch mit einer VR-Brille auf dem Teufelsberg in Berlin, hinter einer, also dystopischer Hintergrund.
0: Ja.
1: Ich glaube, das ist ja gerade mit KI, ich meine, dieses Bild ist vor 3 Jahren fast entstanden oder so. Mhm. Das war es mit KI noch nicht ganz so weit tatsächlich. Aber ja, man wusste ja, wohin es läuft und sowas. Und es ist ja schon sehr, sehr stark, dass so dieses Thema der virtuellen Welten, des Wegseins von der Realität einfach sehr beschäftigt, glaube ich, gerade alle. Und das wollten wir so ein bisschen damit anfangen.
0: Das heißt, da geht es auch in den Songs, sind, wenn ich das richtig sehe, 4 Songs drauf auf der A-Seite. Insgesamt 8 Songs dann, oder?
1: Nee, auf der B-Seite ist nur ein einziger Song.
0: Ah.
1: Ja.
0: Ach, das, ich verstehe.
1: Und da ist nämlich unser Longtrack, unser 20-Minüter Icebreaker Memories of a Boy. Auf der A-Seite sind, ich sag mal, die eher ruhigen Songs von uns. Und die B-Seite geht dann tatsächlich mehr ab und sehr laut. Das ist auch was wir sehr mögen mit den verschiedenen Genre-Einflüssen. Ich würde mal sagen, da komme ich zumindest meinen Progressive Rock Wurzeln sehr nah.
0: Ja.
3: Ach, das finde ich sehr schön auf der Platte, die Pepe auch gestaltet hat, ist auf der Vorderseite, wo sonst A steht oder so, steht süß. Und auf der anderen Seite steht salzig. So.
0: Ja, das ist
3: jetzt
0: schön.
3: Jetzt wird's nicht mehr so schmackhaft.
0: Ja.
3: Es schmeckt immer noch sehr gut, diese Musik, aber auf eine andere Art.
0: Ja. Ich habe gesehen, dass es sind ja, also zu Hause haben wir gehört, Tropfen auf ein kaltes Herz. Aber dann, Pepe, hast du eben Icebreaker Memories of a Boy genannt. Das ist ja ein englischer Titel. Das heißt, eure Texte sind sowohl auf Deutsch als auch auf Englisch?
1: Ja, richtig. Und in dem, speziell in dem 20 Minuten, hat er auch komplett durcheinander gemischt. Also kommt beides mal irgendwie vor. Ich glaube, in den neuen Songs ist es mehr Deutsch, wobei, nö, wir haben auch einen wieder auf Englisch. Nö, wir mischen das einfach, wie wir wollen irgendwie und wie es uns gerade am besten passt.
0: Ja, ja. Cool. Ich habe euer Musikvideo auch beim Popfisch-Filmfestival gesehen letztes Jahr und dann auch das erste Mal einen Süßwasser-Song gehört. Und was mir positiv aufgefallen ist, ist Sleep You Little Child war das, der Umgang einfach mit den Intervallen. Also es sind so schöne Melodien, aber besondere Intervallsprünge. Also das ist das, was so bei mir direkt angekommen ist. Und das finde ich immer, oder sagt für mich immer aus, dass sich jemand damit beschäftigt, auch tiefer, als nur irgendwie loszutrellern, sondern dass da fast ein Konzept hintersteckt, wie so ja modernes Komponieren. Habt ihr das bewusst entschieden oder kam das wirklich einfach so?
1: Da muss ich auch wieder antworten, weil der auch, also Sleepy Little Child ist auch eher aus meiner Feder entstanden. Mhm. Mich finden Songs meistens einfach so, also sehr unkonzeptionell. Ich verbringe Stunden damit, mit meiner Gitarre auf dem Bett zu sitzen und rumzuschreien oder zu singen. Und irgendwas, was mich dann ergreift oder so, das nehme ich dann auf oder merke mir das. Und genau da war das dann so, dass ich diese Melodie hatte und das so ein Schlaflied wurde. Mhm. Also für mich ist diese Melodie so ein bisschen ein Schlaflied. Genau, und ich dabei irgendwie gerade dran dachte, dass das irgendwie ziemlich kacke ist, dass wir gerade wieder rechtsextreme Parteien haben, die aufsteigen und alle wieder sagen, ey, Nationalismus brauchen wir und Ausländer raus und all sowas. Und ich dachte eigentlich, wir hätten das schon längst überwunden, dass wir keine Grenzen mehr brauchen, dass die Welt zusammengehört, dass wir uns als Weltmenschen begreifen, nicht als Menschen von irgendwelchen Ländern oder Herkünften.
0: Ja.
1: Und jetzt fängt das wieder an, so, das hat mich krass genervt. Und ich dachte mir so, Mensch, was ein blöder Zeitpunkt, um gerade Kinder zu gebären auch.
0: Ja, ja.
2: Ja, und wir haben den Song zusammen fertig geschrieben. Also in der Konstellation, in der wir jetzt auch heute so live auftreten und jetzt auch hier im Studio sind, haben wir nämlich geprobt, für die Album-Release-Show, die war damals, wo war die, Pepe?
1: Im Jatz hier in Rostock.
0: Ach,
1: ja.
0: Cool. Mhm.
2: Ja, genau.
1: Also wir hatten Doppel-Release, einen in Berlin, im Kurt-Lade-Club dort und ein Konzert hier im Jatz.
2: Ja, genau. Und was wir da nämlich hatten, Sleepy Little Child war dann so ein bisschen unsere Zugabe des Abends, also sowohl in Berlin als auch in Rostock, weil das der einzige Titel war zu der Zeit, der so halbwegs neu entstanden ist und noch nicht auf dem Album drauf war. Und wir haben dann im Probenraum zusammen diese Idee von Sleepy Little Child, die Pepe mitgebracht hat, dann quasi so ausgearbeitet und da noch unsere instrumentalen und musikalischen Ideen noch mit reingeworfen. Und cool. Dann ist der Song am Ende so geworden, wie man ihn jetzt auch hören kann.
1: Ja, also das war wirklich beeindruckend auch, weil wir hatten da noch eine Probe vor dem Release-Konzert, wo wir so, wir hatten noch, ich glaube, 2 Stunden oder so nur Zeit, wo wir gesagt haben, wir könnten jetzt noch mal was machen für die Zugabe. Mhm. Und ich hatte schon vorher gesagt, ich hätte einen Song, der ist erstmal recht einfach musikalisch gehalten. Wir können es probieren. Und dann haben wir in diesen 1,5-2 Stunden ist das Ding eigentlich fertig geworden, was cool. Ich nicht geglaubt hätte. Mhm. Ja, und auch basically so geworden, wie es jetzt auch auf die Platte gefunden hat. Also wir haben ein bisschen die Sounds verbessert und sowas, aber ja.
0: Da wollte das Lied raus.
1: Ja.
0: Ja.
3: Da gab es auch viel zu programmieren für mich. Das war davor nicht so der Fall. Mhm. Für die Albumsongs von Durchsichtig gab es recht viel so Klavier- und Orgelsachen. Und das Gerät, was ich dafür verwende, mein, was ist das, Nordwave 2, ist eigentlich eher ein Synthesizer. Und dann konnte ich mal endlich so vor allem die Synthesizer-Sounds verwenden, die ich mir schon im Rumspiel mit dem Gerät zurechtgelegt hatte. Und dann ist es auch ein bisschen heller geworden im Gesamtklang und auch ein bisschen verspielt.
2: Ja, also wir haben viel ausprobiert und vor allem dann so schnell ausprobiert und einfach aus einem Gefühl gehandelt. Und ich glaube, das ist eigentlich auch immer das, was wir versuchen zu machen. Also wir haben irgendwelche Ideen, wir haben irgendwelche Momente auch so als Band, in denen wir dann so diese Ideen zusammenbringen und die entstehen dann einfach in dem Moment und man macht's erstmal.
0: Ja.
2: Und ich glaube, so kam auch dieses Ganze, weil du ja vorhin oder gerade meintest, diese Intervallsprünge und generell diese Melodie, die in dem Song so stattfindet. Ich glaube, so ist es bei allen Songs dann. Also dass wir einfach die Sachen aus uns heraus erstmal machen und dann so immer noch jemand eine Idee on top draufschmeißt und man so dieses große musikalische Gesamtbild damit ausbaut und sich nicht, glaube ich, so mit Stift und Blatt Papier hinsetzt und sagt, jetzt kommt das und jetzt kommt das.
1: Ja.
3: Ich habe das einmal probiert, den Song spielen wir nicht.
0: Ja. Michael, ich wollte dich aber noch was fragen zu deinen Tasten. Das heißt, du bist auf der Bühne mit dem ein Stage-Piano oder mit dem einen Synthesizer-Klavier oder spielst du mehrere Sachen gleichzeitig?
3: Ich habe Ambitionen, mir ein weiteres Gerät zu kaufen. Das ist so eine Keyboarder-Krankheit. Ich habe ein breites, großes Stage-Piano, was ich theoretisch verwenden könnte, aber es ist unendlich schwer und ich studiere gerade in Hamburg und da habe ich auch das große Keyboard. Deswegen dachte ich mir so, ja. Oder du nimmst halt ein kleineres.
0: Ja.
3: Und das ist halt das kleinere Keyboard, was ich gerade habe. Man kann damit auch wie ein Klavier klingen. Es ist designed für Synthesizer-Sounds. Ich glaube, dass es sinnvoll wäre, sich ein weiteres Gerät anzuschaffen, was besonders gut für Klaviersounds ist.
0: Ja.
3: Und klein und möglichst wenig wiegt. Das Geld habe ich gerade nicht. Es ist einfach wie immer das Geld.
0: Ich verstehe. Okay, danke Michael für den kleinen Ausflug in deine Tastenwelt.
3: Gerne.
0: Ich hoffe, dass du bald das Budget hast für mehr Tasten, wenn du dir das wünschst. und ich finde Sleepy Little Child so geil und würde mir wünschen, dass wir da jetzt mal reinhören, okay?
2: Ja, gerne.
1: Sehr gerne.
0: Cool. Viel Spaß dabei.

0: Genau, ich werde auch beim Landespopfestival dabei sein, freue mich schon drauf. Am
1: 17. Am 17.10. in der Stratze in Greifswald. Ja, gerne.
0: Strafe für mich.
1: Genau. Ich weiß aber, ich glaube, es geht um 19 Uhr los, wenn ich richtig informiert bin. Da bin ich mir nicht ganz sicher.
0: Ja.
1: Das sind 8 Acts für 8 Euro bisher.
0: Ja, ja. Ich glaube, es sind 6 Acts offiziell und noch ein Überraschungsakt.
1: Genau.
0: Mhm. Und der 8. weiß ich nicht, da und weißt
1: es gibt,
0: du mehr
1: als ich. Ja, es gibt noch einen Programmpunkt. Ich glaube, ich verrate ihn jetzt einfach mal nicht, weil er, glaube ich, noch nicht öffentlich ist. Aber ich weiß von einem noch Programmpunkt, der auch noch dabei ist.
2: Ja. Das ist dann ja ein Programmpunkt pro Euro.
3: Ja, ja, quasi. Also große Empfehlung an alle, die zuhören.
0: Ja.
3: Es ist wirklich toll, dass es sowas gibt, dass so lokale Menschen hier gefördert werden und sich zeigen können auch. Ne, das ist ja auch immer viel wert, da zusammenzukommen und Musik zu machen und Musik zu hören. Und die 8 Euro, ich finde, die kann man wirklich gerne in die Hand nehmen.
0: Ja.
3: Vor allem für sowas, was dann doch einfach selten stattfindet.
0: Das stimmt, habt ihr schön gesagt. Ja. Werden wir Sleep Your Little Child auch beim Landespopfestival hören?
1: Ah, das ist die große Frage. Ich kann nur so viel sagen, wir werden neue Songs spielen, die noch nicht veröffentlicht sind.
0: Oh, cool. Hm?
1: Ja, aber vielleicht ja auch alte Songs.
3: Ja, das werden wir dann sehen und hören.
1: Ja, aber auf jeden Fall, weil wir jetzt hier so ruhige Songs gespielt haben, kann ich nur sagen, wir werden auch auf jeden Fall brutal werden.
0: Okay, das heißt, es wird richtig rockig auch.
1: Ja, vielleicht.
2: Bisschen Stress wird's geben.
0: Ja, schön. Ich freue mich drauf.

0: ihr Lieben. Vielen Dank für euren Besuch. Wir hören euch jetzt aber noch live mit einem Song hier im Studio. Was werden wir da hören?
1: Da hört ihr jetzt Nihilophobia, auch vom ersten Album. Es ist tatsächlich einer der ältesten Songs, also den habe ich mit 17 eigentlich ursprünglich mal geschrieben und der hat sich dann über viele Stages so weiterentwickelt und ja, ist jetzt hier immer noch ein Song von uns.
0: Cool, dann viel Spaß und vielen Dank für euren Besuch.
2: Hey, danke dir, Sascha.
1: Dankeschön.
3: Danke sehr.

0: Danke.
1: Süßwasser. Yeah. Tschüssi, lieben Danke.
0: Ja, tschüssi. Danke, noch Grüße an Lauri Hassleder, mit dem ich immer die Videos gemacht habe, zum Beispiel auch für Sleepy Little Child. Danke.
2: Ja, das war ein Süßwasser und jetzt haben wir hier im Studio gewechselt. Wir haben die nächste Band des Landespopfestivals da. Das sind die lieben Menschen von Pornobalken. Hallo.
3: Hallo.
4: Hallo.
3: Hi.
4: Hallo.
2: Schön, dass ihr da seid.
3: Ja,
2: ihr musstet ein bisschen warten auf der Treppe. Das tut mir leid, wir haben ein bisschen länger gebraucht.
3: Kein Problem.
2: Danke, dass ihr gewartet habt und ich freue mich, dass ihr da seid. Erzählt doch mal, wer seid ihr? Stellt euch gerne vor und welche Rolle spielt ihr in der Band?
3: Alles klar. Fang du an.
4: Ich fange an. Ich bin Tom. Ich bin Gitarrist und mache so das Aufnahmezeugs.
2: Cool.
5: Ja, ich bin Fehler. Ich bin erst seit diesem Jahr Mai dabei. Ja, und spiele Schlagzeug.
0: Ja, ich bin Peter, spiele Bass und mache Fotos.
3: Ja, ich bin Emilia. Ich singe, ich mache den Hauptgesang und mache auch noch so Social-Media-Zeug und genau den ganzen bürokratischen Kram und so. Genau, Mails und sowas alles.
2: Cool. Ja, wie seid ihr drauf gekommen, euch beim Landespopfestival zu bewerben?
3: Ja, tatsächlich hatten wir ein Konzert in der Palette und da haben wir den lieben Andi getroffen, kennengelernt und der hat uns das vorgeschlagen und meinte so, ey, das wäre voll schön, wenn ihr euch da bewerben würdet, da guckt euch das mal an. Dann sind wir auf die Webseite gegangen, ich habe letztes Jahr das auch schon verfolgt, da waren ja auch Astropunks dabei.
2: Mhm.
3: Und dann haben wir gedacht, oh, das wäre doch eine richtig schöne Sache. Und natürlich waren auch die Preise, die man da gewinnen kann, recht attraktiv,
2: ja.
3: Weil wir ja auch bald, also machen jetzt ein Album und da wäre zum Beispiel diese Plattenpressung mega cool.
2: Ja,
3: ist
2: schon cool.
3: Genau, und allgemein ist das einfach eine schöne Sache, auch neue Netzwerke schaffen und so. Genau, und weil man da ja auch so einen Workshop hat und... Ups, Entschuldigung.
4: Genau, das klingt alles ziemlich interessanter.
3: Also, ja. Genau, das klang sehr cool. Ja,
2: ja, schön. Tom, du hast gesagt, du nimmst auch auf.
4: Ja.
2: Das heißt, ihr arbeitet gerade an einem Album und nehmt das dann im Proberaum auf? Oder wie können wir uns das vorstellen?
4: Genau, wir nehmen das in Proberäumen auf.
2: Mhm.
4: Also verschiedene Stationen. Wir nehmen bei Befehler hier in Rostock auf im Proberaum, dann nehmen wir bei uns in Goldbeck auf und dann nehmen wir bei mir auf der Arbeit noch Schlagzeug auf. Ja, das ist...
2: Ah, ihr seid aus Goldberg.
3: Genau, ja. Wir sind aus Goldberg, genau, das haben wir gar nicht erwähnt. Ja, da bei Güstrow.
2: Ja, da findet doch auch das Amtsrock-Festival statt.
4: Genau.
3: Genau.
2: Ja, cool. Da war ich nämlich zu Besuch, das war sehr schön da am See. Ist echt toll.
3: Ja, voll.
2: Seit wann gibt's denn Pornobalken schon?
4: Seit Dezember 2024.
3: Genau.
2: Aha, okay. Und ihr arbeitet jetzt am ersten Album, habt aber auch schon was veröffentlicht, oder?
4: Genau, genau. Wir haben Singles bis jetzt immer veröffentlicht. Also die ersten waren immer so, wir schmeißen das raus, einfach weil da war noch der Stand der Band so anders. Da wollten wir einfach...
3: Es
4: war ja ein Spaßprojekt eigentlich erst. Und dann haben wir immer mehr Konzerte gespielt und jetzt... Ja, jetzt nehmen wir das ein bisschen ernster als vorher.
3: Ja, jetzt ist ein Album Pflicht.
2: Ja, cool.
3: Genau.
2: Lasst uns doch mal direkt in den Song von euch hören. Womit wollen wir starten?
4: Mit dem letzten vielleicht?
3: Mit Arno Dübel.
4: Arno Dübel.
3: Genau.
2: Das klingt lustig, gerne. Ja. Okay, dann viel Spaß mit Arno Dübel von Pornobalken.
0: Arno.

0: Cool, ja, schön punkig, das gefällt mir sehr gut. wer schreibt bei euch die Songs?
1: Also die Texte schreibt meistens unsere liebe Sängerin.
2: Genau, also ich habe, man hat ja immer solche Phasen, in denen man emotional wird oder irgendwas hat einen beschäftigt. Dann fange ich immer an, Texte zu schreiben. Ich habe ganz viel irgendwie, die ich dann immer so in meinen Notizen im Handy schreibe.
0: Ja.
2: Und dann, dann sage ich Tom Bescheid, zeig ihm den Text und dann ist er so, ja, okay, ich weiß schon, ja, auf jeden Fall, da könnte man das und das drauf spielen. Und dann macht er so seine Riffs fertig.
1: Genau, und dann bringen wir das meistens in die Band und dann verfeinern wir das noch alle zusammen und dann so entstehen die Songs eigentlich meistens.
0: Cool. Genau. Das heißt, ihr arrangiert dann schon alle zusammen,
1: ja.
0: Aber so grob das Konzept und so kommt von euch beiden, Emilia und Tom.
2: Also das war jetzt auf jeden Fall jetzt hauptsächlich so, seitdem jetzt aber Fehler drin ist, also Fehler hat jetzt noch nicht hauptsächlich so mitgemacht bei dem Songwriting, weil er jetzt ja erst seit Mai drin ist. Wir haben jetzt aber vor kurzem bei einer Session einen neuen Song gestartet, da hat er den Input reingegeben.
1: Ja, cool.
2: Und dann hat er da Gitarre gespielt, Tom hat seine zweite Gitarre gemacht und ich habe dann da gesessen und einen Text geschrieben, genau. Aber ja, wie du es gesagt hattest, also wir versuchen...
1: Ah, und Zerrissen elegant kam von Peter und
2: Ach hier. Ja, genau, und Zerrissen elegant kam von Peter mit als Idee, aber eigentlich hauptsächlich machen wir das so und dann wird zusammen arrangiert, ja.
1: Genau.
0: Okay, das heißt, es ist frei einfach. Wenn jemand eine gute Idee hat, dann nehmt ihr euch der an und arbeitet daran.
2: Genau, wir sind total offen, also dadurch, dass wir ja auch alle unterschiedliche Genre irgendwie hören, sind dann immer ganz verschiedene Einflüsse drin und das macht's auch dann so interessant.
0: Mhm. Genau. Ja, schön. Und wo habt ihr überall schon gespielt dann, wenn es euch seit 24 gibt? Habt ihr dir direkt losgelegt? Oder?
1: Eigentlich ziemlich viel tatsächlich.
2: Ach,
1: schon.
2: Ja, cool. Tatsächlich.
1: Also, keine Ahnung, was haben wir bis jetzt gespielt?
2: Also wir können ja mal mit dem ersten Auftritt anfangen. Letztes Jahr im Juni, also wir spielen erst seit Juni letzten Jahres live und da haben wir auf dem Dorfbums gespielt. Das ist in Bruno. Bei Parchim, ne?
1: Ja.
2: Genau, und dann haben wir uns spontan beim Juroto noch so beworben, dann haben die uns angenommen und dann haben wir beim Juroto gespielt. Ja, und dann waren wir jetzt schon dieses Jahr, also dann Amsrock, Lübeck, in Hamburg. Jetzt spielen wir, jetzt haben wir jetzt am Wochenende auf dem Campus Open Air in Wismar gespielt.
3: Cool. ZSK.
2: ZSK in Schwerin.
0: Ja.
2: Ja, ich weiß gar nicht, war so viel.
1: Ja, super. Also irgendwie haben wir bis jetzt 35 Konzerte oder so. Also es ist seit letzten Jahr Juni. Das ist schon.
2: In Rostock haben wir einige Locations abgesagt.
1: Zweimal Mauclub.
2: Genau, in der Palette.
1: In der Palette.
3: Ja, ja, schon Mauclub, oder?
2: Nee, zweimal.
1: Letztes Jahr und?
2: Und dieses Jahr.
1: Dieses Jahr, ja.
3: Okay, ja, gut.
0: Ja, gut. Ja, cool.
1: Ja, und... Genau, man kommt so rum. Das ist gerade ganz witzig.
2: Genau, also in MV, waren wir, jetzt sind wir gut rumgekommen. Genau.
0: Ja. Okay, cool. Das heißt, Ideen für Songs kommen von euch allen, aber so wirklich, wenn ans Texten geht, Emilia, dann übernimmst du schon den größten Teil. Und sind das dann, oder wenn die Ideen von dir kommen, sind das dann Erfahrungen von dir, Sachen, die du erlebt hast oder auch fiktive Sachen oder mischst du das? Wie können wir uns das vorstellen?
2: Also hauptsächlich sind das schon Erfahrungen, die ich aufschreibe. Dadurch, dass ich ja eine Frau bin, spreche ich auch viel über feministische Themen, ne, über Selbstbestimmung, Gleichberechtigung. Genau, und das nehme ich halt mit in die Band, weil ich auch finde, dass das halt so generell in der Punkmusik recht untergeht und ich will einfach Sichtbarkeit dafür schaffen. Mhm. Genau, und das sind so für mich jetzt jedenfalls die hauptsächlichen Themen, die ich anspreche. Möchte. Aber natürlich haben wir auch Sachen wie jetzt zum Beispiel Arno Dübel, aber das ist halt auch Gesellschaftskritik gegen Kapitalismus und so. Oder Axolotl, das hat ja auch ganz viel Gesellschaftskritik drin.
0: Mhm.
2: Aber wir versuchen da auch irgendwie Spaß mit reinzubringen und alles auch nicht immer so ernst zu nehmen. Aber ich bin da halt die Feministin und ich möchte das verkörpern und das sehe ich als sehr großen und wichtigen Teil. Genau.
0: Ja, sehr gut. Ja. Okay, ihr Lieben, lasst uns direkt noch einen Song hören.
2: Ja.
0: Was hören wir als nächstes?
1: Zerrissen elegant, würde ich sagen.
2: Genau, das passt sehr gut cool, jetzt thematisch.
0: Okay. Ja, dann viel Spaß damit.

0: Ja, ihr Lieben, während der Song gerade lief, habt ihr erzählt, ihr freut euch auf Landespopfestival, da freue ich mich auch drüber. Schön, dass ihr dabei seid. Und ihr hättet schon Bock auch auf den Preis von Matter of Fact, weil ihr arbeitet gerade an eurem neuen Album und hättet das natürlich auch gern auf Schallplatte.
1: Ja,
2: auf jeden voll. Fall.
1: Ja.
0: Genau, also Matter of Fact, André, wenn du das hörst, weißt du schon mal Bescheid. Da ist eine Band, die hat richtig Bock auf euch.
2: Richtig toll.
0: Und ihre Mucke auf Vinyl zu pressen. Ich finde das auch richtig wertvoll, weil überlegt mal, wenn irgendwie Blackout ist oder so, alles Digitale ist weg und so eine Schallplatte hält, glaube ich, 200-300 Jahre. Ist schon auch eine schöne Vorstellung, oder? Dass das
1: ja,
0: bleibt.
1: Voll, und voll. Und vor allem dieses, das
3: man
1: das in der
3: Hand einfach zu haben.
1: Ja,
3: genau.
1: Ist das, ja. Finde ich auch ja. Ein großer
2: ja, einfach
1: Fan
2: sich das hinzustellen und dann ja. Mit so einem coolen Cover und genau, ja, das ist voll krass.
4: Ja. Das knistern.
2: Das knistern, ja.
0: Ja, stimmt, das ist auch schön. und bringt ihr das, werdet ihr das alleine rausbringen? Wisst ihr das schon oder arbeitet ihr da mit dem Label zusammen? Oder?
1: Also bis jetzt bringen wir das alleine raus. Also bis jetzt gab es noch keine Gespräche wegen Label oder so. Also
2: genau, deswegen. Wir sind unabhängig und yeah. Versuchen das alles do-it-yourself zu machen, was natürlich viel Arbeit ist, aber dann können wir am Ende richtig stolz auf uns sein, dass wir das alles selber gemacht haben.
0: Ja, auf jeden Fall.
2: Genau.
0: Ja. Cool. Und wisst ihr schon, wie viele Songs drauf sein werden ungefähr?
1: Ich denke mal, 14 werden drauf sein.
2: Ja, 14. Nicht mehr. Ja. Wir sind nämlich gerade mal fleißig dabei, neue zu schreiben, aber nee, die dürfen nicht mehr rauf.
0: Okay, und wisst ihr schon, oder habt ihr es abzusehen, wann ihr dann veröffentlichen wollt?
2: Genau.
1: Ja. Im März nächsten Jahres.
0: Ah, okay.
1: Ist der Plan, ja.
2: Ja.
0: Das heißt, jetzt im Herbst und Winter nehmt ihr auf und dann Mixing machst du, Tom, auch?
1: Genau.
0: Aber zum Mastering gebt ihr es ab, oder?
1: Wollen wir. Ja. Das ist bis jetzt der Plan, genau.
0: Ja, gerade wenn es dann die Schallplatte wird, natürlich.
1: Ja, genau.
0: Ja, cool. Und von den Songs, die ihr jetzt veröffentlicht habt, oder wie viele Songs habt ihr überhaupt schon veröffentlicht?
2: Sieben Songs.
1: Krass, ja, ja. Stimmt.
0: Und alles als Singles oder auch eine EP, die dabei?
2: Nee,
0: oder?
2: Wir haben tatsächlich alles.
1: Wir haben nur Singles rausgehauen.
0: Ja, cool, ja. Und gibt's da schon ein Musikvideo zu einem der Lieder?
1: Ja, zu fast...
2: Zu vier
1: von den
0: cool.
1: Sieben, ja.
0: Mhm. Und auch richtig Oldschool-Musikvideo für YouTube, jetzt nicht nur Snippets oder viele machen ja jetzt nur noch Reels, dann so Shorts.
1: Nee, das machen wir extra.
2: Genau.
1: Also wir stehen auf Musikvideos. Peter ist ja auch unser Foto- und Filmograf. Und,
0: ja, toll.
1: Wir machen das alles so in Eigenregie und genau.
2: Genau, ja.
1: Das ist...
2: da sind wir auch sehr, sehr glücklich, dass wir Peter
1: haben.
2: Das
1: ist immer noch ein sehr schönes Medium, Musikvideos.
0: Ja, finde ich auch. Mhm. Kann man einfach nochmal die Geschichte eines Songs nochmal viel tiefer erklären, ne, und erzählen.
2: Ja,
1: ja,
0: schön.
4: Da kann man was lernen.
0: Und du hast ja auch jetzt eine Kamera dabei und machst gerade Fotos die ganze Zeit.
4: Genau.
0: Hast du aber dann wahrscheinlich anderes Equipment dabei und mit Licht oder wie macht ihr das?
4: Mit der Kamera wurde das erste Video gefilmt.
0: Ach cool, ist ja witzig.
4: Da saß ich unten im Proberaum und Tom kam runter. Hast du deine Profikamera mit? Ich so, nee, die kleine.
0: Ja.
4: Oh, hab ich gesagt, das reicht dafür.
0: Ja, schön.
4: Und wurde cool dadurch.
0: Ja.
4: Hatte richtig so einen verrückten Charme, war cool.
2: Ja, ja, aber mittlerweile hast du ja deine noch eine richtige Kamera,
4: ja, ja,
2: womit
4: genau,
2: das dann besser aussieht.
4: Objektivwechsel und sowas alles, ne?
2: Ja. Genau.
4: Und mit Licht und, ne, aber ich will noch besser werden.
0: Ja, ja, ne? Cool, ja. Ist doch schön, wenn ihr euch da irgendwie gegenseitig bestärkt und so Synergien entstehen. Das finde ich immer sehr,
1: sehr
0: stark.
1: Voll.
4: Ja,
1: voll.
4: Ich mache ja auch auf der Bühne dann Bilder, ne? Also
0: ja.
4: Manchmal klappt es nicht so gut,
1: genau,
4: das abhängig von der Größe, ne?
1: Deswegen sieht man ihn aber auch auf unseren Social Media nie.
0: Weil er halt
1: Bilder macht.
0: Ja, ja.
4: Muss einer Bilder machen,
0: ja.
2: Ne? Immer nur Peters Beine zu sehen.
1: Richtig.
2: Ja, genau.
0: Ja, cool. Ihr wolltet ja auch einen Song bei uns im Studio spielen.
2: Richtig.
1: Ja.
0: Wollen wir das jetzt machen?
2: Können wir gerne machen.
0: Okay, cool. Weil dann bauen wir kurz um und dann hören wir Pornobalken live mit ihrem Song Winter im Studio. Und bis gleich.
2: Bis gleich.
1: Bis gleich.
2: Bleibt dran.
5: Läuft.

0: Yeah. Cool, vielen Dank. Das war ein Pornobalken mit Winter live im Studio.
1: Ja.
0: Es macht sehr viel Spaß,
2: gefällt mir
0: sehr gut. Ich freue mich schon, das dann auf der fetten Bühne in der Stratze zu hören.
1: Da wird es ein bisschen schneller.
2: Ja, genau.
0: Cool. Ihr habt jetzt noch erzählt, dass ihr noch ein Anliegen habt. Ihr wolltet noch einen Aufruf starten. Bitteschön.
2: Genau. Ja, wir suchen nämlich eine Flinter-Person, die bei uns Bock hat, Gitarre zu spielen, die zweite Gitarre. Und genau, also falls du das jetzt hörst, Bock hast, dich angesprochen fühlst, wir machen feministischen Punk. Wir haben uns da gerade eben vorgestellt. Und ja, falls du irgendwie aus der Nähe kommst, von Goldberg, Güstrow, Rostock, Schwerin, whatever, dann melde dich einfach über Instagram bei uns. Und ja, dann können wir ja mal gucken, was wird. Das wäre richtig toll.
0: Ja.
2: Genau.
0: Cool.
2: Und wichtig ist zu erwähnen, wir spielen viel. Also Zeit mitbringen auf jeden Fall.
1: Ja, und Auto.
2: Und Auto, das wäre auch gut.
1: Auto wäre auch gut.
0: Ah ja, ja,
3: aber ist nicht Pflicht.
2: Nein, ist nicht Pflicht, aber...
3: musikalische Kenntnisse, ein bisschen.
2: Ja, genau. Also Bock zu spielen, sich mit den Werten...
1: und genau. Voll lieb sein.
2: Ja.
0: Ja, aber woher die Person kommt, ist eigentlich wurscht. Ne?
2: Ja, absolut.
0: Also
2: voll
1: keine,
2: das ist
0: vielleicht
2: egal.
0: Nicht Barcelona, aber...
2: Nee, ja, aber halt irgendwie, dass das halt natürlich logistisch irgendwie alles machbar ist.
0: Ja.
2: Genau.
0: Genau. Cool. Ihr Lieben, schön, dass ihr da wart. Vielen Dank für euren Besuch.
2: Ja, gleichfalls. Also danke, dass wir hier sein durften.
0: Ja, voll. Sehr gern. Ich freue mich auf, wann ist 17. Oktober?
2: 17.
0: Ist das richtig?
2: Oktober, genau.
0: Ja, 17. Da. Oktober, das Landespopfestival. 8 € für so viel geile Musik von hier. Und kommt da bitte hin. Und ich drücke die Daumen, dass Matter of Fact euch aussucht für die Schallplatte.
2: Ja, das wäre so
0: die erste Band, die so Bock darauf hat. Deswegen habe ich Bock darauf, dass ihr das bekommt.
2: Das ist so lieb, danke.
0: Und ja, wir sehen uns da. Ich freue mich drauf und alles Gute. Bis dann. Ciao.
2: Danke, ciao.
1: Tschüss.
2: Tschüss.
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0: Verantwortlich für die nun folgende Sendung ist Daniel Glawe.
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1: Wow. 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
0: Willkommen zurück zu einer neuen Ausgabe von Musical Healing. Ich bin Dan from the Roof und heute heißt es Revolution in Autumn Part 2 und knüpfen damit an die Sendung von vor zwei Wochen an. Und ich grüße alle Zuhörer in Neubrandenburg und Umgebung und in der ganzen Welt. Schön, dass ihr eingeschaltet habt. Und ich hoffe, ihr genießt die Show. Und die Sendung ist aufgezeichnet am 6.10. für den 9.10. 22 Uhr. Und viel Spaß!

wir werden auch noch mal ein bisschen ernst.

Das waren die Kriege, die ganzen Kriege. Wisst ihr noch damals? Panama, Guatemala, Chile, Nicaragua, der erste und zweite Golfkrieg und wie sie alle hießen, auf dem Weg bis ganz nach oben. Und ich hab so viel gar nicht erwähnt. Was ist mit Indonesien, Haiti, Kambodscha, Libyen, Kuba oder Kongo? Was ist mit der Schweinebucht, Gladio, Geheimarmeen, Operation Northwoods oder Iran-Contra, wo es nicht nur um Waffen, sondern auch um jede Menge Kokain ging? Das war die Geschichte. Und jetzt kommt

ja, das musste mal wieder gesagt werden. Und ansonsten. 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

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Peace geht raus. Revolution in Autumn Part 2. The Revolution of the Hearts. Musical Healing, dann from the Roof, hier on Mediatope Radio.

0: auffällt.
1: Von klein auf bekommen wir beigebracht, dass wir nicht genug sind und es nicht genug für alle gibt. Ständige Angst im Unterbewusstsein ist das Resultat. 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

0: 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An diesem Abend steht die regionale Musikszene im Mittelpunkt. Fünf Acts zeigen, wie vielfältig die Musik aus Neubrandenburg und Umgebung ist, reduziert auf Stimmen, Instrumente und die besondere Akustik der Konzertkirche. Ohne große Verstärkung und mit viel Nähe zum Publikum entsteht ein Konzerterlebnis, das den Saal von einer anderen Seite zeigt. Mit dabei das Mark Rose Groove Ensemble, Jule Spindler und Band, OTP, also One Trick Pony, nicht aus Berlin, und Mensch Musik. 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Die wurde ja am 13. 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

Schaurig schön wird's am Samstag, dem 24. Oktober in der Neubrandenburger Innenstadt. Dann verwandelt sich die City wieder in einen Tummelplatz für Hexen, Kobolde und andere Halloween-Gestalten. Über 150 Händler schmücken ihre Geschäfte und Auslagen und haben jede Menge Überraschungen vorbereitet. Beim traditionellen Halloween-Shopping kann bis 22 Uhr nach Herzenslust gestöbert und gegruselt werden. Mittelalterlich gekleidete Spielleute sorgen mit historischen Instrumenten für die passende Stimmung. Bei Fackelschein und Hexentrunk werden gemeinsam die bösen Geister vertrieben. Dazu gibt's eine kleine Feuershow, eine Halloween-Kinderdisco in der Turmstraße und kostümierte Aufzüge durch die gesamte Innenstadt. Präsentiert wird das Event vom VW Autohaus Grützner und den Stadtmagneten. Also Kostüm an und ab in die Neubrandenburger Innenstadt zum Halloween-Shopping für die ganze Familie am 24. Oktober.

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